0: Ich bin Diana Kramer. Titelverteidiger Argentinien steht erneut im Endspiel der Fußball-WM. Die Südamerikaner um Superstar Lionel Messi bezwangen im Halbfinale England mit 2:1. Argentinien trifft damit am Sonntag im Kampf um den 4. WM-Titel auf Europameister Spanien. Die Koalition hat Tritt gefasst. Das war die zentrale Botschaft des Bundeskanzlers bei seiner Sommerpressekonferenz in Berlin. Der Frage nach Fehlern wich Friedrich Merz dabei aus. Nach Protest der SPD gegen Einschnitte beim Unterhaltsvorschuss für Alleinerziehende zeigte sich der Kanzler zumindest gesprächsbereit.
1: Es ist ein Schlag ins Gesicht für Alleinerziehende. Der Unterhaltsvorschuss soll nur noch für Kinder bis 16 gelten, nicht mehr wie bisher bis 18. Für Alleinerziehende, deren Partner sich ohnehin drücken, ist der Wegfall von knapp 400 Euro schlicht eine Katastrophe. Das geht so gar nicht, heißt es von der SPD. Merz dagegen sagt, die Kosten für diese Leistung hätten sich binnen 8 Jahren vervierfacht. Angesichts der akuten Finanznot der Kommunen sei das auf Dauer nicht tragbar. Auch könnten 16-Jährige ja schon arbeiten gehen. Tanja Wagner, Nachrichtenredaktion.
0: Beschäftigte sollen künftig leichter eine neue Stelle ausprobieren können, ohne beim alten Arbeitgeber kündigen und beim neuen schon zusagen zu müssen. Dafür soll eine Job-to-Job-Erprobung eingeführt werden, für die das Bundeskabinett grünes Licht gegeben hat.
2: Die Job-to-Job-Erprobung ist nicht für jeden gedacht, sondern konkret für diejenigen, deren Anstellung absehbar enden wird, weil zum Beispiel der Betrieb 200 Stellen bis in 2 Jahren abbauen wird. Um im Anschluss möglichst ohne Lücke einen neuen Job zu haben, sollen sich Arbeitnehmer künftig ein paar Wochen in anderen Firmen vorstellen und umschauen können. In Absprache mit dem Noch-Arbeitgeber. Während der Erprobung würde sich dann auch klären, ob ich vielleicht noch eine Weiterbildung benötige. Aus Berlin, Lea Matschulat.
0: Das US-Militär hat nach eigenen Angaben einen Tanker angegriffen, der einen iranischen Hafen am Persischen Golf ansteuern wollte. Der unbeladene Öltanker habe verschiedene Warnungen ignoriert und versucht, gegen die US-Blockade von iranischen Häfen zu verstoßen, hieß es. Das US-Militär ist seit Dienstag wieder dazu übergegangen, Schiffe, die iranische Häfen ansteuern oder verlassen wollen, zu blockieren.
3: Das Wetter im RSG-Land.
4: Ihr habt da nur wenige Wolken über euch. Die bringen jetzt nachts und zum Morgen hin keinen Regen. Es kühlt etwas ab, 17 bis 13 Grad. Tagsüber dann wieder heiße 33 Grad. Dazu viel Sonne, nur ganz vereinzelt sind Hitzegewitter möglich. Ja, und am Freitag dann mehr Wolken. Ab und an Schauer oder Gewitter bis 29 Grad.
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5: A57 Krefeld-Köln zwischen Dormagen und Köln-Worringen. 1 Kilometer Stau. Wir wünschen allen unterwegs gute Fahrt.
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4: Einen schönen, sehr, sehr frühen Donnerstag wünsche ich euch. Ich spiele euch jetzt einen Song, der stellt eine Frage, die sich wahrscheinlich einige von euch stellen, vor allem dann, wenn man um diese Uhrzeit wach sein muss. Es ist die Frage, warum? Warum? Warum? Hier ist Shawn Mendes mit Why, Why, Why.

0: Was wolltest du denn so als Kind werden, Sascha?
1: Bankendirektor.
0: Bankendirektor.
1: Ich habe zu meiner Mutter gesagt, ich will später viel Geld haben. Da hat sie gesagt, ja, dann versuch's doch mal mit Bankendirektor.
0: Du warst also früher schon eher praktisch materiell veranlagt.
1: Ja, heute nicht mehr so, aber ja. Also das ist ja wohl eine Frechheit. Was wolltest du denn werden?
0: Was für cool. Ich wollte Rettungsschwimmerin werden und dann David Hasselhoff heiraten.
1: Dann doch lieber Bankendirektor.
0: So. Sascha Fassbender und ich reden über das Thema, weil viele Kiddies antworten auf die Frage, was willst du denn später mal werden? Ja, auch mit Astronaut.
1: Ja.
0: Und das könnt ihr jetzt haben.
1: Genau, ja. Es gibt das Programm Astronaut for a Day. Dafür können sich Jugendliche bewerben. 30 Stück werden dann ausgewählt und können dann nächstes Jahr so ein bisschen in den Beruf reinschnuppern. Aber ganz praktisch. Dann kannst du schauen, wie das so ist, ein Astronaut zu sein. Bewerben können sich 15- bis 18-Jährige und zwar ab Herbst mit einem Bewerbungsvideo. Organisiert wird das Programm von der Deutschen Raumfahrtagentur im Deutschen Zentrum für Luft- und Raumfahrt. Und wer ausgewählt wird, darf auch einen Parabelflug machen.
0: Das ist geil.
1: Ja, absolut. Aber es ist auch krass, bei einem solchen Flug steigt ein Flugzeug ganz, ganz, ganz steil nach oben und geht anschließend so in so einen ganz steilen Sinkflug. Und während dieses Flugmanövers herrscht im Inneren für rund 20 Sekunden Schwerelosigkeit, eben wie auf so einer Raumstation ISS.
0: Das klingt aber so geil.
1: Voll.
0: Und die Jugendlichen lernen auch echte Astronauten dann kennen, ne?
1: Ja, genau. Die beiden ESA-Astronauten Matthias Maurer und Alexander Gerst sind bei dem Parabelflug auch dabei.
0: Allerdings müssen die Bewerberinnen und Bewerber ein Auswahlprogramm durchlaufen.
1: Ja, ganz genau dem ähnlich, was auch die echten Astronauten durchlaufen. Das heißt, es wird ein Gesundheitstest stattfinden, ein Fitnesstest. Es werden auch Interviews geführt und Allgemeinwissen ist auch wichtig.
0: Da wärst du ja schon mal raus. Nein, aber jetzt mal Spaß beiseite. Also ich finde das großartig und ich bin voll sauer. Warum geht das nur bis 18? Ich will da auch mitmachen, Mann.
1: Ja, du bist ja 50 Jahre zu alt.
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0: Das Wetter im RSG-Land.
1: Kein Regen, dazu wenige Wolken und kühl, 17 bis 13 Grad, so sieht es gerade aus. Tagsüber dann bis 33 Grad, dazu viel Sonne, nur ganz vereinzelt sind Hitzegewitter möglich. Und am Freitag wird es dann wechselhaft. Einige Wolken sind dabei, ab und an aber auch Schauer und Gewitter, bis 29 Grad.
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2: A46 Wuppertal-Heinsberg zwischen Düsseldorf-Bilk und Neuss-Üdesheim 1 Kilometer Stau. Und A57 Krefeld-Köln zwischen Dormagen und Köln-Worringen 1 Kilometer stockender Verkehr. Wir wünschen allen unterwegs gute Fahrt.
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1: Guten Morgen, wir starten gemeinsam in den noch frühen... Was haben wir? Donnerstag. Das ist es auch einfach noch sehr früh für mich. Ich muss einfach mehr Kaffee trinken. Hervorragend. Ich höre auf zu reden. Es ist wirklich, ich muss erstmal wach werden. Und ihr hört derweil Sean Paul mit She Doesn't Mind.

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0: Okay, das ist mal ein teures Dekostück. Habt ihr das mitbekommen? Bei einer Auktion in New York ist das Skelett eines Tyrannosaurus Rex für einen Rekordpreis von umgerechnet 43,8 Millionen Euro versteigert worden. Das Skelett hat den Spitznamen Gus. Es ist 11,6 Meter lang und damit eines der größten je entdeckten und eines der am besten erhaltenen T-Rex-Skelette der Welt. Gus wurde 2021 auf einer Rinderfarm in den USA entdeckt. Das Tier lebte vor etwa 72 bis 66 Millionen Jahren, also schon sehr, sehr lange her. So, dann hast du das also jetzt ersteigert. Und was machst du dann mit diesem 11 Meter Monster für 50 Millionen fast? Im Haus fällt das ja schon auf, ne?
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2: Ja, Liebling?
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1: Ich bin Diana Kramer. Titelverteidiger Argentinien steht erneut im Endspiel der Fußball-WM. Die Südamerikaner bezwangen im Halbfinale England mit 2:1 und treffen am Sonntag im Kampf um den 4. WM-Titel auf Europameister Spanien. Für England um den deutschen Trainer Thomas Tuchel ist der Traum geplatzt.
2: 30 Years of Hurt heißt es im Fußball-Gassenhauer Three Lions, Football's Coming Home. Aus den 30 Jahren der Schmerzen sind 60 Jahre geworden und die Engländer müssen weiter auf den ersten Titel seit 1966 warten. Dabei war England zunächst in Führung gegangen, doch nach dem Tor von Anthony Gordon zog sich die Mannschaft immer weiter zurück. Argentinien übernahm die Kontrolle und drehte das Spiel in den Schlussminuten. Thomas Tuchel, dessen defensive Spielweise für Verwunderung sorgte, gab sich nach dem Spiel selbstkritisch und sagte, er übernehme die Verantwortung für die Niederlage. Aus London, Philipp Detlefs.
1: Bundeskanzler Friedrich Merz sieht die schwarz-rote Koalition vor der Sommerpause auf Kurs. Bei seiner traditionellen Sommerpressekonferenz zog er eine weitgehend positive Bilanz der Regierungsarbeit.
3: Die Bundesregierung hat ihren Rhythmus gefunden, trotz mancher Kritik. Wir haben geliefert und wir haben die Dimension der Aufgaben, die vor uns stehen, erkannt. Ich bin und bleibe zuversichtlich, dass es uns gelingt, in den drei Ländern, vor allen Dingen in Sachsen-Anhalt und in Mecklenburg-Vorpommern, zu verhindern, dass es hier eine Mehrheit der AfD nach Mandaten in den jeweiligen Landesparlamenten gibt.
1: Merz räumte auch ein, dass man trotz vieler angestoßener Reformen aber noch nicht dastehe, wo er Deutschland gern sehen wolle. Beim Heizungstausch haben Wärmepumpen fossile Heizkessel überholt. Im vergangenen Jahr waren die Geräte in deutschen Wohngebäuden erstmals die am häufigsten eingebaute Heizungsart, zeigt eine Auswertung des IW. Im Zuge von Modernisierungen tauschten im vergangenen Jahr 3,4% der Eigentümerhaushalte ihre Heizung aus, knapp 2% ließen eine Wärmepumpe einbauen. Das russische Militär hat die ukrainische Hauptstadt Kiew in der Nacht ein weiteres Mal mit ballistischen Raketen angegriffen. Wie Bürgermeister Vitali Klitschko bei Telegram mitteilte, gab es Einschläge in zwei Stadtteilen. In einem Lager und einem unbewohnten Haus seien Brände ausgebrochen. Nach Angaben der ukrainischen Luftwaffe feuerte das russische Militär in zwei Wellen mindestens 8 Raketen auf Kiew und Umgebung ab.
0: Das Wetter im RSG-Land.
4: Der Tag heute bringt wieder viel Sonne und bis zu 32 Grad. Und ab dem Nachmittag könnte es dann örtlich aber auch lokale Hitzegewitter geben.
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0: B40 Dortmund-Essen zwischen Dortmund-Hombruch und Dortmund-Barob. 1 Kilometer Stau. Und A57 Krefeld-Köln zwischen Dormagen und Köln-Worringen. 1 Kilometer stockender Verkehr. Wir wünschen allen unterwegs gute Fahrt.
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2: Hallo zusammen. Eine schöne Nacht mit uns. Ich bin Johanna Tänzer und hey, nachts hat man ja manchmal auch Zeit, einfach über die richtig deepen Sachen nachzudenken, ne? Sowas wie Queen hier zum Beispiel machen. Who wants to live forever? Wer will schon ewig leben? Ja, denkt mal drüber nach.

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0: Das Wetter im RSG-Land.
1: Ja, der Donnerstag wird wieder richtig schön. Wir kriegen Sommer pur mit bis zu 32 Grad. Es bleibt trocken, viel Sonne und ab dem Nachmittag kann es dann örtlich auch mal gewittern.
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2: Hier die aktuelle Verkehrslage. A52 Gelsenkirchen-Marl zwischen Marl-Hamm und Kreuz Marl-Nord. 1 Kilometer Stau. Weiterhin auf der A57 Krefeld-Köln zwischen Dormagen und Köln-Worringen. 1 Kilometer stockender Verkehr. Und zusätzlich auf der A59 Bonn-Köln zwischen Köln-Wahn und Flughafen Köln-Bonn. Dichter Verkehr, 5 Minuten längere Fahrzeit. Wir wünschen allen unterwegs gute Fahrt.
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1: Hallo, hallo. Eine gute Nacht mit uns. Johanna Tänzer ist hier. Haltet durch. Ja, und Kelly Clarkson, die weise Frau, die liefert uns das Motto für alle, die gerade in der Nachtschicht sind. Was dich nicht umbringt, macht dich stärker. Stronger. What doesn't kill you. Kelly Clarkson. Jetzt für euch. Guten Morgen zusammen.

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1: Ich bin Diana Kramer. Das Finale der Fußball-WM ist perfekt. Titelverteidiger Argentinien um Superstar Lionel Messi hat im Halbfinale England mit 2:1 besiegt. Die Argentinier treffen im Endspiel am Sonntag auf Europameister Spanien.
2: Mit einer unglaublichen Energieleistung dreht Argentinien dieses Halbfinale, in dem Anthony Gordon nach 55 Minuten zunächst Thomas Tuchels Engländer in Führung bringt. Aber danach spielt fast nur noch der Weltmeister, der England phasenweise im eigenen Strafraum einschnürt, sich Chance auf Chance erspielt und am Ende verdient siegt. Enzo Fernandes macht in der 85. Minute den Ausgleich, Lautaro Martinez in der 2. Minute der Nachspielzeit den Siegtreffer, jeweils auf Vorlage von Messi. Dem winkt jetzt am Sonntag sein 2. WM-Titel. Thomas Thonfeld, Sportredaktion.
1: Die Kritik der SPD an den Plänen von Familienministerin Karin Prien, den Unterhaltsvorschuss für Alleinerziehende zu kürzen, reißt nicht ab. Mecklenburg-Vorpommerns Ministerpräsidentin Manuela Schwesig kritisiert neben Prien auch Bundeskanzler Merz. Beide hätten die Lebenssituation von Alleinerziehenden und ihren Kindern nicht verstanden, sagte Schwesig dem Spiegel. Viele wären trotz Arbeit auf den Unterhaltsvorschuss angewiesen. Diesen übernimmt der Staat bisher bis zum 18. Geburtstag des Kindes, wenn der Partner keinen Unterhalt zahlt. Laut Familienministerin soll das künftig nur noch bis zum 16. Geburtstag gelten. Kanzler Merz hatte das mit Blick auf gestiegene Ausgaben verteidigt. Schwesig spricht von Sparmaßnahmen zulasten der Kinder. Die Bundesregierung hat weitere Schritte zum Abbau der Bürokratie beschlossen. Das Kabinett einigte sich unter anderem darauf, Dokumentationspflichten für Firmen abzuschaffen.
3: Rund 600 Millionen Euro jährlich will die Bundesregierung einsparen, indem bürokratische Verpflichtungen für Bürger und Firmen abgeschafft werden. Beispielsweise sollen sich Halter von E-Autos künftig nicht mehr um eine grüne Umweltplakette kümmern müssen. Der Pflichttermin beim Jobcenter soll auch digital per Videoschalte möglich sein. Auch elektronische Arztüberweisungen sind geplant. Tanja Wagner, Nachrichtenredaktion.
1: In Trier ist ein Student bei einem Angriff auf offener Straße getötet worden. Der 22-Jährige war laut Polizei von einem Gleichaltrigen mit einem Messer angegriffen worden. Der Tatverdächtige, ein Afghane, konnte festgenommen werden. Die Ermittlungen laufen.
0: Das Wetter im RSG-Land.
4: Das ist schnell erzählt, das wird wieder ein richtig schöner Tag heute. Wir kriegen viel Sonne, kaum Wölkchen und bis zu 32 Grad.
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5: Hier die aktuelle Verkehrslage, A31 Oberhausen-Gronau zwischen Schermbeck und Borken, 2 Kilometer Stau. Weiterhin auf der A40 Dortmund-Essen zwischen Dortmund-Hombruch und Dortmund-Barob, 1 Kilometer stockender Verkehr. Und zusätzlich auf der A57 Krefeld-Köln zwischen Dormagen und Köln-Worringen 1 Kilometer zähfließender Verkehr. Wir wünschen allen unterwegs gute Fahrt.
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6: Hi zusammen, hallo. Johanna Tänzer ist hier, wir sind bei euch in dieser Nacht. Herzlich willkommen an diesem sehr frühen Donnerstag. Für alle, die gerade erst aus der Nachtschicht nach Hause kommen, liefert Kato jetzt den Soundtrack. Turn the lights off.
7: Was?

0: Oh, alleine der Geruch von Sonnencreme ist für mich ja schon Urlaub. Jetzt am Freitag starten die Sommerferien in NRW. Also endlich Sommerurlaub, ganz egal, ob weit oder ne, weit weg oder irgendwie auf Balkonien zu Hause. Woran denken ihr eigentlich, wenn ihr das Wort Urlaub nur hört?
1: Ich denke immer an cooles Wasser.
2: Berge und Wald und Ruhe. Ich glaube, am liebsten gehe ich wandern, tatsächlich. Also das sage ich nicht nur so, sondern ich mache es wirklich.
3: Sonne, Sand, Strand, Meer, das ist Urlaub.
1: Auf jeden Fall Sonne, Meer und Strand, würde ich schon sagen. Ich bin jetzt nicht so der Typ für Berge und Wandern. Also darf auch, aber schon eher klassischer Strandurlaub.
4: Ja, entspannt. Solange das Wetter stimmt und die Gesellschaft stimmt, kann es eigentlich immer ganz entspannt werden.
0: So ist es. Macht's euch schön und so entspannt wie möglich.
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0: Das Wetter im RSG-Land.
1: Der Tag heute bringt wieder viel Sonne und bis zu 32 Grad. Und ab dem Nachmittag könnte es dann örtlich aber auch lokale Hitzegewitter geben.
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2: Hier die aktuelle Verkehrslage. A40 Dortmund-Essen zwischen Dortmund-Hombruch und Dortmund-Barob. 1 Kilometer Stau. Weiterhin auf der A57 Krefeld-Köln zwischen Dormagen und Köln-Worringen 1 Kilometer stockender Verkehr. Und zusätzlich auf der A59 Bonn-Köln zwischen Köln-Wahn und Flughafen Köln-Bonn dichter Verkehr, 10 Minuten längere Fahrzeit. Wir wünschen allen unterwegs gute Fahrt.
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1: Hallo zusammen. Einen sehr frühen guten Morgen, einen schönen frühen Donnerstag vor allen Dingen. Und ich finde ja, dieser Tag könnte gar nicht besser starten. Mit einem richtig geilen 2000er. Destiny's Child, Say My Name.

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0: Stefan Rehjak ist da. Warum ist Verreisen, jetzt mal abgesehen von der Erholung, eigentlich so wichtig für uns?
1: Ja, also die Wissenschaft teilt die Gründe dafür in zwei Kategorien ein. Einmal gibt es die sogenannten Push-Mechanismen, also das, was uns zu Hause stört und deshalb so in die Ferne stößt. Und dann gibt es noch das Gegenteil, die Pull-Mechanismen. Das ist das, was uns an der Ferne reizt und uns deshalb eben von zu Hause wegzieht.
0: Okay, ich übersetze das mal kurz. Also wir haben einmal die Dinge, die uns an unserer Heimat total nerven, ne? Und einmal dann die Dinge, die wir am Urlaubsort total toll finden. Und mir fällt jetzt auch direkt zum Beispiel sowas wie das Sabbatical ein. Das machen ja viele, um aus dem Arbeitsalltag auszubrechen und sich neu zu finden. Müsste ja dann auch einer der Gründe sein, die uns eben wegpushen, oder?
1: Ja, genau. Klassischer Push-Mechanismus. Wir wollen weg von zu Hause, zum Beispiel, weil wir hier mit unserem Job unzufrieden sind und wollen uns dann eben im Sabbatical nochmal neu erfinden. Und indem wir uns so weit wie möglich von unserem Zuhause entfernen, gewinnen wir dann auch so einen mentalen Abstand und können uns so ein bisschen von außen auch anschauen.
0: Und ein Grund, der uns in die Fremde zieht, wäre dann sowas wie Neugier an fremden Kulturen, oder?
1: Ja, genau. Neugier ist ein gutes Stichwort. Unser Gehirn sucht nämlich immer neue Reize und dafür ist so eine Reise natürlich perfekt. Reisen bedeutet eben auch im Hirn Bewegung und deswegen bleiben uns Urlaube auch so sehr in Erinnerung.
0: So, und noch was anderes. Wie sieht's eigentlich aus mit Social Media und Urlaub? Weil ich meine, Urlaub ist auf Insta und Co. ja ein Riesending und ich nehme mich da auch nicht raus. Also ich poste auch gern aus dem Urlaub.
1: Ja, total. Und das Stichwort ist hier ganz einfach Ansehen bzw. Prestige. Denn Urlaub bedeutet ja erstens, dass man sich so einen gewissen Luxus erstmal leisten kann und zweitens hat das auch einen intellektuellen Anstrich. Ja. Wer viel verreist, der hat eben auch viel zu erzählen.
0: So, und das assoziiert man ja auch irgendwie mit Weisheit, ne?
1: Genau so ist es.
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0: Ich bin Diana Kramer. Titelverteidiger Argentinien steht erneut im Endspiel der Fußball-WM. Die Südamerikaner um Superstar Lionel Messi bezwangen im Halbfinale England mit 2:1. Argentinien trifft damit am Sonntag im Kampf um den 4. WM-Titel auf Europameister Spanien. Die Koalition hat Tritt gefasst. Das war die zentrale Botschaft des Bundeskanzlers bei seiner Sommerpressekonferenz in Berlin. Der Frage nach Fehlern wich Friedrich Merz dabei aus. Nach Protest der SPD gegen Einschnitte beim Unterhaltsvorschuss für Alleinerziehende zeigte sich der Kanzler zumindest gesprächsbereit.
1: Es ist ein Schlag ins Gesicht für Alleinerziehende. Der Unterhaltsvorschuss soll nur noch für Kinder bis 16 gelten, nicht mehr wie bisher bis 18. Für Alleinerziehende, deren Partner sich ohnehin drücken, ist der Wegfall von knapp 400 Euro schlicht eine Katastrophe. Das geht so gar nicht, heißt es von der SPD. Merz dagegen sagt, die Kosten für diese Leistung hätten sich binnen 8 Jahren vervierfacht. Angesichts der akuten Finanznot der Kommunen sei das auf Dauer nicht tragbar. Auch könnten 16-Jährige ja schon arbeiten gehen. Tanja Wagner, Nachrichtenredaktion.
0: Beschäftigte sollen künftig leichter eine neue Stelle ausprobieren können, ohne beim alten Arbeitgeber kündigen und beim neuen schon zusagen zu müssen. Dafür soll eine Job-to-Job-Erprobung eingeführt werden, für die das Bundeskabinett grünes Licht gegeben hat.
2: Die Job-to-Job-Erprobung ist nicht für jeden gedacht, sondern konkret für diejenigen, deren Anstellung absehbar enden wird, weil zum Beispiel der Betrieb 200 Stellen bis in 2 Jahren abbauen wird. Um im Anschluss möglichst ohne Lücke einen neuen Job zu haben, sollen sich Arbeitnehmer künftig ein paar Wochen in anderen Firmen vorstellen und umschauen können. In Absprache mit dem noch Arbeitgeber. Während der Erprobung würde sich dann auch klären, ob ich vielleicht noch eine Weiterbildung benötige. Aus Berlin, Lea Matschulat.
0: Das US-Militär hat nach eigenen Angaben einen Tanker angegriffen, der einen iranischen Hafen am Persischen Golf ansteuern wollte. Der unbeladene Öltanker habe verschiedene Warnungen ignoriert und versucht, gegen die US-Blockade von iranischen Häfen zu verstoßen, hieß es. Das US-Militär ist seit Dienstag wieder dazu übergegangen, Schiffe, die iranische Häfen ansteuern oder verlassen wollen, zu blockieren.
3: Das Wetter im RSG-Land.
4: Ja, der Donnerstag wird wieder richtig schön. Wir kriegen Sommer pur mit bis zu 32 Grad. Es bleibt trocken, viel Sonne und ab dem Nachmittag kann es dann örtlich auch mal gewittern.
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5: A57 Krefeld-Köln zwischen Dormagen und Köln-Worringen. 1 Kilometer Stau. Wir wünschen allen unterwegs gute Fahrt.
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4: Hallo zusammen, guten Morgen. Johanna Tänzer ist hier und herzlich willkommen an diesem ganz frühen Donnerstag.

0: Michael Schulte mit Lovesick. Hallo, guten Morgen.
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0: Ja, wir gucken mal kurz darauf, was heute so ansteht. Claudia Löhr ist da. Hallo, guten Morgen.
2: Hallo. Ja, es ist ja der Tag, bevor die großen Ferien starten. Entsprechend läuft in den Schulen natürlich quasi gar nichts mehr. Man kennt es. Und hier ist auch ziemlich ruhig eigentlich. Wir nutzen die Zeit einfach mal und quatschen schon mal darüber, wie das Abitur in Zukunft eigentlich aussehen soll. Man hat was im Kopf, das ist irgendwie von dem fünften Abiturfach die Rede. Es soll mehr Präsentationen geben. José Nasjandi aus dem Landtagsstudio kennt die wichtigsten Änderungen und der erzählt uns heute, was da fürs nächste Jahr angedacht ist.
0: So, die Ferien starten ja erst morgen, aber heute könnte es schon auch voller auf den Straßen werden, ne?
2: Genau, am Freitag startet Perukaville, das größte EDM-Festival hier in Deutschland, bei uns in Niederrhein in Weeze. 225.000 Besucher werden da erwartet am Wochenende. Und heute findet die Pre-Opening-Party schon statt für die Campinggäste und natürlich die Anreise. Ist das Thema, es wird voll, es wird knubbelig, also ein bisschen Geduld mitbringen. Und der Veranstalter empfiehlt doch, mit der Bahn anzureisen und dann die Shuttlebusse zu nehmen.
0: Okay, ich finde, es ist eh schon die ganze Woche auch so voll auf den Straßen. Also Leute, ganz viel Geduld weiterhin.
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1: Mit Anni Stoßberg. Guten Morgen. Im ganzen RSG-Land war es im Juni besonders heiß. Schlimm waren die heißen Tage nach Angaben der Städte auch in den Schulen bei uns. Temperaturen von über 30 Grad in den Klassenräumen waren keine Seltenheit, meldet zum Beispiel die Stadt Solingen. Welche Auswirkungen die Hitze im Einzelnen hatte, berichtet Michael Hartke.
2: Wie an heißen Tagen üblich gab es an unseren Schulen kürzere Unterrichtsstunden. Dadurch fällt keine Stunde aus, aber der Unterricht endet trotzdem früher. In Remscheid hat sich der Stadtrat mit dem Thema Hitze beschäftigt. Mehrere Fraktionen fordern Klimaanlagen und weitere Hitzeschutzmaßnahmen wie mehr Schatten und Grün auf Schulhöfen. Die Schulleiter sollen dafür ihren tatsächlichen Bedarf anmelden, hieß es im Rat. Für die Solinger Schulen fehlt es an Geld für Klimaanlagen. Dort wird es nach Aussage der Verwaltung bei Beschattung und mehr Bäumen bleiben.
1: Viele Unternehmen in Remscheid und Solingen sind weiterhin von Insolvenz bedroht. Bei einer Analyse zahlreicher Unternehmen im Raum Solingen, Remscheid und Leverkusen hat die Wirtschaftsauskunft Kreditreform im ersten Halbjahr 180 Unternehmensinsolvenzen festgestellt. Ein Anstieg um etwa 12% im Vergleich zum Vorjahreszeitraum. Besonders betroffen sind Bau und Handel. Sie haben unter anderem Probleme mit der Nahostkrise, hohen Energie- und Rohstoffpreisen und Standortnachteilen in Deutschland. Neben den offiziellen Insolvenzen ist auch die Zahl der sogenannten stillen Pleiten gestiegen. Das sind Zahlungsschwierigkeiten ohne echtes Insolvenzverfahren. Und jetzt der kurze Blick in die Welt. Argentinien hat das zweite Halbfinale bei der Fußball-Weltmeisterschaft der Männer gewonnen. Der Titelverteidiger besiegte England mit 2:1. Beim Finale am Sonntag trifft Argentinien dann auf Europameister Spanien. In den USA sollen sich Soldaten ab dem Alter von 30 Jahren künftig einem Testosterontest unterziehen, das meldet das Verteidigungsministerium. Damit solle sichergestellt werden, dass Soldaten über, Zitat, die richtigen Testosteronwerte verfügen, um Bestleistungen zu erbringen, heißt es. Was das für weibliche Soldaten bedeutet, ist nicht klar. 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
1: Der Sommer geht weiter im RSG-Land. Auch heute bekommen wir einen Mix aus Sonne und Wolken bei bis zu 29 Grad in der Spitze. Das Wetter wird also so ähnlich wie gestern. Auch morgen ist es weiter sommerlich, aber ab dann gehen die Temperaturen dann etwas runter in Remscheid und Solingen.
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1: Um kurz nach 5:30 habe ich keine Meldungen von den Straßen. Die sind im RSG-Land und drumherum frei. Ihr solltet gut durchkommen. Einen Blitzer kann ich euch schon durchgeben. Der steht in Solingen auf der Viehbachtalstraße in der 50er-Zone, wenn ihr auf der Viehbachtalstraße abfahrt in Richtung Frankfurter Damm oder Innenstadt. Wenn euch noch was auffällt, meldet euch gern und jederzeit rein über die 0212 22 11 190. Ich wünsche euch eine gute und vor allem eine sichere Fahrt.
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3: Hallo, guten Morgen. Johanna Tänzer ist hier. Ey, und das nenne ich mal Einsatz. Habt ihr diese ganz süße Geschichte von einem Zugführer mitbekommen, die gerade viral geht? In einem ICE von Sylt nach Berlin, da ist dann in Hamburg das Klopapier ausgegangen. Also hat der Zugchef einfach einen ungeplanten Stopp gemacht und ist in nahegelegenen Supermarkt gerannt und hat 3 fette Packungen Klopapier gekauft. So, guter Mann. Das ist die einzige Verspätung, die wir doch gerne bei der Bahn in Kauf nehmen, oder?

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0: für mich. Marc Forster für euch am frühen Donnerstagmorgen. Hi zusammen.
1: Augenblick mal unterwegs.
2: Ich werde Menschen wieder treffen, die ich schon kenne, seit sie 2 Jahre alt sind und die inzwischen Jugendliche sind. Das ist total spannend. Ich werde Familien wieder treffen, die damals noch nicht verheiratet sind, die jetzt auf einmal in einem ganz anderen Familienalltag unterwegs sind.
3: Sagt Max Strotzig. Er ist Priester und gerade auf der niederländischen Insel Texel im 11. Jahr mittlerweile und betreut dort die Urlaubsseelsorge. Ein Angebot vom Bistum Essen für alle. Man kann sich Bücher oder Spiele ausleihen, bei den vielen, vielen Programmpunkten mitmachen oder einfach per Zufall an dem großen Wohnwagen in den Dünen vorbeischauen.
2: Bei Menschen stehen, die einfach kurz fragen, wer seid ihr eigentlich, was macht ihr hier? Und dann oft in ein Gespräch reinkommen, was eine Tiefe entwickelt, die man am Anfang nicht erahnen kann.
3: Denn auch darum geht es, offen und ansprechbar zu sein, gerade im Urlaub. Und das funktioniert nur, wenn viele dabei sind. Insgesamt 3 Teams werden das in den nächsten Wochen machen, hauptsächlich auch getragen von Ehrenamtlichen, die in der Vorbereitung und Durchführung aktiv sind.
2: Das bedeutet, dass da ein sehr, sehr hoher zeitlicher und persönlicher Invest dieser Ehrenamtlichen drinsteckt, der absolut nicht selbstverständlich ist.
3: Doch auf der anderen Seite eben auch eine große Dankbarkeit der Urlauberinnen und Urlauber. Eine besondere Zeit, Kirche auch mal anders zu erleben. Und so werden dann auch die Gottesdienste zu einem besonderen Erlebnis.
2: Und die ersten Töne der Lieder erklingen und 100, 200 Menschen einfach mit richtig, richtig viel Spaß in den Backen da sind und Bock haben, Gottesdienst zu feiern, ihre eigenen Instrumente mitbringen und einfach die Bude da rocken und diese Freude am gemeinsamen Beten, am gemeinsamen Feiern, und das ist wunderbar.
3: Mehr auf augenblickmalonline.de. Stefan Klinkhammer von der Katholischen Kirche für Augenblick mal.

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1: Mit Malte Albrecht. Guten Morgen. Die Hitze und die anhaltende Trockenheit in Deutschland sorgen für erste Einschränkungen und Diskussionen über den Wasserverbrauch. Zuletzt hatte die Stadt München weitreichende Einschränkungen erlassen. Private Pools dürfen nicht mehr befüllt werden. Auch das Bewässern von Rasenflächen und das Abpumpen von Wasser aus Seen und Flüssen sind verboten. Verschiedene Verbände diskutieren jetzt, wie mit Firmen umgegangen werden soll, die viel Wasser verbrauchen. Infos von Marc Weiß.
2: Dass unser Wasser bei starker Trockenheit knapp werden kann, leuchtet wahrscheinlich jedem ein. Und wer es nicht glaubt, der muss sich nur die Flusspegel anschauen. Für Privathaushalte werden in diesen Zeiten oft Einschränkungen beschlossen, wie jetzt in München. Inzwischen ist das in rund 80 Kommunen bei heißen Sommern fast in jedem Jahr der Fall. Der Deutsche Städtetag fordert, auch die Industrie mehr in die Pflicht zu nehmen. Große Firmen nutzen das Wasser aus Flüssen zum Beispiel als Kühlwasser. Die Landwirtschaft nutzt Wasser, um Felder zu bewässern. Allerdings kostet das in jedem Bundesland andere Beträge. In einigen ist es sogar kostenlos. Der Städtetag schlägt bundesweit einheitliche Entgelte vor und bekommt Unterstützung von den Grünen. Firmen, die viel abpumpen, müssten auch Verantwortung übernehmen. Die Regeln für die Wasserentnahme sollten bundesweit vereinheitlicht werden, sagte Fraktionschef Hasselmann den Funke-Zeitungen, denn das sei auch ein Anreiz, sparsam mit Wasser umzugehen.
1: Und nun weitere Nachrichten im Überblick. Die USA haben die fünfte Nacht in Folge den Iran angegriffen. Es seien wieder militärische Stellungen ins Visier genommen, mit denen der Iran Schiffe in der Straße von Hormus bedrohe, teilten die US-Streitkräfte mit. Außerdem attackierten sie einen Öltanker, der gegen die US-Blockade iranischer Häfen verstoßen haben soll. Mecklenburg-Vorpommerns Ministerpräsidentin Schwesig kritisiert die Pläne von Bundesfamilienministerin Prien, beim Unterhaltsvorschuss für Alleinerziehende zu sparen. Schwesig sagte dem Spiegel, auch Alleinerziehende mit Kindern im Alter von 16 oder 17 hätten Kosten und müssten unterstützt werden. Für sie soll der Vorschuss aber nach Priens Plänen wegfallen. Argentinien ist Spanien ins Finale der Fußball-WM gefolgt. Der Titelverteidiger gewann ein dramatisches Halbfinale gegen England mit 2:1. Elektroautos werden immer beliebter, vor allem in NRW. Im Juni waren bei uns 30,7% der neu zugelassenen Pkw ein Stromer. Das sind über 10% mehr als noch im letzten Jahr und auch mehr als im bundesweiten Durchschnitt, zeigen Zahlen des Kraftfahrtbundesamtes. Das liegt nicht nur an den steigenden Preisen für Benzin und Diesel. Der Autoexperte Dudenhöffer nennt noch einige andere Gründe. Das Angebot an E-Modellen sei größer geworden und die Preise gesunken. Außerdem spiele die Förderung des Bundes eine Rolle. Und Klimaschutz sei für viele inzwischen ein wichtiges Argument, ein E-Auto zu kaufen, so Dudenhöffer.
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3: Mit Anni Stoßberg. Was tun gegen zu heiße Klassenräume? Im RSG-Land wurden im Juni in Schulen teilweise 40 Grad gemessen, meldet die Stadt Solingen. Die setzt wie Remscheid auf Unterrichtskürzungen und hitzefrei. Die Politik fordert unter anderem, dass Klimaanlagen für die Klassenzimmer angeschafft werden. Das soll in den Verwaltungen geprüft werden. Die nächsten RSG-Nachrichten gibt es um 6:30.
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4: Ein bisschen bewölkt ist es stellenweise jetzt zum Start in den Tag, aber trotzdem schon wieder ziemlich mild. Temperaturen um die 17 Grad haben wir. Solltet vielleicht aber trotzdem so ein dünnes Jäckchen anziehen. Es weht ein ganz leichter Wind. Im Laufe des Tages wird es dann aber wieder heiß. Temperaturen bis 28 Grad sind drin und dazu gibt es im Laufe des Tages noch richtig viel Sonne.
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5: Um 6:03 gibt es einen ersten Stau heute früh auf der A1 Dortmund-Köln zwischen Kreuz Leverkusen und Kreuz Köln-Nord. 2 Kilometer, 5 Minuten plus. Blitzer von euch gesehen in Solingen auf der Viehbachtalstraße und Michael hat sich gerade auch schon per WhatsApp gemeldet.
6: Guten Morgen, liebes RSG-Team. Ich habe noch einen Blitzer entdeckt auf der Albrechtstraße in der 30er-Zone, kurz hinter der Bushaltestelle und keine 5 Meter vor dem 50er-Schild.
5: Danke dir fürs Melden. 0212 225 mal die 1. Der WhatsApp-Kontakt für eure Text- oder Sprachnachricht. Kommt gut ans Ziel.
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4: Wunderschönen guten Morgen.
5: Hallo am Donnerstag.

0: Ja.
1: Was war, schönen guten Morgen, das letzte Restaurant, in dem du warst?
0: Das letzte Restaurant, oh, das war letztes Wochenende am Unterbacher See. Mhm. Optisch nett. Die anderen hatten irgendwie so Salat und Kohl. Und jemand hat, ach, bei der Hitze isst du mal ein Eis. Mhm. Hatte einen Fruchtbecher für 12 Euro.
1: Boah.
0: Bestehend aus 2 Kugeln Eis und ein bisschen Erdbeeren.
1: Nein!
0: Das war die größte Unverschämtheit, die ich seit langem serviert bekommen habe. Aber der Ausblick war schön, ja.
1: Okay, immerhin. Solange die Location es irgendwie rausholt. Oh je, das klingt wirklich nicht so schön. Was stattdessen schön ist, neue Restaurants, wenn die bei uns im RSG-Land eröffnen. Und da stellen wir euch heute gleich 2 Stück vor.
0: Heute eröffnet The Parlor 1782 in der Villa Paulus in Remscheid. Vom Stil her ein Mix aus Moderne und Historisch. Gebäude. Und das soll sich auch in den Veranstaltungen spiegeln, sagt Betreiber Bennett Seiger.
2: Wir haben ein tolles Streichquartett dabei, die im Stile von Bridgerton zum Beispiel Popmusik im Streichquartett-Stil spielen. Und da haben wir zum Beispiel die Vorstellung, wann das jetzt kommen wird, wird sich zeigen, dass man an einem schönen Sommermorgen hier an einem Sonntag draußen auf der Terrasse sitzt und einfach ein bisschen Streichquartett hört und dabei bruncht.
1: Ja, mega cool in so einem Bridgerton-Stil auch noch. Klingt nach großen Plänen. Was noch geplant ist und was überhaupt auf der Karte steht ab heute, darüber sprechen wir heute Morgen. Genauso wie über den Laden von Anastasia Koskeridou. Sie hat in Solingen-Wald vor 2 Monaten ihre Pizzeria Mama Sia eröffnet.
3: Wir machen Pizza ein bisschen anders. Mit Sauerteig, wir machen schwarze Pizza, die mit aktiver Kohle ist. Besser verdaulich, ist gut für den Darm. Und halt extravagant. Sie ist halt schwarz.
1: Und was Sias Laden neben dem schwarzen Essen zu einem echten Hingucker macht, ich sag nur Kunstatelier als Stichwort, das hört ihr heute Morgen bei uns.
0: Außerdem schauen wir auf den 2. Prozesstag vom Landgericht gestern. Da ging der Prozess um die Waffenfunde an der Elberfelder Straße in Remscheid weiter. Und während der Hauptangeklagte schweigt, haben die beiden Mitangeklagten gestern ausgesagt.
1: Und dabei haben sie gestanden, Waffen von dem 60-jährigen Hauptangeklagten gekauft zu haben. Dessen Verteidigung wiederum scheint den Mann nur als leidenschaftlichen Sammler alter Kriegswaffen darstellen zu wollen.
0: Was da genau gestern vor Gericht ausgesagt worden ist, hört ihr gleich nochmal hier bei uns.
4: So.

0: Die schon vor dem ersten WM-Spiel fürs Finale qualifiziert war. Da hat sie Sonntag ihren großen Auftritt. Shakira und Die Die.
1: Jetzt ist es 6:30.
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1: Mit Anni Stoßberg. Guten Morgen. In der ersten Junihälfte gab es Temperaturen um die 40 Grad. In einigen Schulklassen bei uns sind wir auf 33 gekommen. Das belegen Messungen in Solingen. In Remscheid fehlen diese Daten laut Stadt, aber auch da hätten Schüler und Lehrer unter der Hitze gelitten. Es gab Unterrichtskürzungen und auch hitzefrei. Deswegen fordern einige Ratsfraktionen Klimaanlagen. Die sollen aber nur dort zum Einsatz kommen, wo besonders Bedarf besteht. Die Verwaltung soll das jetzt überprüfen. Was die Solinger Schulen betrifft, verweist die Verwaltung auf klamme Kassen. Eine flächendeckende Versorgung mit Klimaanlagen sei schlicht zu teuer und auch nicht immer mit dem Denkmalschutz vereinbar. Schatten und mehr Grün sollen stattdessen mehr Abkühlung im Sommer bringen. Für neue Bäume nimmt die Stadt 500.000 Euro in die Hand. In Remscheid und Solingen steigt die Zahl der Insolvenzen. Das geht aus einer Analyse der Wirtschaftsauskunft Kreditreform in Solingen, Remscheid und Leverkusen und für umliegende kleinere Städte hervor. Demnach gab es im ersten Halbjahr 180 Unternehmensinsolvenzen, rund 12% mehr als vor einem Jahr. Welche Branchen besonders betroffen sind, berichtet Michael Hartke.
2: Unternehmen aus dem Baugewerbe und dem Handel geraten laut Kreditreform derzeit überdurchschnittlich häufig in finanzielle Schwierigkeiten. Zu den Gründen zählen unter anderem die Folgen der Nahostkrise, hohe Energie- und Rohstoffpreise sowie strukturelle Probleme am Wirtschaftsstandort Deutschland. Und diese Unsicherheiten schlagen sich nicht nur in den offiziellen Insolvenzen nieder, auch die Zahl der sogenannten stillen Pleiten ist im ersten Halbjahr deutlich angestiegen. Das sind Pleiten ohne Insolvenzverfahren. Insgesamt sieht Kreditreform durch die Insolvenzen rund 1500 Arbeitsplätze in Gefahr.
1: Nach dem Ende der großen Bahnsperrung gibt es auf der sanierten Strecke von Wuppertal nach Köln und Hagen nach wie vor große Probleme. Das ärgert viele Pendler und auch NRW-Verkehrsminister Krischer. Das Versprechen war, der Zugverkehr wird auf dieser Strecke anschließend verlässlich und leistungsfähig, ohne Störungen und Verspätungen sein, schreibt Krischer in einem Brief an Bundesverkehrsminister Schnieder. Dieses Versprechen habe die Bahn nicht eingelöst. Die Kritik vieler Fahrgäste sei deshalb nachvollziehbar. Rund 800 Millionen Euro hatte die Bahn in die Sanierung der Strecke gesteckt, aber wegen einer maroden Brücke in Opladen kommt es immer noch zu Einschränkungen. Züge kommen zu spät, werden umgeleitet oder fallen ganz aus. Und jetzt das Neueste aus NRW, Deutschland und der Welt. Wegen der Hitze und anhaltenden Trockenheit gibt es erste Debatten um den Wasserverbrauch in Deutschland. Knapp 80 Kommunen müssen inzwischen in jedem Hitzesommer sogenannte Allgemeinverfügungen erlassen. Heißt, die Nutzung von Trink- oder Grundwasser wird eingeschränkt oder es wird verboten, Wasser aus Flüssen und Seen zu nehmen. Das meldet der Deutsche Städtetag. Der alte Fußballweltmeister könnte auch der neue werden. Argentinien steht im Finale der WM nach einem 2:1-Sieg gegen England. Gegner im Endspiel am Sonntag ist dann Spanien. England und Frankreich spielen am Samstag noch um Platz 3. 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
3: Heute wird es richtig schön sonnig nochmal bei uns. Temperaturen bis 28 Grad bekommen wir jetzt aktuell am Morgen. Noch ein bisschen weniger, so um die 17 Grad. Und hier und da sind noch ein paar Wolken unterwegs, die dann später aber auch mal verschwinden.
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4: Achtung, kurz nach 6:30 auf der A1 Dortmund Köln zwischen Burscheid und Kreuz Leverkusen. Auto mit Panne liegen geblieben. Es gibt auch eine Ölspur wohl dort, die das Auto vermutlich hinterlassen hat. Fahrt dort bitte entsprechend vorsichtig. Allerdings staut es sich dahinter auch auf der A1 Richtung Köln zwischen Kreuz Leverkusen und Kreuz Köln Nord. 4 Kilometer mit 20 Minuten mehr. Geblitzt wird in Solingen. Melanie hat es gesehen auf der Altenhofer Straße in Wald. Dankeschön dafür. Außerdem auf der Albrechtstraße und der Viehbachtalstraße. Aus Remscheid noch keinen Blitzer gemeldet oder habt ihr doch schon einen gesichtet? Dann gebt gern Bescheid. Zum Beispiel bei uns an der Hotline unter 0212 22 11 190. Gute Fahrt.
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3: Schönen guten Morgen.
4: Und schönen Dank an den Ein-Personen-Auto-Corso. Ich weiß nicht, ob es der, die Argentinier im RSG-Land war, der gestern Abend um 22:45 mich aus dem Schlaf gehupt hat. Aber es sei gegönnt.
3: Ja.
4: Einer muss ja wenigstens noch hupen, ne?

0: Warum hatte ein Automechaniker hinter seiner Werkstatt ein riesiges Arsenal an Kriegswaffen?
1: 19 vor 7, ihr hört Radio RSG. Und um diese Frage geht es ja aktuell vor dem Wuppertaler Landgericht. Gestern war der zweite Prozesstag rund um den Kriegswaffenfund an der Elberfelder Straße in Remscheid. Hauptangeklagter ist ein 60-jähriger Automechaniker.
0: Klar, Piek aus dem RSG-Team, du warst im Gerichtssaal dabei. Der Richter hatte dem 60-Jährigen ja ein Angebot gemacht, einen Deal vorgeschlagen. Den hat er gestern aber nicht angenommen.
2: Genau, der Richter hatte zum Prozessauftakt gesagt, wenn der Hauptangeklagte gesteht, was in der Anklage steht, also dass er mit Kriegswaffen gehandelt haben soll, dann muss er maximal 8 Jahre ins Gefängnis. Der Verteidiger des 60-Jährigen hat aber gestern gesagt, der Angeklagte wird erstmal nicht aussagen und nichts gestehen. Zumindest Teile der Anklage würden auf falschen Zeugenaussagen beruhen und die angekündigte Strafe von maximal 8 Jahren sei viel zu hoch für das, was der Angeklagte gemacht habe.
0: Du hattest den Eindruck, dass die Verteidigung den 60-Jährigen eher so als harmlosen Sammler darstellen will und nicht als Waffenhändler.
2: Ja, dazu passt auch ein Antrag, den die Anwälte gestern gestellt haben. Demnach soll im Prozess ein weiterer Zeuge aussagen. Der wiederum soll bestätigen, dass der Angeklagte vor 10 Jahren große Teile einer privaten Kriegswaffensammlung gekauft haben soll. Der ursprüngliche Sammler war verstorben und der Angeklagte wollte die Waffen und Nazi-Insignien zu rein privaten Zwecken haben, sagt die Verteidigung. Ein bandenmäßiger Kauf und Weiterverkauf von Waffen würde ja ganz anders ablaufen, sagen die Anwälte.
0: Klar, Piek, unsere Beobachterin zum Prozess rund um den Kriegswaffenfund in Remscheid. Danke dir.
1: Mit angeklagt sind ja 2 weitere Männer, die bei dem 60-Jährigen Waffen gekauft und verkauft haben sollen. Die beiden haben gestern auch tatsächlich gestanden. Was das für Männer sind und warum sie laut eigener Aussage mit Waffen gehandelt haben, darüber sprechen wir noch gegen 20 vor 8 hier bei Radio RSG.

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1: Mit Malte Albrecht. Guten Morgen. In der schwarz-roten Koalition droht der nächste größere Streit. Die SPD ist strikt gegen die Kürzungspläne beim Unterhaltsvorschuss und kritisiert jetzt nicht nur die Familienministerin. Auch Kanzler Merz gerät in die Schusslinie, nachdem er die Pläne verteidigt hat. Merz habe die Lebenssituation von Alleinerziehenden und ihren Kindern nicht verstanden, sagte Mecklenburg-Vorpommerns Ministerpräsidentin Schwesig dem Spiegel. Marc Weiß mit Infos.
2: Mit dem Unterhaltsvorschuss unterstützt der Staat Alleinerziehende, wenn der Partner oder Ex-Partner seiner Unterhaltspflicht nicht nachkommt. CDU-Familienministerin Prien plant, den Vorschuss nicht mehr bis zum 18. Geburtstag des Kindes zu zahlen, sondern nur noch bis zum 16. Warum ein Kind ab 16 keine Kosten mehr verursachen soll, erschließt sich vielen nicht, auch der SPD nicht. Prien hatte die Kürzungspläne vor allem mit den allgemeinen Sparvorgaben begründet. Kanzler Merz hatte gestern gesagt, man gehe davon aus, dass die meisten Alleinerziehenden in der Lage sein, wieder zu arbeiten, wenn die Kinder 16 sind, und die Streichungspläne damit begründet. Das allerdings regt die SPD noch mehr auf. Warum, zeigt die Statistik. Rund 80% der Alleinerziehenden gehen bereits arbeiten und trotzdem reicht das Geld nicht. Über 40% gelten als armutsgefährdet. Merz sagte gestern aber auch, und das nimmt dem Streit vielleicht etwas an Dramatik, dass man über Änderungen am Unterhaltszuschuss natürlich in der Koalition noch ausgiebig reden werde. Beschlossen ist hier also noch nichts.
1: Und nun Nachrichten kurz und kompakt. Im Irankrieg ist eine diplomatische Lösung offenbar in weite Ferne gerückt. Das US-Militär hat gestern gleich zwei Angriffswellen gestartet. Der Iran griff daraufhin, wie so oft, US-Stützpunkte in mehreren Golfstaaten an. Sturm und Hagel haben in den letzten Tagen an einigen Orten die Ernte zerstört. Durch die Unwetter sei innerhalb von 48 Stunden ein Schaden von mindestens 50 Millionen Euro entstanden, heißt es von der Spezialversicherung Vereinigte Hagel. Argentinien steht im Finale der Fußball-WM. Der Titelverteidiger setzte sich in einem dramatischen Halbfinale gegen England mit 2:1 durch. Im Finale am Sonntag trifft Argentinien auf Spanien. Der Bundesgerichtshof entscheidet am Vormittag über die Kündigung von Fitnessstudio-Verträgen. Der Bundesverband der Verbraucherzentralen hatte gegen die Kette FitX geklagt. Es geht darum, wie einfach eine Kündigung im Internet sein muss. Auf der Kündigungsseite der Fitnesskette wird prominent noch auf die Möglichkeit hingewiesen, auch nur eine beitragsfreie Vertragspause einzulegen. Die Verbraucherschützer meinen, solche Hinweise lenken vom eigentlichen Kündigungsprozess ab. Laut Gesetz müssten Schaltflächen bei einer Online-Kündigung unmittelbar und leicht zugänglich sein. Der BGH soll nun entscheiden, ob das hier der Fall ist oder nicht.
0: Und jetzt das Neueste aus dem RSG-Land.
3: Mit Anni Stoßberg. In Remscheid und Solingen sind viele Unternehmen von einer Pleite bedroht. Das zeigt eine Analyse der Wirtschaftsauskunft Kreditreform. Besonders betroffen sind Firmen im Baugewerbe und Handel. Schuld sind unter anderem hohe Energie- und Rohstoffpreise. Im RSG-Land und der Region seien dadurch 1500 Arbeitsplätze gefährdet. 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
4: Schönes Wetter wieder heute bei uns. Temperaturen nochmal bis 28 Grad. Aktuell ist es auch schon recht mild. Um die 17 Grad haben wir. Dazu sind jetzt aktuell auch noch ein paar Wolken unterwegs. Die halten sich auch bis zum frühen Nachmittag. Dann klart es auf und die Sonne kommt nochmal richtig gut raus heute.
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5: Vorsicht, Rutschgefahr um 7:04. Eine Ölspur auf der A1 Dortmund-Köln zwischen Burscheid und Kreuz Leverkusen. Das Auto, das Öl verloren hat, ist da am Rand liegen geblieben. Fahrt hier bitte vorsichtig, beziehungsweise es staut sich ohnehin auf der Strecke zwischen Burscheid und Kreuz Köln Nord. Aktuell auf 5 Kilometern mit einer halben Stunde Extrazeit. Auf der A46 Düsseldorf-Wuppertal füllt es sich auch schon zwischen Farresbeck und Wichlinghausen. 6 Kilometer stockender Verkehr, da braucht ihr gut 10 Minuten mehr. Blitz habt ihr uns gemeldet aus Solingen von der Altenhofer Straße, der Albrechtstraße und der Viehbachtalstraße. Danke fürs Bescheid geben. Staus und Blitzer könnt ihr gerne melden, per WhatsApp zum Beispiel an die 0212. Hoppala, was hab ich denn hier für einen Frosch im Hals? Sag mal, der will aber gar nicht raus.
4: Nein.
5: 0212 22 5 mal die 1, sorry.
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4: Du, ist gar kein Problem. Ich musste mich gestern während der Nachrichten so zusammenreißen, da nicht reinzuniesen. Es ist halt alles live hier, ne?
5: Ja, die Großtante Kermit wünschen einen schönen Start in den Donnerstag. Schönes Silvanzeit.
4: Moin, moin.

0: Cocktails von einem ausgebildeten Mixologen, täglich frisch selbstgebackene Kuchen und leckeres Essen in einer wunderschönen historischen Kulisse. Das alles gibt's ab sofort in Remscheid in der Villa Paulus.
1: 7:12. Guten Morgen, Herr Skelan. Ja, die Villa Paulus hat einen neuen Pächter, beziehungsweise zwei. Moritz Steckenstein und Bennett Seiger eröffnen dort an der Schüttendelle ab heute gemeinsam ihr neues Restaurant The Parlor 1782. Und das soll ein Mix werden aus britischer Wohlfühl, Wohnzimmeratmosphäre und gutem Essen, sagt Bennett.
2: Das soll so ein Safe Space für alle werden. Und so fühlt es sich ehrlich gesagt auch ein bisschen an. Wir machen eine sehr smarte, moderne, aber ausgeglichene Karte von Fleischgerichten, gutem Fleisch, sehr stark aber auch zu vegetarischen oder veganen Varianten, aber nicht ausschließlich. So dass jeder und jede hier etwas findet und man hier rausgeht und keinen Durst mehr hat, satt ist und eine gute Zeit hatte.
1: Von Donnerstag bis Sonntag ist erstmal geöffnet und neben dem Essen ist aber auch noch mehr geplant.
2: Hochzeiten in einem besonderen Rahmen, Firmenveranstaltungen für Abteilungen zum Beispiel, was man sich ausdenken kann, vielleicht irgendwann auch wieder standesamtliche Hochzeiten, die hier auch schon mal möglich waren. Ja, die Erfahrung zeigt aus dem Hochzeitsbereich, dass das sicherlich auch eine Zukunft hat, weil tatsächlich danach gesucht wird, dass man einen besonderen Ort hat, in dem man selber vielleicht gar nicht mehr so viel reinstecken muss.
0: In der Location soll man sich dafür also einmieten können. Bennett und Moritz planen aber auch eigene Formate in dem Haus von 1782, das für sie auch ein bisschen was von einem britischen Herrenhaus hat, sagt Bennett.
2: Natürlich, britisch Parlor. Mir war ganz wichtig, diesen britischen Bridgerton-Touch hier reinzubringen. Das heißt, wir machen sonntags nachmittags auch den typischen britischen High Tea. Also, man bekommt eine wunderschöne Etagere mit Törtchen, mit Scones, mit Clotted Cream, mit Sandwiches. Dazu entweder Tee oder Kaffee, was man immer auch möchte. Und das war mir ganz wichtig, weil dieser Rahmen hier perfekt dafür ist.
0: Klingt richtig lecker. Und könnt ihr ab heute selbst ausprobieren im The Parlor 1782 in Remscheid. Bilder dazu gibt's gleich in unserer Story. Und was man dort noch in Richtung der Serie Bridgerton plant. Das hört ihr heute Morgen noch gegen 20 vor 9 hier bei Radio RSG.

0: 19 nach 7 ist es am Donnerstag. Heute ist in den Schulen nochmal ein schöner, gechillter Vorferientag.
1: Ja, aber ab morgen gibt's dann Zeugnisse.
0: Dun, dun, dun. Gut, die meisten Schüler wissen ja in der Regel schon vorher, was sie erwartet. Trotzdem, ne, wenn das Zeugnis mal nicht so gut ausfällt, das ist einfach ja kein so schöner Moment, wenn man es dann auch schwarz auf weiß kriegt.
1: Aber wir wollen versuchen, ein bisschen Mut zu machen. Genau gesagt, Kollege Kevin Zimmer, der festgestellt hat, es gibt genug Beispiele, dass man es trotz verkorkster Schulzeit und vielleicht nicht ganz so guten Zeugnissen schaffen kann. Siehe Albert Einstein.
2: Der Inbegriff eines Genies. Albert Einstein, ein mieser Schüler. Vor allen Dingen in Physik soll er schlecht gewesen sein. Dort hatte er eine glatte 6 und in Mathe hatte er nur eine 4. Hört man immer wieder. Ist aber nicht ganz richtig.
3: Ja, weißt du das nicht?
4: Nein.
2: Der Biograf von Albert Einstein, der war anscheinend in der Schule nicht ganz so gut. Anders kann ich es mir nicht erklären. Unter anderem hat er sehr viel verwechselt. Es heißt da, dass Einstein die Schule wiederholen musste. Stimmt aber nicht. Die Eltern sind einfach nur umgezogen und am Ende machte er sein Abitur in der Schweiz. Dort wimmelte sein Abiturzeugnis nur so von 5 und 6. Und da entstand das Märchen, dass Albert Einstein miese Zeugnisse hatte.
3: Ich bin nervlich fertig.
2: In der Schweiz ist nämlich eine 6 eine 1 und eine 5 eine 2. So gesehen ist eine 4 eine 3. Also, es waren alles Bestnoten. Große Freude also bei Albert Einstein und den Eltern. Ja, guck mal hier, ich habe nur 5 und 6 auf dem Zeugnis. Klingt natürlich in unseren Ohren eher komisch.
4: Hab ich nicht erfunden? Ist aber so.
2: Und so entstand das Märchen, dass Albert Einstein miese Zeugnisse hatte. Dass er trotzdem keinen Bock auf Schule hatte. Und das System Schule mit dem damaligen Unterrichtsdrill, andauerndem Lernen und Hausaufgaben total stumpf fand. Das ist richtig. Aber zumindest, dass er Hausaufgaben dumm fand, das sagen wir unseren Kindern besser nicht.
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0: Gleich 7:05. Erski Verkehr. Anita, Erskirin Anita hat eine wichtige Info für euch unterwegs.
1: Guten Morgen, liebes Erski-Team. Es hat gerade einen Unfall auf der A3 Richtung Köln gegeben, kurz vor der Ausfahrt Leverkusen-Opladen. Der Unfall ist auf der linken Spur und ist noch nicht gesichert.
0: Fahrt entsprechend vorsichtig. Du auch, Anita. Danke fürs Bescheid geben.
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1: Mit Anni Stoßberg, guten Morgen. Schon im Juni war es im RSG-Land richtig heiß. Besonders heftig waren die heißen Tage in unseren Schulen, melden die Städte auf Anfrage. Temperaturen von über 30 Grad in den Klassenräumen waren keine Seltenheit, sagt die Stadt Solingen. Welche Auswirkungen die Hitze im Einzelnen hatte, berichtet Michael Hartke.
2: Wie an heißen Tagen üblich gab es an unseren Schulen kürzere Unterrichtsstunden. Dadurch fällt keine Stunde aus, aber der Unterricht endet trotzdem früher. In Remscheid hat sich der Stadtrat mit dem Thema Hitze beschäftigt. Mehrere Fraktionen fordern Klimaanlagen und weitere Hitzeschutzmaßnahmen wie mehr Schatten und Grün auf Schulhöfen. Die Schulleiter sollen dafür ihren tatsächlichen Bedarf anmelden, hieß es im Rat. Für die Solinger Schulen fehlt es an Geld für Klimaanlagen. Dort wird es nach Aussage der Verwaltung bei Beschattung und mehr Bäumen bleiben.
1: Viele Unternehmen in Remscheid und Solingen sind weiterhin von Insolvenzen bedroht. Bei einer Analyse vieler Unternehmen im Raum Solingen, Remscheid und Leverkusen hat Kreditreform im ersten Halbjahr 180 Unternehmensinsolvenzen gezählt. Das ist ein Anstieg um etwa 12% im Vergleich zum Vorjahreszeitraum. Besonders betroffen sind die Baubranche und der Handel. Sie haben unter anderem Probleme mit der Nahostkrise, hohen Energie- und Rohstoffpreisen und auch Standortnachteilen in Deutschland. Neben den offiziellen Insolvenzen ist auch die Zahl der sogenannten stillen Pleiten gestiegen. Das sind Zahlungsschwierigkeiten ohne ein echtes Insolvenzverfahren. Die Bahnstrecke zwischen Wuppertal und Köln sorgt für trotz der teuren Sanierung weiter für Ärger. NRW-Verkehrsminister Krischer hat sich in einem Brief an Bundesverkehrsminister Schnieder über die Zustände beschwert. Die Bahn hatte 800 Millionen Euro für die Erneuerung der Strecke ausgegeben, aber der Start nach den Bauarbeiten läuft holprig. Eine beschädigte Brücke in Opladen macht Probleme. Es gibt deshalb viele Umleitungen und Ausfälle beim RE7 und der RB48. Das Versprechen für einen zuverlässigen Zugverkehr sei von der Bahn nicht eingehalten worden. Es sei nachvollziehbar, dass sich viele Pendler da so beschweren, sagt Krischer. Und jetzt kurz und kompakt die Nachrichten aus NRW, Deutschland und der Welt. In der schwarz-roten Koalition gibt es einen neuen Streit. Es geht um den Unterhaltsvorschuss. Den übernimmt der Staat für Kinder von Alleinerziehenden, wenn ein Partner nicht zahlt. Bundesfamilienministerin Prien plant, den Vorschuss nur noch bis zum 16. statt bis zum 18. Lebensjahr zu zahlen. Die SPD kritisiert den Vorschlag. Argentinien gegen Spanien, so sieht das Finale bei der Fußball-Weltmeisterschaft aus. Argentinien setzte sich am Abend im Halbfinale 2:1 gegen England durch. Argentinien ist amtierender Fußball-Weltmeister, Spanien ist Europameister. 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
3: Heute wird es wieder sehr schön bei uns. Temperaturen bis 28 Grad sind drin. Dazu gibt es viel Sonnenschein. Jetzt zum Start in den Tag sind hier und da noch ein paar Wolken unterwegs. Morgen sieht es dann ein bisschen weniger schön aus. Es wird was kühler bei uns, nur noch so um die 25 Grad. Und vormittags kann es mal kurz nass werden. Das Wochenende noch kühler, aber dann wieder trocken mit Sonne und Wolken.
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4: Um 7:35 starten wir mit einer Meldung aus Wuppertal, die allerdings einige Pendler auch unter euch betrifft. An der A46 in Wuppertal-Barmen brennt ein Haus nahe der Autobahn. Deswegen ist die Abfahrt von der A46 an der Anschlussstelle Barmen derzeit gesperrt. Darauf hat uns die Feuerwehr hingewiesen. Plant das bitte entsprechend mit ein. Auf die Autobahn, da haben wir derzeit diese längeren Staus von vorn nach hinten. A1 Dortmund-Köln zwischen Burscheid und Kreuz Köln-Nord, 8 Kilometer Stau, halbe Stunde mehr. A3 Oberhausen-Köln zwischen Dreieck-Langenfeld und Kreuz Leverkusen, 3 Kilometer Stau, 10 Minuten plus. A46 Düsseldorf-Wuppertal zwischen Farresbeck und Wichlinghausen, 6 Kilometer Stau, Viertelstunde obendrauf. In der Gegenrichtung A46 Wuppertal-Düsseldorf zwischen Hahn-Ost und Dreieck-Düsseldorf-Süd, 5 Kilometer stockender Verkehr.

0: Glück.
1: Für Glück und Gesundheit für Dinge Geburtstag.
0: Gesundheit. Gesundheit. Das Wort Gesundheit will geübt werden.
2: Ja, ich übe dann mal ein bisschen weiter, ne?
3: Dann weiß ich, gleich gibt es nämlich schon die nächste Lektion. Dann wieder auf Remscheider Platt. Gegen 10 nach 8 lernen wir hier eine sehr beliebte Verabschiedung. Wir sagen jetzt erstmal guten Morgen, erst gelernt.

0: Der Hauptangeklagte schweigt, aber die beiden Mitangeklagten haben gestanden im Prozess um den Remscheller Kriegswaffenfund.
1: 18 vor 8, ihr hört Radio RSG. Und vor dem Wuppertaler Landgericht war gestern der zweite Prozesstag rund um den Kriegswaffenfund an der Elberfelder Straße in Remscheid. Der 60-jährige Hauptangeklagte soll hinter seiner Autowerkstatt das riesige Waffenarsenal gelagert und mit Waffen gehandelt haben. Zu den Vorwürfen hat er gestern weiter geschwiegen.
0: Die beiden anderen Angeklagten allerdings, die haben ausgesagt über ihre Anwälte. Clara Pieck aus dem RSG-Team war am Gericht dabei. Was sagt denn der 38-jährige Mitangeklagte?
2: Also der gibt zu, dass er bei dem Hauptangeklagten mehrfach Kriegswaffen gekauft hat, darunter Revolver und Maschinenpistolen. Die hat der 38-Jährige dann weiterverkauft. Mehrfach hat ihm dabei der 35-Jährige Mitangeklagte geholfen und auch der hat das gestern über seinen Verteidiger vollumfänglich gestanden.
0: Ist denn irgendwie rausgekommen, wie es dazu kam, dass die Männer überhaupt mit Waffen gehandelt haben?
2: Der Hauptgrund waren wohl Geldprobleme. Beide waren zu dem Zeitpunkt schon länger arbeitslos. Die Ehe des 38-Jährigen ist vor ein paar Jahren in die Brüche gegangen. Er wohnte zusammen mit seinen Eltern und Geschwistern in einer Wohnung. Wie genau er in kriminelle Kreise geraten ist, das ist vor Gericht noch nicht so richtig rausgekommen.
0: Okay, bei dem 35-Jährigen scheint das etwas klarer.
2: Genau, er ist vor ein paar Jahren drogenabhängig geworden und hat dadurch seinen Job verloren. Seine Frau hat sich getrennt und ist mit dem gemeinsamen Kind ausgezogen. Der 35-Jährige hatte dann Schulden bei seinem Dealer. Der wiederum hat ihm dann wohl angeboten, dass er die Schulden quasi abbezahlen kann, wenn er die Waffen besorgt. Dabei spielt wohl auch ein Kiosk am Remscheider Markt eine zentrale Rolle als Drogen- und Waffenumschlagplatz.
0: Dazu können es morgen dann vor Gericht nähere Infos geben. Dann sollen nämlich die verdeckten Ermittler aussagen, die genau in diesem Kiosk Waffen von den Angeklagten gekauft haben sollen.
1: Jetzt ist es 16 vor 8. Habt einen schönen guten Morgen.

0: Habt ihr schon mal schwarze Pizza gegessen, die gut für den Darm sein soll? Also wir noch nicht, könnt ihr aber in einem neuen Restaurant in Solingen-Wald.
1: Ihr hört Radio RSG, die Morgenshow mit Thorsten Kabitz und Charlotte Großer. In Wald hat an der Stresemannstraße nämlich vor knapp 2 Monaten das Mama Sia aufgemacht. Anastasia Koskiridou, kurz Sia, führt damit viel Leidenschaft und Liebe zum Detail ihren eigenen Laden und hat auf der Karte eben eine besondere Pizza.
2: Wir machen Pizza ein bisschen anders. Mit Sauerteig, wir machen schwarze Pizza, die mit aktiver Kohle ist, besser verdaulich, ist gut für den Darm und halt extravagant. Sie ist halt schwarz.
0: Ja, nicht verbrannt, das soll so, sagt Anastasia. Die Idee dazu kam ja aus ihrer Heimat, aus Griechenland.
2: Die Idee hat angefangen, weil in Griechenland ist es erlaubt, CBD-Mehl zu verwenden und zu verkaufen. So hat das angefangen. Normalerweise ist die Pizza mit CBD, aber weil die grün war und halt nicht optisch nicht geeignet war, haben wir uns entschieden, sie schwarz zu machen mit der aktiven Kohle. So, jetzt hier in Deutschland ist es leider nicht erlaubt und sie ist nur schwarz.
0: CBD, also ein Wirkstoff aus der Cannabispflanze, ja, der darf hier nicht in den Teich. Aber Sia sagt, die Pizza ist durch den Sauerteig eben besser verträglich. Wer allerdings keine Lust auf griechische Pizza hat, der findet bei ihr auch genug andere Sachen.
2: Also ich habe viele Einflüsse aus Griechenland, aus Deutschland, aus Zypern. Ich habe halt so ein kleines Multikulti-Geschäft gemacht.
1: Und das übrigens in einer besonders tollen Atmosphäre. Schaut mal bei uns in die Story auf Insta und Facebook, da seht ihr das Restaurant.
0: Ja, das übrigens früher mal ein Schuhgeschäft war, das nur so am
1: Stimmt.
0: Rande. Was es noch bei ihr Leckeres gibt und warum der Laden in Solingen-Wald mehr ist als nur ein Restaurant, das erzählt sie uns noch bis 10 hier bei Radio SG in der Morgenshow.

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1: Mit Nico Hartmann. Argentinien hat sich in einem emotionalen und von vielen Streitigkeiten geprägten Prestigeduell gegen England im WM-Halbfinale mit 2:1 durchgesetzt. Nach der englischen Führung durch Gordon drehte die Mannschaft von Lionel Messi mit zwei späten Toren die Partie und kann nun im Endspiel gegen Spanien den vierten WM-Titel holen. Neben vielen Rudelbildungen und Fouls kam es am Ende des Spiels auch noch zu einer politischen Botschaft der Argentinier. Die Falklandinseln gehören Argentinien, stand auf einem Plakat, das die Südamerikaner hochhielten.
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0: In Binnenschiffer ihre Schiffe nicht mehr voll beladen. Mit Malte Halbricht, guten Morgen. Die Trockenheit und Hitze belasten uns nicht nur körperlich, inzwischen drohen auch die ersten wirtschaftlichen Folgen. Weil die Flusspegel so niedrig sind, können Binnenschiffer ihre Schiffe nicht mehr voll beladen. Das treibt die Transportkosten in die Höhe. Außerdem befürchten Landwirte Ernteausfälle, weil die Felder zu trocken sind. Marc Weiß hat mehr dazu.
1: Es ist nicht das Ende der Welt, denn irgendwann wird es vermutlich regnen. Es wird aber schwieriger und je länger diese Phase dauert, umso mehr Regen wird benötigt. Man fahre, solange es gehe und sicher sei, heißt es vom Bundesverband der deutschen Binnenschifffahrt. Aber klar ist auch, wenn Schiffe nur noch halb voll geladen werden, weil sie sonst auf Grund laufen würden, lohnen sich die Fahrten irgendwann nicht mehr, beziehungsweise werden die transportierten Waren teurer. Aktuell wird schon teilweise auf die Schiene ausgewichen, bestätigte ein Sprecher des Duisburger Hafens. Auf den Feldern leidet im Moment vor allem der Weizen unter der Trockenheit. Die Landwirtschaftskammer NRW rechnet hier mit Ernteeinbußen. Das gleiche gilt für Roggen. Kartoffeln und Gemüse könnten bewässert werden, sagt die Landwirtschaftskammer, was allerdings zu höheren Kosten für die Landwirte führe und damit am Ende für uns alle. Man wartet auch hier, genau wie in der Binnenschifffahrt, auf Regen, am besten lang anhaltend und ergiebig.
0: Und jetzt weitere Nachrichten in Kurzform. Die USA haben wieder iranische Ziele aus der Luft angegriffen, die fünfte Nacht in Folge. Außerdem feuerten die US-Streitkräfte auf einen Öltanker, der gegen die Blockade iranischer Häfen verstoßen haben soll. Aus dem Iran gab es Angriffe auf US-Standorte in Jordanien, Kuwait und Bahrain. Der Waldbrand auf einem ehemaligen Truppenübungsplatz in Mecklenburg-Vorpommern hat sich weiter ausgebreitet. Mittlerweile steht eine Fläche von 269 Hektar in Flammen, teilte der Landkreis Mecklenburgische Seenplatte mit. Weil der Platz mit Altmunition belastet ist, kann die Feuerwehr den Brand nur von außen bekämpfen. In der Nacht ist wieder Atommüll durch NRW gerollt. Der achte von insgesamt rund 150 Castor-Behältern wurde von Jülich ins Zwischenlager in Ahaus gebracht. Begleitet wurde der Transport erneut von Protesten. Zwischenfälle gab es laut Polizei keine. Zum Schluss gucken wir noch in die USA. Verteidigungsminister Hegseth sorgt mit einer neuen Ankündigung für Aufsehen. In den USA sollen Soldaten künftig einen Testosterontest machen. Das gilt für Männer in der Armee, die älter als 30 sind. Mit dem Test soll sichergestellt werden, dass Soldaten eine Bestleistung erbringen können, sagte der Minister. Im Falle eines Testosteronmangels soll eine Behandlung zwar nicht verpflichtend, aber empfohlen werden. Testosteron ist das wichtigste männliche Sexualhormon, das unter anderem den Muskelwachstum beeinflusst.
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3: Mit Anni Stoßberg. Was tun gegen zu heiße Klassenräume? Im RSG-Land wurden im Juni in Schulen teilweise 33 Grad gemessen, meldet die Stadt Solingen. Die setzt wie Remscheid auch auf Unterrichtskürzungen und Hitze frei. Die Politik fordert unter anderem, dass Klimaanlagen für Klassenzimmer angeschafft werden. Das soll in den Verwaltungen geprüft werden. Das Neueste aus dem RSG-Land jederzeit, auch bei uns im Netz auf radio-rsg.de.
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4: Heute wird es nochmal richtig schön warm. Temperaturen bis 27, stellenweise sogar 28 Grad sind möglich. Dazu gibt es einen Mix aus Sonne und Wolken aktuell. Später kommt die Sonne dann auch mehr durch. Morgen kann es zwischendurch mal am Vormittag ein bisschen nass werden. Es wird minimal kühler. Am Wochenende wird es auch nochmal ein bisschen kühler. Dazu gibt es auch da Sonne und Wolken.
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5: Um 4 Minuten nach 8. Zunächst mal der Hinweis aus Wuppertal. Da musste die Feuerwehr eben nach Barmen ausrücken. Nahe der Autobahn brennt ein Haus. Deshalb musste die A46 Anschlussstelle Barmen zeitweilig gesperrt werden. Auf die Autobahnen, die längeren Staus aktuell hier. A1 Dortmund-Köln, auch heute Morgen sehr voll und lang zwischen Burscheid und Kreuz Köln-Nord. 7 Kilometer, 40 Minuten länger dort. A1 die Gegenrichtung zwischen Köln-Löwenich und Kreuz Leverkusen-West, 6 Kilometer stockend. Auf der A46 jetzt Wuppertal in Richtung Düsseldorf. Zwischen Hahn-Ost und Reich-Düsseldorf-Süd 8 Kilometer Stau. Knapp 20 Minuten länger braucht ihr dort. In der Gegenrichtung A46 Düsseldorf-Wuppertal zwischen Farresbeck und Wichlinghausen 7 Kilometer, 20 Minuten obendrauf. Blitzer von euch gesehen, neu in Solingen auf der Hasselstraße. Ebenfalls in Solingen auf der Altenhofer, der Albrecht- und der Viehbachtalstraße. In Remscheid Blitzer gesehen, in Bergisch-Born B51 und auf der Freiheitsstraße. Dankeschön für eure Meldung. Per WhatsApp erreicht ihr uns unter 0212 22 5 mal die 1 als Text- oder Sprachnachricht. Gute Fahrt.
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4: Moin Moin.
5: Jetzt weißt du, Charlie, warum ich kein Soldat in den USA werden könnte? Hm. Ich lasse mir jeden Tag Testosteron abpumpen, damit ich irgendwie durch den Tag komme.
4: Ich verstehe.
5: Bunny Idee. Schönen Start.

0: 14 nach 8, Paradies in der Morgenshow. Noch zwei Tage bis zu den Sommerferien. Dann machen nicht nur die Schule Pause, sondern auch unsere bergische Mundartschule.
1: Ja, total schade. Ich freue mich ja jeden Morgen sehr darauf. Immer gegen 10 nach 8 gibt es hier bei uns in der Radio RSG Morgenshow eine Redewendung auf Remscheider oder Solinger Platt. Unsere Kollegin Clara Pieck versucht, den Satz zu lernen. Und ihr könnt mitlernen und häufig auch mitlachen.
0: Und weil das heute die letzte Lektion in Remscheider Platt ist, gibt es eine recht bekannte Verabschiedung von Mundartautorin Cornelia Schmidt.
2: Et Klärchen kalt platt.
3: Clara lernt Mundart. Heute.
4: So, und jetzt ein ganz kurzes Abschlusswort. Böss-Strackes, sagt man im Remscheider Platt eigentlich immer, wenn man aus dem Raum geht.
2: Okay, Böss-Strackes.
4: Ja, tschüss.
2: Das ist aber einfach, das kann man sich richtig gut merken. Kann ich gleich direkt umsetzen, wenn ich Feierabend habe. Böss-Strackes.
4: Ja, und dann gucken die anderen.
2: Et Klärchen kalt platt.
3: Auch im Netz auf radio-rsg.de.
0: Ja, also wir Böss-Strackes, liebe Cornelia. Es war sehr lustig mit dir.
1: Eine letzte Redewendung auf Solinger Platt haben wir aber noch. Die hört ihr morgen früh auch gegen 10 nach 8 hier in der RSG Morgenshow.

0: Ein neuer Blitzer in Solingen auf der Hasselstraße von Timo gesehen. Dankeschön fürs Melden um 8:59. Charlie, wenn wir vom RSG-Team mal einen Kinosaal nur für uns hätten, so intern, wäre das sicher auch mal nett. Ja. Aber das RSG-Exklusivkino im Solinger Lumen, das ist ja für euch, die Hörer da draußen, da.
1: Ja, am 30. Juli haben wir einen Saal, eine Vorstellung klargemacht und laden euch wieder ins Kino ein. Dann schauen wir gemeinsam den neuen Spider-Man Brand New Day.
2: Was passiert mit mir?
3: Habe ich dir gefehlt, Spidey?
2: Ich verliere den Verstand. Ich habe total die Kontrolle verloren. Was auch immer es ist, ich muss es auf die Reihe kriegen.
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0: Wir laden euch nicht nur ins Kino ein, gibt auch noch was zu trinken, Popcorn und Nacho oder Nachos obendrauf. Das klingt nach einem runden Kinoabend, würde ich sagen.
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0: Viel Glück, wir sind Charlotte Groß an Thorsten Kabitz.
1: Und das hier ist Madonna.

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1: Mit Anni Stoßberg. Guten Morgen. In der ersten Junihälfte gab es Temperaturen um die 40 Grad bei uns. In einigen Schulklassen wurden da 33 Grad gemessen. Das belegen die Messungen in Solingen. In Remscheid fehlen diese Daten laut Stadt. Aber auch da haben Schüler und Lehrer unter der Hitze gelitten. Es gab Unterrichtskürzungen und hitzefrei. Jetzt fordern einige Ratsfraktionen Klimaanlagen. Die sollen da zum Einsatz kommen, wo besonderer Bedarf besteht. Die Verwaltung soll das prüfen. Was die Solinger Schulen betrifft, verweist die Verwaltung auf die klammen Kassen. Eine flächendeckende Versorgung mit Klimaanlagen sei schlicht zu teuer und auch nicht immer mit dem Denkmalschutz vereinbar. Schatten und mehr Grün sollen stattdessen mehr Abkühlung im Sommer bringen. In Solingen und Remscheid steigt die Zahl der Insolvenzen. Das zeigt eine Analyse der Wirtschaftsauskunft Kreditreform in Solingen, Remscheid, Leverkusen und umliegenden kleineren Städten. Demnach gab es im ersten Halbjahr 180 Unternehmensinsolvenzen, rund 12% mehr als vor einem Jahr. Welche Branchen besonders betroffen sind, weiß Michael Hartke.
2: Unternehmen aus dem Baugewerbe und dem Handel geraten laut Kreditreform derzeit überdurchschnittlich häufig in finanzielle Schwierigkeiten. Zu den Gründen zählen unter anderem die Folgen der Nahostkrise, hohe Energie- und Rohstoffpreise sowie strukturelle Probleme am Wirtschaftsstandort Deutschland. Und diese Unsicherheiten schlagen sich nicht nur in den offiziellen Insolvenzen nieder, auch die Zahl der sogenannten stillen Pleiten ist im ersten Halbjahr deutlich angestiegen. Das sind Pleiten ohne Insolvenzverfahren. Insgesamt sieht Kreditreform durch die Insolvenzen rund 1500 Arbeitsplätze in Gefahr.
1: Nach dem Ende der großen Bahnsperrung gibt es auf der sanierten Strecke von Wuppertal nach Köln und Hagen weiter große Probleme. Das ärgert viele Pendler und auch NRW-Verkehrsminister Krischer. Das Versprechen war, der Zugverkehr wird auf dieser Strecke anschließend verlässlich und leistungsfähig, ohne Störungen und Verspätungen, schreibt Krischer in einem Brief an Bundesverkehrsminister Schnieder. Rund 800 Millionen Euro hat die Bahn in die Sanierung der Strecke gesteckt, aber wegen einer maroden Brücke in Opladen kommt es immer noch zu Einschränkungen. Züge kommen zu spät, werden umgeleitet oder fallen ganz aus. Und jetzt der kurze Blick in die Welt. Wegen der Hitze und Trockenheit gibt es Debatten um den Wasserverbrauch. 80 Kommunen in Deutschland müssen in jedem Hitzesommer sogenannte Allgemeinverfügungen erlassen. Heißt, die Nutzung von Trink- und Grundwasser wird beschränkt oder es wird verboten, Wasser aus Flüssen und Seen zu nehmen. Das meldet der Deutsche Städtetag. Bald soll es unkomplizierter sein, einen Vertrag im Fitnessstudio online zu kündigen. Darüber will der Bundesgerichtshof gleich entscheiden. Konkret geht es um die Kette FitX. In dem Verfahren hatte der Bundesverband der Verbraucherzentralen geklagt, weil Kunden durch andere aufploppende Angebote von der Kündigung abgelenkt werden. 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
0: Das Wetter im RSG-Land.
3: Schön sonnig wird es heute noch. Aktuell sind hier und da ein paar Wolken unterwegs. Es ist aber trotzdem schon sehr freundlich und mild. Temperaturen um die 19 Grad haben wir aktuell. Im Laufe des Tages werden es dann sogar noch bis zu 28 Grad. Morgen wird es ein bisschen kühler, so um die 26 Grad sind drin. Vormittags kann es auch mal kurz Regen geben. Das Wochenende sinkt dann von den Temperaturen her noch ein bisschen weiter.
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4: Alles ab 10 Minuten plus, jetzt um 4 Minuten nach 8:30. Die Staus auf unseren Autobahnen. A1 Dortmund-Köln zwischen Burscheid und Kreuz-Köln-Nord, 9 Kilometer Stau, eine Dreiviertelstunde mehr müsst ihr da einplanen. A1 Köln-Dortmund zwischen Köln-Löwenich und Kreuz-Leverkusen-Westen, 9 Kilometer stockend. A3 Oberhausen-Köln zwischen Kreuz-Hilden und Kreuz-Leverkusen, 8 Kilometer Stop-and-Go. Dann die A46 Wuppertal-Düsseldorf zwischen Oberbarmen und Elberfeld, 6 Kilometer stockend. Dahinter zwischen Hahn-Ost und Rijk-Düsseldorf-Süd ebenfalls 6 Kilometer Stop-and-Go. Dauert beides jeweils gut 10 Minuten länger. Und noch A46 Düsseldorf-Wuppertal zwischen Wuppertal-Farresbeck und Wichlinghausen, 8 Kilometer Stau. Da kommen 25 Minuten obendrauf. Blitzer von euch gesehen in Remscheid, Bergisch Born und auf der Freiheitsstraße in der Innenstadt, dann in Solingen auf der Hasselstraße, der Altenhofer Straße und der Albrechtstraße. Dankeschön für eure Meldung. Bei uns am Telefon erreicht ihr uns unter 0212 22 1190. Das ist die RSG Verkehrshotline. Die wünscht gute und sichere Fahrt.
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3: Moin Moin.
4: Guten Morgen zusammen. Tja, schade für Harry Kane und Co. Die Engländer haben es leider nicht geschafft, ins WM-Finale, an den Argentiniern gescheitert. abhaken und Tee trinken, würde man da in England sagen. Ja. Und das können Harry Kane und Co. hier jetzt auch in Remscheid.
5: Ja.
4: British High Tea an der Schüttendelle in der neu eröffneten Villa Paulus. Wir gucken gleich mal rein hier in der Erstgemorgenshow am Donnerstag.

0: ist eine wunderschöne, historische, bergische Kulisse. Und in der könnt ihr ab heute wieder lecker essen gehen.
1: Viertel vor neun durch. Schönen guten Morgen erst, Gieland. In der Villa Paulus an der Schüttendelle in Remscheid gibt es neue Restaurantpächter. Moritz Steckenstein und Bennett Seiger eröffnen dort ab heute ihr Restaurant The Parlor 1782. Und das wird lecker, sagt Bennett.
2: Wir freuen uns sehr darauf, dass wir ein sehr, sehr gutes Filet machen werden. In so einer Balsamico-Soße. Das ist super lecker. Mit grünen Bohnen dazu, Rosmarinkartoffeln. Vorspeisen bieten wir vor allem zum Beispiel Sharing Plates an. Also wenn man jetzt zu zweit kommt, dass man sich gemischte Vorspeisenteller bestellen kann. Ja, und wenn man natürlich bis zum Nachtisch hier durchhält, haben wir da auch noch schöne Varianten. Da gehen wir ein bisschen mit der Saison mit. Wir haben zum Beispiel jetzt geplant, erstmal so mal ein Erdbeer-Tiramisu. Es ist natürlich gerade total die Erdbeerzeit und das müssen wir machen.
1: Aber Bennett schwärmt noch weiter, vor allem über den Kuchen.
2: Also wir starten erstmal mit einer öffentlichen Gastronomie von donnerstags bis sonntags. Und da bieten wir im Grunde genommen donnerstags, freitags und auch samstags auch Kuchen an. Der Kuchen ist mir persönlich wichtig, weil das Ganze hier eigentlich ursprünglich entstanden ist mit einer Grundidee, dieses typische, ach, ich mache doch irgendwann mal einen Kaffee auf.
0: Ja, ups, es ist dann doch etwas mehr geworden als ein Kaffee. Das The Parlor soll nämlich auch zur Event-Location werden, zum Mieten, zum Beispiel für Hochzeiten, aber auch mit eigenen Events.
2: Wir haben ein tolles Streichquartett dabei, die im Stile von Bridgerton zum Beispiel Popmusik im Streichquartett-Stil spielen. Und da haben wir zum Beispiel die Vorstellung, wann das jetzt kommen wird, wird sich zeigen, dass man an einem schönen Sommermorgen hier an einem Sonntag draußen auf der Terrasse sitzt und einfach ein bisschen Streichquartett hört und dabei bruncht.
0: Ja, sonntags gibt es dann auch die Möglichkeit zum High Tea, very British, mit Scones, britischem Tee und kleinen Finger-Sandwiches. Mm. Gleichzeitig kann man da auch nur Cocktails trinken gehen. Freitags kommt dafür nämlich extra ein, Achtung, Mixologe vorbei.
1: Hab ich auch neu gelernt.
0: Nix Barkeeper hier, Mixologe.
1: Ja.
0: Dann viel Spaß und guten Appetit. Für euch hat der Mixologe Rihanna gemixt hier im besten Mix.
1: Yeah.

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1: Mit Malte Albrecht. Guten Morgen. Wir alle leiden wahrscheinlich aktuell unter der Hitze. Die Landwirtschaft trifft es allerdings gleich doppelt. Während viele Felder zu trocken sind, haben Unwetter anderswo ganze Ernten zerstört. Starkregen und Hagel haben für Millionenschäden in der Landwirtschaft gesorgt, auch in Teilen NRWs. Infos von Marc Weiß.
2: Schwere Unwetter gab es in den beiden vergangenen Nächten, unter anderem in Ostwestfalen, Lippe, Niedersachsen, Nordhessen, dem Großraum Frankfurt, in Teilen Baden-Württembergs, Thüringen, Schleswig-Holstein, Mecklenburg-Vorpommern und in Bayern. Die meisten waren lokal sehr begrenzt, weil es aber so viele davon gab, ist der Schaden entsprechend hoch. Die Versicherung Vereinigte Hagel spricht von mindestens 50 Millionen Euro. Rund 100.000 Hektar Fläche seien betroffen, heißt es. Aus den Regionen Nürnberg und Stuttgart gibt es Berichte über verheerende Totalschäden. Rapsbestände seien von Hagel und Sturm regelrecht abrasiert worden. In den betroffenen Regionen seien nahezu alle Pflanzenarten beschädigt. Neben Raps auch Weizen, Mais, Kartoffeln, Hopfen und der Weinanbau. Dabei warten die Landwirte wegen der trockenen Böden dringend auf Regen, und das ist das besonders Dramatische, wenn er denn kommt, dann nach langer Trockenheit und Hitze oft als Unwetter. Der Deutsche Wetterdienst kann das leider für die nächsten Tage auch hier in NRW nicht ausschließen.
1: Und das sind jetzt weitere Nachrichten im Überblick. Die Bundesregierung will härter gegen Steuerbetrug vorgehen. Finanzminister Klingbeil und Justizministerin Hubig stellen am Mittag ihre Pläne dazu vor. Eine Selbstanzeige soll nicht mehr automatisch dazu führen, dass man straffrei bleibt. In der letzten Sitzung vor der Sommerpause stimmt der NRW-Landtag heute über zwei wichtige Gesetze ab. Es geht um die Reform des Kita-Gesetzes und die Einführung sogenannter ABC-Klassen zur Sprachförderung von Kita-Kindern mit mangelhaften Sprachkenntnissen. Beide Vorhaben sind umstritten. In NRW werden immer mehr E-Autos verkauft. Im Juni wurden bei den Pkw-Neuzulassungen 30,7% reine Strome angemeldet. Das waren über 10 Prozentpunkte mehr als im Vorjahr und auch mehr als im bundesweiten Durchschnitt, meldet das Kraftfahrtbundesamt. Emojis in Textnachrichten gehören für die meisten von uns inzwischen einfach dazu. Nur jeder Zehnte in Deutschland verschickt überhaupt keine Emojis. Das zeigt eine neue Umfrage des Digitalverbands Bitkom. Vor allem die 16- bis 29-Jährigen verwenden Emojis, und zwar in fast jeder Nachricht. Bei den über 65-Jährigen verzichtet dagegen etwa jeder Vierte komplett darauf. Und obwohl wir sie ständig nutzen, geben die kleinen Symbole manchmal trotzdem Rätsel auf. Fast jedem Zweiten ist die Bedeutung einzelner Zeichen nicht immer ganz klar. Besonders beliebt bleiben aber laut Umfrage lachende Gesichter, Herzen und der Daumen nach oben.
0: Und jetzt das Neueste aus dem RSG-Land.
3: Mit Anni Stoßberg. In Remscheid und Solingen sind viele Unternehmen von einer Pleite bedroht. Das zeigt eine Analyse von Kreditreform. Besonders betroffen sind Firmen im Baugewerbe und im Handel. Schuld sind unter anderem hohe Energie- und Rohstoffpreise. Im RSG-Land und der Region seien dadurch 1500 Arbeitsplätze gefährdet. 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
4: Wer keinen Bock mehr auf die Hitze hat, der muss nur noch durch den Tag heute durch. Ab dann wird es ein bisschen kühler. Heute nochmal Temperaturen bis 28 Grad. Dazu viel Sonnenschein, hier und da ein paar Wolken. Morgen dann schon nur noch so um die 25, 26 Grad. Und es kann vormittags auch mal ein bisschen Regen geben. Am Samstag und Sonntag wird es dann nochmal deutlich kühler.
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5: Wer ein bisschen Zeit zu viel hat, ab auf die A1 Richtung Köln. 4:09, die Staus aktuell. A1 Dortmund-Köln zwischen Burscheid und Kreuz Köln-Nord, 9 Kilometer Stau, 40 Minuten länger braucht ihr dort. Die weiteren längeren Staus, A3 Oberhausen-Köln zwischen Kreuz-Hilden und Kreuz-Leverkusen, 11 Kilometer stocken, 20 Minuten plus. 20 Minuten mehr auch auf der 46 Düsseldorf-Wuppertal. Zwischen Farresbeck und Wuppertal-Wichlinghausen sind 7 Kilometer Stau aktuell. In der Gegenrichtung A46 Wuppertal-Düsseldorf zwischen Hilden und Dreieck-Düsseldorf-Süd 2 Kilometer stockend. Dahinter zwischen Düsseldorf-Wersten und Neuss-Üdesheim nochmal 2 Kilometer Stau. Blitzer von euch gesehen in Remscheid auf der Freiheitsstraße und in Bergisch-Born auf der B51. In Solingen auf der Hasselstraße und der Altenhofer Straße Blitzer gesehen, unter anderem von Melanie und Stefan. Dankeschön fürs Melden. 0212 225 mal die 1, unser WhatsApp-Kontakt für euch. Wir wünschen gute Fahrt.
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4: Schönen guten Morgen.
5: Und da sagt nochmal einer, ich red schnell. Er toppt. Scatman John, schönen Donnerstag.

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1: 8:45 in der Ask-Morgen-Show. Ihr könnt euch dafür auf radio.de bewerben, wenn ihr dabei sein wollt. Und das hat unter anderem Ann-Kathrin gemacht. Guten Morgen, Ann-Kathrin. Du hast uns geschrieben, dass du nur selten Zeit mit deinem Mann zu zweit hast.
2: Das ist richtig. Wenn man ein Kind hat und dann auch noch beide berufstätig sind, dann weiß man immer gar nicht, wo man alles unter einen Hut bringen soll. Denn 20 Stunden hat der Tag, könnten auch mehr sein, dann würde man vielleicht ein bisschen was schaffen.
1: Wenn ihr dann nochmal Zeit zu zweit habt, was macht ihr dann so, also von den Dingen, über die man so im Radio reden kann?
2: Spazieren gehen machen wir ganz gerne. Manchmal sitzen wir auch einfach dann nur zu Hause und machen uns zu Hause halt dann einen Filmabend oder so. Es ist halt das, wofür halt auch gerade Zeit ist. Es kommt auch immer so ein bisschen drauf an, ob das Kind nur für ein paar Stunden irgendwo mal untergebracht ist oder ob man vielleicht mal einen ganzen Abend oder eine Nacht hat oder so. Ne? Das kommt ja da immer so ein bisschen drauf an.
0: Ja, Ann-Kathrin, dann sucht euch jemanden für euer Kind. Wir machen aus eurem Filmabend zu Hause jetzt die große Version. Ihr seid dabei im RSG-Exklusivkino.
2: Super, da freuen wir uns aber total. Also mein Mann weiß ja noch nichts davon, aber er wird sich sicher sehr freuen, wenn ich ihm das nachher erzähle.
0: Seid ihr Marvel oder auch konkret Spider-Man-Fans?
2: Oh, ich liebe das. Ich habe alle Spider-Man-Filme geguckt. Die mit Tom Holland mag ich tatsächlich am liebsten.
0: Ja, dann passt das doch wunderbar. Dann viel Spaß schon mal.
2: Vielen, vielen lieben Dank.
1: Sehr gerne. 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Juli schauen wir mit euch dann gemeinsam Spider-Man Teil 4.

0: Olivia Dean, so easy to fall in love. 8:30 bereits in der Morgenshow mit Charlotte Groß und Thorsten Kabitz. Charlie, wie ist das bei dir, wenn du Urlaub hast? Mhm. Wann fängt für dich so gefühlsmäßig der Urlaub an?
1: Oh, das einfach zu beantworten.
0: Ja?
1: In der Sekunde, wo ich hier Feierabend mache.
0: Okay.
1: Ja, also sobald ich hier aus der Tür raus bin, habe ich Urlaub. Egal, ob ich auch erst in der Woche losfahre, dann ist für mich keine Verpflichtungen mehr. Ich kann meine Freizeit genießen, dann habe ich Urlaub.
0: Okay. Ja, bei manchen ist es so, wenn man das Packen anfängt, ne, oder doch schon am Flughafen steht. Wie ist es bei euch?
2: Wenn ich am Flughafen bin, habe meinen Koffer aufgegeben, da fängt für mich der Urlaub an.
3: Ich würde schon auch sagen, ich muss da sein, weil ich auch sagen würde, die Anreise ist tendenziell eher immer stressig. Da bin ich froh, wenn das rum ist.
4: Der Urlaub beginnt mit dem Wohnwagen schon beim Losfahren. Wenn ich fliege, ist halt eher so ein Ding, wenn ich im Flugzeug drin sitze.
3: Ich würde sagen, ab dem Moment, wo ich die Haustür hinter mir zumache, weil auch die Reise oft stressig sein kann, aber irgendwie zum Abenteuer dazugehört und weil es schon was ganz anderes als mein Alltag ist. Und deswegen, ich würde sagen, eigentlich, sobald ich mich auf den Weg mache.
0: Ja, dann wünschen wir all denen, die jetzt vielleicht in Kürze schon auf dem Weg in den Urlaub sind, eine gute Zeit. Lasst euch vorher nicht allzu viel stressen.
1: Oh ja, definitiv.
0: Und genießt euren Urlaub.

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1: Mit Anni Stoßberg. Guten Morgen. Schon im Juni war es im RSG-Land richtig heiß. Besonders heftig waren die Temperaturen in unseren Schulen, melden die Städte. Temperaturen von über 30 Grad in den Klassenräumen waren keine Seltenheit, sagt die Stadt Solingen. Welche Auswirkungen die Hitze im Einzelnen hatte, berichtet Michael Hartke.
2: Wie an heißen Tagen üblich, gab es an unseren Schulen kürzere Unterrichtsstunden. Dadurch fällt keine Stunde aus, aber der Unterricht endet trotzdem früher. In Remscheid hat sich der Stadtrat mit dem Thema Hitze beschäftigt. Mehrere Fraktionen fordern Klimaanlagen und weitere Hitzeschutzmaßnahmen wie mehr Schatten und Grün auf Schulhöfen. Die Schulleiter sollen dafür ihren tatsächlichen Bedarf anmelden, hieß es im Rat. Für die Solinger Schulen fehlt es an Geld für Klimaanlagen. Dort wird es nach Aussage der Verwaltung bei Beschattung und mehr Bäumen bleiben.
1: Viele Unternehmen in Remscheid und Solingen sind weiterhin von Insolvenz bedroht. Bei einer Analyse zahlreicher Unternehmen im Raum Solingen, Remscheid und Leverkusen hat die Wirtschaftsauskunft Kreditreform im ersten Halbjahr 180 Unternehmensinsolvenzen festgestellt. Das ist ein Anstieg um etwa 12% im Vergleich zum Vorjahreszeitraum. Besonders betroffen sind die Baubranche und der Handel. Sie haben unter anderem Probleme mit der Nahostkrise, hohen Energie- und Rohstoffpreisen und Standortnachteilen in Deutschland. Nach dem Ende der großen Bahnsperrung gibt es auf der sanierten Strecke von Wuppertal nach Köln und Hagen weiter große Probleme. Das ärgert viele Pendler und auch NRW-Verkehrsminister Krischer. Das Versprechen war, der Zugverkehr wird auf dieser Strecke anschließend verlässlich und leistungsfähig, ohne Störungen und Verspätungen, schreibt Krischer in einem Brief an Bundesverkehrsminister Schnieder. Dieses Versprechen habe die Bahn nicht eingelöst, die Kritik vieler Fahrgäste sei nachvollziehbar. Rund 800 Millionen Euro hatte die Bahn in die Sanierung der Strecke gesteckt, aber wegen einer maroden Brücke in Opladen kommt es noch zu Einschränkungen. Züge kommen zu spät, werden umgeleitet oder fallen ganz aus. Und jetzt das Neueste aus NRW, Deutschland und der Welt. In der schwarz-roten Koalition gibt es einen neuen Streit. Es geht um den Unterhaltsvorschuss. Den übernimmt der Staat für Kinder von Alleinerziehenden, wenn ein Partner nicht zahlt. Bundesfamilienministerin Prien plant, den Vorschuss nur noch bis zum 16. Lebensjahr statt bis zum 18. zu zahlen. Die SPD kritisiert den Vorschlag. Russland hat die ukrainische Hauptstadt Kiew erneut mit ballistischen Raketen angegriffen. Dabei gab es 2 Tote und viele Verletzte. Russland wirft der Ukraine wiederum vor, den Chefingenieur des von Russland besetzten Atomkraftwerks in Saporischschja getötet zu haben. 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
3: Heute wird es nochmal sehr warm bei uns. Temperaturen bis 28 Grad sind drin. Dazu kriegen wir einen Mix aus viel Sonne und ein paar Wolken. Morgen wird es ein bisschen kühler, nur noch so 26 Grad in der Spitze. Und vormittags kann es auch mal ein bisschen nass werden. Ab dem Samstag geht es runter mit den Temperaturen auf ungefähr 23 Grad. Und auch da dann Sonne und Wolken im Wechsel.
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4: Um 9:53 schon mal was für später. Die technischen Betriebe müssen ja nach und nach immer mal wieder die Ampeln bei uns in der Region warten. Und heute Abend passiert das in der Solinger Innenstadt an verschiedenen Stellen. Da werden in der Zeit zwischen 20 und 23 Uhr mehrere Ampeln, die in der Innenstadt liegen, abgeschaltet. Zum Beispiel an der Kreuzung Konrad-Adenauer-Mummstraße, am Birkenweiher oder auch an der Kreuzung Mangenberg. Fahrt dort dann bitte entsprechend vorsichtig. Jetzt auf die Autobahn. Die Staus aktuell. Die längsten auf der A1 Dortmund-Köln zwischen Burscheid und Kreuz Köln-Nord 7 Kilometer. Eine Dreiviertelstunde müsst ihr da weiterhin mehr einplanen. A3 Köln-Oberhausen zwischen Köln-Mühlheim und Kreuz Leverkusen 6 Kilometer stocken, Viertelstunde obendrauf. A3 Oberhausen-Köln zwischen Kreuz Hilden und Kreuz Leverkusen 10 Kilometer stockend, auch das dauert gut eine Viertelstunde länger. Außerdem A46 Düsseldorf-Wuppertal zwischen Faresbeck und Wichlinghausen 5 Kilometer mit 10 Minuten plus. Alle weiteren Staus, also die etwas kürzer sind, bei uns im Netz auf radio-rsg.de und in der App. Da gibt es immer noch die aktuellen Blitzer, 4 Stück aktuell in Solingen auf der Albrechtstraße und der Hasselstraße, in Remscheid, Bergisch-Born, B51 und auf der Freiheitsstraße. Dankeschön Timo und Bea unter anderem fürs Melden. 0212 22 5 mal die 1, unser WhatsApp-Kontakt für euch. Wir wünschen gute und sichere Fahrt.
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3: Schönen Donnerstagmorgen.
4: Hallo zusammen, Snap jetzt mit Rosalind.

0: Heutzutage ein Restaurant neu zu eröffnen, das muss man sich schon trauen. Eine, die sich getraut hat, ist Anastasia Koskiridou.
1: Ihr hört die RSG Morgenshow um gleich 9:45. In Solingenwald hat vor rund 2 Monaten das Mama Sia aufgemacht, eine griechische Pizzeria. Und Inhaberin Sia hat sich damit einen richtig langen und großen Wunsch erfüllt.
2: Es ist ein großer Schritt. Aber wenn man liebt das, was man macht, also wirklich, ich liebe das, was ich mache, ich habe Spaß daran, ich fühle mich wohl in meinem Laden, ich habe es so kreiert, dass sich auch andere wohlfühlen außer mir mit meiner Kunst. Und ich finde es nicht schwer.
1: Ja, Sia erwähnt es schon, Kunst macht bei ihrem Restaurant auch einen ganz großen Teil aus. Und wenn ihr jetzt bei der restlichen Deko so Olivenbäume, Terrakotta-Töpfe, Zitronen im Kopf habt, nee, dann ist damit Fehlanzeige.
2: Also erstens denke ich, das, was es überhaupt nicht ist, ist nicht mediterran. Also man hört Pizza und denkt direkt, oh, mediterran, dann Olivenbäume, was weiß ich. Nein, hier ist es nicht so. Mein Konzept, also in meinem Kopf ist es so, gutes Essen und ein bisschen After. Also ein bisschen Wine Bar, ein bisschen, dass man kommen kann, auch mal ein Glas Wein trinken kann, ohne was zu essen.
1: Wenn ihr dann aber doch was essen wollt, dann gibt's bei Sia unter anderem schwarze Pizza aus Sauerteig mit Aktivkohle. Die soll besonders bekömmlich und gut für die Verdauung sein, aber sie hat auch noch ganz viele andere Leckereien.
2: Es gibt Vorspeisen, ich habe Pizzia mitgebracht, das ist ein griechisches Teiggericht, das kann man dann füllen und das ist deep fried, aber nicht ölig. Dann gibt es kleine Pizzabrötchen, also man kann mir zugucken, die Küche ist offen, die mache ich dann, wenn die bestellt werden, die kann man dann auch füllen, individuell mit was man möchte. Die Pizza kann man sich selbst zurecht machen, man kann teilen, man kann halb-halb machen, also man kann sich viele Sachen auch selber kreieren. Pastas habe ich 5, 6 Stück, aber mit der Zeit wird die Karte ein bisschen vergrößert.
0: Ja, wenn ihr die aktuelle Karte mal ausprobieren wollt, dann geht das an der Stresemannstraße in Solingenwald, da wo früher das alte Schuhhaus Schlüter war. Mhm. Da könnt ihr jetzt lecker essen gehen bei Anastasia von Mama Sia. Mhm. Klingt auf jeden Fall lecker.

0: 10 vor 10 gleich. Erst die Verkehr, Achtung Autofahrer auf der A1 Köln-Dortmund. Zwischen Wermelskirchen und Raststätter Remscheid liegen Reifenteile auf dem rechten Fahrstreifen. Fahrt dort bitte besonders vorsichtig und kommt gut an. Sonst erlebt ihr noch eine wahre Odyssee.
1: Oh. Ja.
0: Aber
1: was
0: genau damit geht's gleich nach 10 hier bei Laura Potting weiter. Heute startet Odyssee, der neue Film mit Matt Damon, Anne Hathaway, Tom Holland. Mega Cast.
1: Zendaya, ja, krasser Cast. Ich bin gespannt, es gibt ja unterschiedliche Kritiken.
0: Bei Odyssee, klar, hat der einer noch vor Augen irgendwas mit, ja, Homer, da war was, ne, Sage, Troja, tralala. Wie war das nochmal genau? Damit ihr im Kino mit klug scheißen könnt, gibt's das passende Wissen dazu. Gleich nach 10 bei Laura Potting im Vormittag.
1: Wir sind Thorsten Kabitz und Charlotte Großer. Habt einen schönen

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1: Mit Nico Hartmann. In England ist das Entsetzen nach dem verlorenen WM-Halbfinale gegen Argentinien groß. Nachdem die Three Lions zum dritten Mal nach 1990 und 2018 in einem Semifinale scheiterten, steht Trainer Thomas Tuchel im Zentrum der Kritik, der von allen Seiten wegen einer angeblich zu defensiven Ausrichtung nach der Führung attackiert wird. Tatsächlich hatte England nach dem 1:0 durch Gordon nur noch 12% Ballbesitz. Tuchels Vertrag läuft bis zur EM 2028 im eigenen Land. Es ist aber sehr wahrscheinlich, dass er weitermachen darf.
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2: Mit Malte Albrecht, guten Morgen. Bevor der NRW-Landtag in die Sommerpause startet, wird es heute noch einmal politisch brisant. Die Abgeordneten entscheiden über zwei Gesetze, die in den letzten Wochen für viel Kritik und Protest gesorgt haben. Es geht um die Reform der Kinderbetreuung in den Kitas und um neue Sprachförderklassen für Kinder mit Förderbedarf. Einzelheiten aus dem Landtagsstudio hat José Nasjandi.
3: Die schwarz-grüne Landesregierung will zum einen das KiBiS reformieren, das Kinderbildungsgesetz. Es ist das Gesetz, das die Kitas regelt. Ziel ist eine verlässlichere Betreuung in den Kitas. Dafür soll unter anderem qualifiziertes Fachpersonal vor allem in den Kernzeiten eingesetzt werden, während in Randzeiten auch Kinderpflegerinnen und Kinderpfleger eingesetzt werden können. Kritik daran kommt unter anderem von Gewerkschaften und Elternvertretern. Sie befürchten Qualitätsverluste. Ebenfalls beschlossen werden sollen später die sogenannten ABC-Klassen. Ab dem übernächsten Schuljahr sollen Kinder mit Sprachproblemen schon vor der Einschulung gezielt gefördert werden. Dafür wird die Schulanmeldung vorgezogen und alle Kinder müssen künftig landesweit einheitlich einen Sprachtest ablegen. Auch dieses Vorhaben ist umstritten. Die SPD hatte deshalb für beide Gesetze eine zusätzliche dritte Lesung beantragt, um eine Abstimmung darüber möglichst hinauszuzögern.
2: Und jetzt gibt es weitere Nachrichten in der Zusammenfassung. Die Zahl der E-Scooter-Unfälle mit Verletzten oder Toten ist im vergangenen Jahr deutlich gestiegen. Laut dem Statistischen Bundesamt registrierte die Polizei rund 16.500 Unfälle und damit etwa 38% mehr als im Jahr davor. 38 Menschen kamen ums Leben. Die EU fordert ein Ende der deutschen Grenzkontrollen. Migrationskommissar Brunner begründet das mit sinkenden Migrationszahlen und besser geschützten EU-Außengrenzen. In Deutschland gibt es an den Landesgrenzen schon seit September 2024 Kontrollen. Seitdem wurden sie immer wieder verlängert und verstärkt. Der US-Fahrdienst Uber übernimmt den deutschen Essenslieferanten Delivery Hero für knapp 13 Milliarden Euro. Das hat das Unternehmen bestätigt. Der Hauptsitz soll in Berlin bleiben und bis mindestens 2029 soll es dort auch keine Änderungen an der Belegschaft geben. In NRW können sich viele Studierende offenbar nicht so richtig von ihrem Elternhaus trennen. Fast jeder Dritte bzw. jede Dritte wohnt noch zu Hause. Damit liegt NRW bundesweit fast an der Spitze. Der Anteil der Studierenden im Hotel Mama ist nur noch in Rheinland-Pfalz etwas höher. Das zeigt eine Auswertung des Zentrums für Hochschulentwicklung. Gleichzeitig sind WGs weniger beliebt als im Rest von Deutschland. In NRW lebt nur mehr als jeder Fünfte in einer Wohngemeinschaft. Die übrigen wohnen entweder in einer privaten Mietwohnung oder in einem Studentenwohnheim. Die Zahlen zeigen außerdem, viele Studierende wohnen gar nicht direkt am Campus, sondern fahren lieber mit Bus, Bahn oder dem Auto zur Vorlesung. Und das waren die Nachrichten mit Malte Albrecht.
0: Das Wetter im RSG-Land.
4: Ihr bekommt heute viel Sonne ab, es ist kein Regen in Sicht. Erst im Tagesverlauf können dann einzelne Gewitter mit Starkregen aufkommen, aber eben nicht überall und wirklich nur vereinzelt. Bis 32 Grad sind heute drin. Morgen dann wechselhafter, da können auch mal Gewitter mit Starkregen und Hagel dazukommen. Viele Wolken bis 29 Grad.
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4: Es ist schon einiges los auf den Straßen im Land, deswegen jetzt hier nur die Staus ab 22 Minuten Zeitverlust. Die A1 Euskirchen-Köln zwischen Euskirchen und dem Kreuz Bliesheim, 4 Kilometer Stau, ihr braucht hier 33 Minuten länger. Die A1 Dortmund-Euskirchen zwischen Burscheid und dem Kreuz Köln-Nord, 7 Kilometer Stau, 41 Minuten plus. Die A3 Oberhausen-Frankfurt zwischen dem Dreieck Langenfeld und dem Dreieck Köln-Heumer, 15 Kilometer Stau, 22 Minuten plus. Die A4 Olpe-Aachen zwischen Köln-Merheim und Köln-Eiffeltor, 8 Kilometer Stau, 23 Minuten, kommen hier oben drauf. Und die A59 Duisburg-Dienstlaken habe ich noch zwischen Duisburg-Zentrum und Duisburg-Meiderich. Aktuell 2 Kilometer Stau, 25 Minuten plus. Gute Fahrt!
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4: Einen wunderschönen guten Tag wünsche ich euch. Schön, dass ihr zuhört. Ja, er will doch einfach nur nach Hause. Und dann nimmt er 10 Jahre lang alles mit, was die antike Gefahrenliste so hergibt. Zyklopen, Sirenen, Seeungeheuer, Zauberinnen und einen nachtragenden Meeresgott Poseidon. Die Reise von Odysseus in die Odyssee ist ungefähr genauso spaßig wie Bahnfahren in Deutschland. Und genau diese Reise wurde jetzt verfilmt. Es ist gerade der heiße Scheiß im Kino. Riesenstar-Aufgebot, Riesenaufwand. Wir schauen diese Stunde mal, ob der Film Odyssee was taugt. Und damit ihr bei der Grillparty am Wochenende auch so ein bisschen klugscheißen könnt, haben wir euch ein paar Fakten rund um die Vorlage, um Homers Werk Odyssee gesammelt. Das wird ganz toll. Also bleibt dran. Ich bin Laura Potting und das hier ist Musik von Benson Boone. Das ist Beautiful Things.

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1: Ja, es ist wohl der Blockbuster des Jahres, ne? Die Odyssee von Regisseur Christopher Nolan. Odyssee. Da klingelt doch was bei uns, oder? Das ist doch so ein antikes griechisches Epos, oder? Hier für euch ein bisschen Klugscheißerwissen mit dem Kollegen Jonas Mikolajczak.
2: Ein Antrag im Bürgerbüro, die Parkplatzsuche oder einfach nur die gottverdammte Hefe im Supermarkt finden. Wir alle haben sie schon erlebt. Eine Odyssee. Aber die eigentliche Odyssee, die hat ihren Namensgeber erlebt. Odysseus, der Held aus den Geschichten des Homers.
3: Donut.
2: Nein, nicht der, sondern der altgriechische Autor Homer. Er gilt als der erste Dichter des Abendlandes, brachte uns die Odyssee und die Vorgeschichte Ilias rund um den Trojanischen Krieg. Und viel mehr wissen wir auch nicht. Ja, heutzutage wird selbst hinterfragt, ob es Homer überhaupt gab. Denn seine Geschichten wurden hauptsächlich mündlich weitergegeben. Also sein Vielleicht-Werk Odyssee erzählt, wie Odysseus Natur trotzt, Zyklopen, Nymphen, Hexen besiegt und selbst die griechischen Götter aufs Korn nimmt, nur um zu seiner Heimatinsel Ithaka zurückzukommen. Die gibt es heute auch noch, wobei Geologen glauben, das Vorbild für Odysseus Heimat muss wohl eher auf der griechischen Halbinsel Paliki sein. Und da frage ich mich jetzt, was tut der Odysseus sich so schwer? Ich habe nachgeguckt, eine Stunde entfernt gibt es einen Flughafen. Idiot. Naja, seit Jahren sucht die Wissenschaft nach dem wahren Kern in der Odyssee und Ilias. Genauso beim trojanischen Pferd. Ja, auch das kommt aus diesen Geschichten, ist aber wahrscheinlich nur erfunden. Den Trojanern wird im Krieg an ihren Toren ein riesiges, hölzernes Pferd geschenkt. Dankend nehmen sie es an, ohne zu wissen, dass sich darin die spartanische Armee befindet. Und wer hatte die Idee? Unser lieber Odysseus.
4: Boah, ey, der hat mich verarscht.
2: Ein so ausgeklügelter Trick, selbst heutzutage, da fallen noch Leute am PC auf Trojaner rein. Ach, die Odyssee. Eine wahrlich zeitlose Geschichte.
1: Danke, Jonas. Ja, und gleich schauen wir mal auf die Verfilmung dieser Odyssee, die jetzt in den Kinos läuft. Unser Filmexperte erzählt euch in so einem halben Stündchen, ob der Film was taugt, also ob es sich lohnt, ins Kino zu gehen.

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1: Mit Anni Stoßberg. Guten Tag. Die Ohligser Festhalle in Solingen verfällt und steht zu lange leer. Das kritisiert unter anderem die Bürgergemeinschaft für Solingen. Sie befürchtet, das Gebäude könnte zur Bauruine werden. Die BFS will Klarheit über die Zukunft des Hauses und darüber, was beim Verkauf vereinbart wurde. Über die Sicht der Stadt zur Ohligser Festhalle berichtet Michael Hartke.
2: Die Stadt sagt auf Anfrage, die Halle gehöre ihr seit 5 Jahren nicht mehr. Eigene Pläne gebe es nicht, heißt es. Das sei Aufgabe von Mirko Novakovic. Was er vorhat, darüber weiß die Stadt nach eigener Aussage nichts. In jedem Fall würde es die Stadt begrüßen, wenn wieder Leben in die Festhalle kommt. Viele Solinger verbinden mit ihr emotionale Erlebnisse. Sie war jahrzehntelang ein wichtiger Veranstaltungsort.
1: In dieser Woche bekommen tausende Schülerinnen und Schüler im RSG-Land Zeugnisse. Die Lehrergewerkschaft VBE appelliert deswegen an die Eltern, Kindern keinen Druck zu machen. Der VBE Solingen betont, dass Noten nur eine Momentaufnahme seien und nichts über die Persönlichkeit eines Kindes aussagen. Statt nur auf Schwächen zu schauen, sollte man auch Erfolge feiern. Wenn es größere Lücken gibt, raten die Fachleute dazu, nach den Ferien in Ruhe mit den Lehrkräften zu sprechen. In den Sommerferien sollte es laut VBE vor allem um Erholung gehen. Wer in den Ferien den verpassten Stoff nachholen will, sollte das gut dosiert und ohne Zwang machen. 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
0: Das Wetter im RSG-Land.
1: Heute ist es nochmal sehr warm in Remscheid und Solingen. Wir bekommen bis zu 28 Grad. Dabei gibt es Sonne und Wolken im Mix. Ab morgen wird es dann kühler. Die Temperaturen kommen bis 26 Grad und am Vormittag kann es auch etwas regnen. Am Wochenende kühlt es sich noch mehr ab.
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1: A1 Richtung Köln. Zwischen Burscheid und Köln-Niel 6 Kilometer Stau. Da braucht ihr gerade eine halbe Stunde mehr Zeit. A3 Richtung Köln. Zwischen Dreieck Langenfeld und Leverkusen Zentrum 3 Kilometer stockender Verkehr. Die A46 Richtung Wuppertal. Zwischen Wuppertal-Katernberg und Wuppertal-Wichlinghausen 5 Kilometer stockender Verkehr. Da kommen 10 Minuten obendrauf. Und die 46 Richtung Düsseldorf. Zwischen Wuppertal-Oberbarm und Wuppertal-Katernberg 4 Kilometer stockender Verkehr. 5 bis 10 Minuten solltet ihr da mehr einplanen. Geblitzt wird im RSG-Land in Solingen an der Albrechtstraße und an der Hasselstraße. In Remscheid steht ein Blitzer am Berge Sporn. Danke an Timo und alle anderen fürs Melden. Wenn euch weitere Blitzer im RSG-Land auffallen, dann meldet euch gerne rein über die 0212 22 11 190. Gute Fahrt, fahrt vorsichtig und kommt gut an.
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3: Einen wunderschönen Vormittag wünsche ich euch. Ich bin Laura Potting und wir haben 15 Uhr Sommerferien. Ja, und in so manch einer Klasse diese Woche stellt sich deswegen seit Tagen eigentlich nur noch die Frage, welcher Film und soll ich da Nutella mitbringen? Meine Empfehlung, lieber Gouda und dazu Herr der Ringe. Alle Teile. Dann ist der Tag auch

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0: Krass, das ist jetzt auch schon wieder 3 Jahre her. Vor 3 Jahren hat Christopher Nolan mit Oppenheimer die Kinos voll gemacht und 2 Oscars hat er auch noch gewonnen dafür als Regisseur und Produzent für den besten Film 2023. Ja, und diese Woche wird sich zeigen, ob er den Erfolg wiederholen oder sogar noch toppen kann mit seinem neuen Film Die Odyssee. Kommt in die Kinos. Filmexperte Jörg Albrecht, müssen wir jetzt unser Altgriechisch aufpolieren?
1: Nee, da haben wir nochmal Glück gehabt. Müssen wir nicht. Ganz so originalgetreu, wie es seinerzeit Mel Gibson bei Die Passion Christi getan hat, wo er ja die Schauspieler aramäisch hat sprechen lassen, wollte es Christopher Nolan dann doch nicht machen. Er hat Homers Die Odyssee auf Englisch verfilmt und wir bekommen das Epos über die Irrfahrten des König Odysseus von Ithaka natürlich auch synchronisiert auf Deutsch zu sehen.
2: Du bist ein Mann, der sein Schicksal selbst lenken will. Aber das kannst du nicht kontrollieren.
3: Niemand stellt sich zwischen mich und meine Heimat. Nicht einmal die Götter.
1: Die haben nämlich was dagegen, dass Odysseus zurückkehrt. Als Strafe für die Zerstörung Trojas und seinen Hochmut. Aber auf seiner Odyssee bekommen er und seine Männer es auch noch mit Sirenen und einem Zyklopen zu tun.
3: Ich glaube, es schläft.
0: Ja, Odysseus wird ja von Matt Damon gespielt. Der Film, muss man sagen, ist ja überhaupt mit Stars nur so gespickt, ne?
1: Ja, eine höhere Stardichte wird in diesem Jahr nur noch der neue Avengers haben. Wer ist alles dabei? Odysseus' Frau wird von Anne Hathaway gespielt, sein Sohn von Tom Holland. Ja, und dann braucht jede Fantasy-Geschichte auch einen Bösewicht, denn dieser heißt Antinos. Er will die Macht in Ithaka an sich reißen und Odysseus' Frau zwingen, dass sie ihn heiratet. Gespielt wird Antinos von Robert Pattinson und das macht er richtig gut.
4: Dies ist ein Haus, das auf einen Herrn wartet. Ich will, dass du mich erwählst.
5: Ithakas König wird zurückkehren.
4: Nein, wird er nicht.
0: Gut, also das klingt für mich, als würde uns einfach richtig großes Kino erwarten, oder?
1: Also, Homer hatte sich ja vor 2800 Jahren als gewaltiges Epos ausgedacht und Christopher Nolan wird dem wirklich zu 100% gerecht. Auch hier bringt er wieder seine Markenzeichen mit ein, nämlich das Ganze auf verschiedenen Zeit- und Realitätsebenen zu erzählen. Ich bin echt gespannt, ob sich das Publikum für die griechische Heldenreise begeistern kann. Vor 3 Jahren bei Oppenheimer, da hatte er ja noch Starthilfe durch Barbie. Diesmal gibt's kein Barbenheimer-Phänomen. Christopher Nolan muss es jetzt allein rocken.
0: Also ab heute in den Kinos. Christopher Nolans Die Odyssee und Matt Damon hat schon im Vorfeld erzählt, die Dreharbeiten zu dem Film waren auch richtig krass. Die mussten erstmal alle so ein Rudertrainingslager absolvieren und dann so ein 100 Tonnen schweres Schiff durchs Meer rudern. Also ich finde, das klingt alles hervorragend. Ich werde mir den Film auf jeden Fall reinziehen. Danke, Jörg.
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3: Mit Malte Albrecht, schönen guten Tag. In den letzten Tagen wurde in Deutschland viel darüber diskutiert, wo E-Scooter abgestellt werden dürfen und wo nicht. Und wer haftet, wenn durch einen abgestellten E-Scooter Schäden entstehen? Es gibt aber ein weitaus größeres Problem und das sind die Unfallzahlen. Die haben sich seit dem Jahr 2021 verdreifacht. Marc Weiß aus dem News-Team, es gab dazu vorhin aktuelle Zahlen.
4: Ja genau, vom Statistischen Bundesamt und die Zahlen sind dramatisch, das kann man gar nicht schönreden. Wir hatten eine Steigerung von fast 40%, was die Zahl der Unfälle angeht im Jahr 2025. 16.500 Unfälle mit E-Scootern gab es. 38 Menschen sind dabei ums Leben gekommen, die meisten davon junge Menschen. Und Experten gehen davon aus, dass die Zahlen noch weiter steigen, wenn sich nichts ändert, denn die Zahl der E-Scooter wird vermutlich weiter steigen. Der TÜV formuliert es ganz gut, da heißt es, E-Scooter sind gekommen, um zu bleiben.
3: Und wie könnte die Sicherheit verbessert werden?
4: Also der TÜV-Verband sagt, man muss E-Scooter in die Mobilität integrieren. Allerdings leisten sich viele E-Scooter-Fahrer laut TÜV auch schwere Fehler, zum Beispiel auf dem Gehweg fahren, an Kreuzungen nicht anhalten, betrunken fahren oder zu zweit auf dem Roller. Das ist alles Mist, sagt der TÜV. Hier müssten die Bußgelder hart durchgesetzt werden, aber man sollte auch präventiv zum Beispiel Sicherheitstrainings für E-Scooter-Fahrer anbieten und den Straßenverkehr umplanen. Denkbar wären zum Beispiel Fahrspuren nur für E-Scooter. Autos und E-Scooter zu trennen wäre auf jeden Fall sinnvoll, sagt der TÜV, denn die meisten der schweren Unfälle waren im vergangenen Jahr Zusammenstöße von E-Scootern mit Autos.
3: Marc, danke schön für die Infos. Und das sind jetzt weitere Nachrichten im Überblick. Der Iran hat für den Fall von US-Angriffen auf Kraftwerke und Brücken damit gedroht, die Infrastruktur in Nachbarländern komplett zu zerstören. Das sagte der iranische Generalstab. Hintergrund sind Drohungen von US-Präsident Trump, die Angriffe auf den Iran auszuweiten, falls die Verhandlungen mit Teheran über ein Kriegsende scheitern sollten. Der Autobranche droht in den nächsten Jahren ein massiver Jobverlust. Davon geht eine Studie des Fraunhofer-Instituts aus, über die das Magazin Politico berichtet. Europaweit könnten demnach bis 2040 726.000 Arbeitsplätze wegfallen. Die Experten warnen vor einer wachsenden Abhängigkeit Europas von Drittstaaten bei Schlüsseltechnologien. Der Deutsche Städtetag ruft dazu auf, bewusster mit Wasser umzugehen. Die heißen Sommer der letzten Jahre hätten gezeigt, dass Wasser auch in Deutschland regional knapp werden kann, sagte Hauptgeschäftsführer Schuchat den Funke-Zeitungen. Er schlägt zum Beispiel vor, dass für Gewerbe, Industrie und Landwirtschaft einheitliche Gebühren für die Entnahme aus Grundwasser gelten sollte. In sozial und wirtschaftlich benachteiligten Landkreisen sind mehr Vorschulkinder übergewichtig oder fettleibig. Das hat das Robert-Koch-Institut anhand von Daten aus den Schuleingangsuntersuchungen ermittelt. Armut sei schon im Kindesalter ein wichtiger Risikofaktor für Übergewicht und Adipositas, heißt es. In kleineren Städten sind demnach weniger Kinder davon betroffen als in Großstädten oder in ländlichen Kreisen. Nach Angaben der Forscher spielen dabei unter anderem fehlende Gehwege und lange Wege zu Freizeitangeboten eine Rolle. Und das waren die Nachrichten mit Malte Albrecht.
0: Das Wetter im RSG-Land.
5: Viel Sonne, kein Regen, so sieht's heute aus. Dazu schön warm bis 32 Grad. Erst am Nachmittag können sich dann einzelne lokale Gewitter bilden. Meist aber ist es schön heute. Und morgen gibt's dann mehr Wolken. Und auch Regen ist immer wieder möglich. Stellenweise kann es ja auch kräftig gewittern oder Starkregen geben morgen.
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5: Und das sind die Staus ab 14 Minuten Zeitverlust. Die A1 Euskirchen-Köln zwischen Euskirchen und dem Kreuz Bliesheim 4 Kilometer Stau. Ihr braucht hier 26 Minuten länger. Die A1 Münster-Dortmund zwischen dem Kamener Kreuz und Unna 5 Kilometer Stau, 23 Minuten plus. Die A1 Dortmund-Köln zwischen Burscheid und Köln-Niehl, auch hier 5 Kilometer Stau und 23 Minuten Zeitverlust. Die A3 Köln-Oberhausen, da steht ihr zwischen Duisburg-Wedau und Oberhausen-Lierich im Stau, 4 Kilometer lang. Ihr braucht so circa 14 Minuten länger. Und die A4 Olpe-Aachen zwischen Köln-Merheim und Köln-Eiffeltor. 5 Kilometer Stau, 18 Minuten plus. Gute Fahrt!
0: 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Für mehr Sicherheit auf unseren Straßen. 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
5: Laura Potting hier, hallo zusammen. Habt ihr euch denn eigentlich schon das behaarte Croissant angeschaut? So jetzt schön als zweites Frühstück, na? Das gibt's in einer Bäckerei in Thailand und die sorgt gerade im Netz für Furore. Jeder und seine Mutter hat die Fotos und Videos von diesem behaarten Croissant schon geteilt. Das ist ein Croissant mit so essbaren Algen dran und die sehen aus wie schwarze Haare. Das sieht voll eklig aus und naja, es sieht halt aus, als hätte das Croissant halt untenrum. Egal, schaut es euch einfach selber an. Mich jedenfalls spricht es nicht an. Was ist denn aus dem stinknormalen Croissant ohne alles geworden? Warum muss man da jetzt immer variieren und mit Schokolade und Pistazien und Käse und Wurst und Haaren? Nee, einfach nein.

0: Also die Argentinier feiern wahrscheinlich immer noch den Einzug ins WM-Finale. Ich sag's jetzt mal ganz vorsichtig, die Partie gegen England, also ganz ehrlich, das wäre wohl ein Spiel mit Stress ohne Ende, oder? Dass da keiner eine rote Karte gesehen hat, ist vielleicht das größte Wunder des gestrigen Abends.
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0: Nico Hartmann aus unserem WM-Studio ist jetzt bei mir. Hallo.
2: Hi.
0: Nico, und damit sind wir jetzt mal bei den Schiedsrichtern, ja? Viele sagen ja, dass zum Beispiel die Argentinier in diesem ganzen Turnier öfters mal bevorteilt wurden. Stimmt das aus deiner Sicht?
2: Also ich sag das jetzt mal so, es wäre zumindest für sie erheblich schwerer geworden, so weit zu kommen. Ich gebe mal ein Beispiel. Im ersten Gruppenspiel gegen Algerien trifft Superstar Lionel Messi den Gegenspieler klar von hinten. Das Ganze wurde nur als Foul bewertet und nicht regelkonform mit glattrot. Schiedsrichter Patrick Ittrich gab damals sehr interessante Einblicke dazu bei Magenta TV.
3: Der Schiedsrichter sieht gar nichts, sagt Foul. Jetzt sitzt du da im Video Assistant und ich kenne das ja. Und dann siehst du diese Szene und denkst, erstes Spiel, Messi, eigentlich sind 2 von 3 Kriterien erfüllt, dann hast du erstmal ein paar Schweißbälle auf der Stirn und dann versuchst du das irgendwie auszuhalten und dort nicht reinzugehen.
2: Tja, und das ist dann quasi der Beweis, Messi hat da schon so einen Sonderstatus bei den Schiedsrichtern.
0: Aber man muss auch sagen, Argentinien ist auch sonst sehr clever im Umgang mit den Schiris, oder?
2: Ja, genau. Sie machen unheimlich viel aus gegnerischen Fouls. Da wälzen sie sich dann minutenlang am Boden. Bei eigenen Fouls wird dann beschwichtigt. Das gehört zum Spiel mit den Unparteiischen dazu, dass sie perfekt beherrschen. Das belegt auch eine Statistik. Bis zum Halbfinale griff der VAR knapp 7-mal bei den Argentiniern ein, im Durchschnitt. Und rate mal, keine einzige Entscheidung fiel gegen das Team von Lionel Messi aus. Sie beherrschen also sportlich viele Dinge, das wissen wir. Sie wissen aber auch ganz genau, wie die Psychologie funktioniert und das nervt dann ja wiederum die Gegenspieler der Argentinier, die frustriert sind, weil sie benachteiligt werden. Es ist ein perfektes Drehbuch und dazu haben wir ja gestern auch gesehen, sie sind sportlich so stark, haben eine bärenstarke Mentalität und ich fürchte, dieses Gesamtpaket werden die Spanier am Sonntag auch zu spüren bekommen.
0: Und ich sag jetzt mal so, objektiv wäre Argentinien vielleicht ohne ein paar Schiedsrichterentscheidungen nicht im Endspiel eigentlich. Aber so haben sie die Chance auf den 4. WM-Titel gegen Spanien am Sonntag. Nico Hartmann aus unserem WM-Studio hatte die Infos. Danke dir.
2: Gerne.
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1: Mit Clara Pieck und mit einem ganz besonderen Tag im Solinger Tierpark Fauna. Da ist am Samstag der Faunalorian Day. Nach der Premiere im letzten Jahr findet das Cosplay-Event jetzt zum zweiten Mal statt. Linda Bunzenthal von der Fauna hat es letztes Jahr richtig gut gefallen.
2: Sehr spannend, ganz viel Kostüme, da war es sehr auf Star Wars geprägt. Jetzt ist alles erlaubt. Und nicht nur die Cosplayer aus ganz Deutschland reisen hier an, sondern auch jeder Besucher ist gerne eingeladen, verkleidet zu kommen, wie er möchte. Das ist hier sehr willkommen.
1: Die Einnahmen aus dem Cosplay-Event gehen komplett an den Tierpark Fauna. Los geht's am Samstag um 9 Uhr.
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1: Mit Anni Stoßberg. Guten Tag. 5 Jahre lang gehört die Olixer Festhalle in Solingen schon dem Unternehmer Mirko Novakovic. Immer wieder kritisiert die Politik, dass er das Gebäude nicht bespielt und es verfallen lässt. Jetzt auch die Bürgergemeinschaft für Solingen. Von der Stadt erwartet die BFS daher Antworten, unter anderem über die Zukunft des Gebäudes und was vertraglich beim Verkauf vereinbart wurde. Die Stadt sagte uns, sie habe keinen Einfluss darauf, was mit dem Gebäude passiert. Der Eigentümer sei für den Erhalt und die Nutzung verantwortlich. Aus Sicht der Stadt sei es allerdings wünschenswert, wenn die Festhalle wieder bespielt würde. In dieser Woche bekommen tausende Schülerinnen und Schüler im RSG-Land Zeugnisse. Die Lehrergewerkschaft VBE appelliert deswegen an die Eltern, Kindern keinen Druck zu machen. Der VBE Solingen betont, dass Noten nur eine Momentaufnahme seien und nichts über die Persönlichkeit eines Kindes aussagen. Statt nur auf Schwächen zu schauen, sollte man auch Erfolge feiern. Wenn es größere Lücken gibt, raten die Fachleute dazu, nach den Ferien in Ruhe mit den Lehrkräften zu sprechen. In den Sommerferien sollte es laut VBE vor allem um Erholung gehen. Wer in den Ferien den verpassten Stoff nachholen will, sollte das gut dosiert und ohne Zwang machen. 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
0: Das Wetter im RSG-Land.
1: Heute gibt es einen sommerlichen Mix aus Sonne und Wolken. Zwischendurch kann es mal ein bisschen regnen, später lockert es mehr auf, dann sehen wir wieder mehr Sonne bei bis zu 28 Grad. Danach macht der Sommer einen kleinen Knick. Morgen viele Wolken und etwas kühler, nur noch um die 26 Grad. Auch da kann der ein oder andere Schauer runterkommen. Am Wochenende kühlt es sich noch etwas mehr ab.
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1: Das ist überschaubar um kurz nach 11:30. Eine Meldung habe ich von der A46 Richtung Wuppertal. Zwischen Wuppertal-Katernberg und Barmen aktuell 1 Kilometer Stau. Der braucht ihr aber nicht länger als 5 Minuten mehr als sonst. Außerdem wird geblitzt und zwar in Solingen an der Albrechtstraße. Wenn euch weitere Blitzer im RSG-Land auffallen, dann meldet euch gerne rein über die 0212 22 11 190. Ich wünsche euch eine gute Fahrt.
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2: So, komm, wir knüpfen uns jetzt so ein bisschen das Hemd auf, ziehen unsere Sonnenbrille an, dazu müssen wir richtig ernst gucken. Fertig. Niemand kann so leicht angeprollte Klamotten mit Goldkettchen und so schön tragen wie er hier. Das ist Lenny Kravitz mit Again. Und ich bin Laura Potting. Einen schönen Donnerstag euch.

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0: Unsere Reporter haben es einfach so gut. In der Arbeitszeit am Badesee chillen. Toll. Und ich hänge hier im Studio ab. Das ist einfach nur unfair. So, naja. Aber die haben ja auch eine wichtige Aufgabe, unsere Reporter. Die sollen nämlich für euch herausfinden, welche Seen in NRW sich lohnen für einen Sommertag. Und für den Kollegen Jonas Mikolajczak ging es nach Essen zum Seaside Beach am Baldeneysee.
1: Es fehlt eigentlich nur noch ein Pina Colada in meiner Hand. Und ich könnte meinen, man hätte Hawaii hier ins Ruhrgebiet geholt. Also wirklich ein wunderschöner, feiner Sandstrand hier aufgebaut worden. Überall stehen so ein bisschen verteilt Palmen, die so tropisches Feeling geben. Ihr kommt gerade frisch aus dem Wasser, ne?
2: Ja, genau.
1: Wie war's?
2: Oh, schon angenehm.
1: Wie würdet ihr das hier so als Badesee bewerten?
2: Also ich finde den Badesee vielleicht ein bisschen klein hier aus diesem Bereich. Aber trotzdem, wenn es jetzt nicht ganz so viele Leute sind, dann passt das trotzdem.
3: Ist gut zum Abkühlen.
1: Ja, ich würde fast so weit gehen und sagen, das ist weniger Badesee hier, sondern Erlebnispark. Mit was werft ihr hier gerade rum? Es scheint irgendwie so ein größerer Federball zu sein oder so.
4: Ja, irgendwie sowas in die Richtung. So ein bisschen auch wie ein Football mit so einer Fischflosse hinten dran.
1: Da fliegt er und gefangen. Traumhaft. Seid ihr zum ersten Mal hier am Baldeneysee?
4: Wir sind nicht oft hier, aber ich war hier schon mal und sonst waren es hier schwierig, aber sonst hier schön geil, schön große Fläche und so.
1: Ich stehe auch gerade vor so einer Art Wegweiser, wo alle Aktivitäten aufgelistet sind. Du kannst Kanu fahren, Stand-Up-Paddling, du hast einen Grillplatz, du hast einen Klettergarten, du kannst Bogenschießen, du kannst Beachvolleyball spielen, du kannst Fußball spielen, also mir geht auch langsam die Luft aus. Durch diese ganzen Aktivitäten kriegt man aber wahrscheinlich auch sehr schnell Hunger. Dann würde ich einmal die Seaside-Fritten Mexicano probieren.
5: Komm gleich!
1: Dann probieren wir mal. Ja, das sind Fritten mit Fertig-Guacamole, Fertig-Sour-Cream und Fertig-Salsa. Also, ich erwarte dir keine kulinarische Neuerfindung. Es erfüllt seinen Zweck, aber die Portion ist groß genug. Also, wer wirklich nur zum Schwimmen einen Badesee sucht, der ist vielleicht woanders besser aufgehoben. Aber der Baldeneysee ist perfekt geeignet für einen grandiosen Sommertag. Du hast ein wunderschönes Strandfeeling hier am See, hast eine riesige Rasenfläche, wo du so viel machen kannst. Also die Redaktion kann lange auf mich warten. Ich bleib jetzt hier und sonne mich.
0: Gemein, aber er hat es sich verdient. Also ihr habt es gehört, der Seaside Beach am Baldeneysee in Essen, der ist im Sommer ab 10 Uhr für euch geöffnet. Erwachsene zahlen 6 Euro, Kinder bis 12 3,50 Euro. Und alle Badeseen, die wir euch schon vorgestellt haben in den letzten Wochen, haben wir auch nochmal für euch online gestellt.
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4: Mit Malte Albrecht. Schönen guten Tag. Tanken war in den letzten Wochen selten eine Freude. Aktuell wird es aber zur echten Belastungsprobe. Die Spritpreise steigen immer schneller. Diesel verteuerte sich alleine von Dienstag auf Mittwoch im Tagesdurchschnitt um 6,2 Cent, meldet der ADAC. Und damit stehen wir bei 2,13 Euro pro Liter. Beim Superbenzin sieht es nicht viel anders aus. Die Preise steigen wieder so extrem, seit US-Präsident Trump die Angriffe auf den Iran wieder verstärkt hat. Infos von Marc Weiß.
5: Die Anzeigetafeln an den Tankstellen folgen seit Monaten der immer gleichen Logik. Die USA attackieren den Iran, der Iran schießt zurück, der Ölpreis steigt, Diesel und Benzin werden teurer. Dafür können die Ölkonzerne nichts. Der ADAC kritisiert trotzdem, dass der Sprit zu teuer sei. Offenbar werden auf den Ölpreiseffekt immer noch ein paar Cent draufgeschlagen. Klar scheint aber, solange sich die Lage im Iran nicht entspannt, wird das so weitergehen. Und nach Entspannung sieht es leider aktuell nicht aus. Die USA haben in der Nacht gleich zwei große Angriffswellen auf den Iran gestartet. Teheran schießt wie zuletzt immer zurück mit Angriffen auf US-Verbündete im Golf. Auch verbal rüstet der Iran auf bzw. antwortet auf US-Präsident Trump und kündigt jetzt ebenfalls Angriffe auf zivile Ziele der Infrastruktur an. Genau das hatte Trump vorher auch getan. Man werde alle Kraftwerke und alle Brücken im Iran zerstören, hatte er gesagt. Dass solche Angriffe nach dem Völkerrecht Kriegsverbrechen wären, scheint im Moment weder Washington noch Teheran zu interessieren.
4: Und das sind jetzt weitere Nachrichten, kurz und kompakt. Die Bundesregierung will härter gegen Steuerbetrug vorgehen. Finanzminister Klingbeil und Justizministerin Hubich stellen gleich ihre Pläne dazu vor. Eine Selbstanzeige soll nicht mehr automatisch dazu führen, dass man straffrei bleibt. Außerdem wollen Bund und Länder Finanzdaten stärker austauschen. Der Waldbrand auf einem alten Truppenübungsplatz in Mecklenburg-Vorpommern hat sich inzwischen auf knapp 320 Hektar ausgedehnt. Trotzdem sind die Behörden zuversichtlich, die Lage weiter unter Kontrolle zu behalten. Es sei Regen angekündigt, außerdem soll der Wind nachlassen, sagte Umweltminister Backhaus. Die Online-Kündigung im Fitnessstudio darf nicht zu kompliziert sein. Das hat der Bundesgerichtshof entschieden. Die Studios dürften auf der Bestätigungsseite einer Kündigung keine weiteren Alternativen wie etwa Vertragspausen anzeigen, um Kunden weiter zu halten, hieß es. In dem konkreten Fall hatten Verbraucherschützer gegen die Fitnesskette FitX geklagt. Einfach Koffer packen und weg. Für viele Menschen in NRW bleibt das aber nur ein Traum. Im vergangenen Jahr konnten sich mehr als 4 Millionen Menschen im Land keine einzige Woche Urlaub leisten. Das sind rund 23% der Bevölkerung und damit mehr als im Bundesdurchschnitt. Das zeigen laut dem Landesamt für Statistik Daten des sogenannten Mikrozensus. Besonders hart trifft es Alleinerziehende. Fast die Hälfte von ihnen hat schlicht kein Geld für eine Reise. Und da zählt laut den Statistikern selbst der Besuch bei Verwandten oder Freunden schon dazu. Und das waren die Nachrichten mit Malte Albrecht.
3: Das Wetter im RSG-Land.
6: Ihr bekommt heute viel Sonne ab, es ist kein Regen in Sicht. Erst im Tagesverlauf können dann einzelne Gewitter mit Starkregen aufkommen, aber eben nicht überall und wirklich nur vereinzelt. Bis 32 Grad sind heute drin. Morgen dann wechselhafter, da können auch mal Gewitter mit Starkregen und Hagel dazukommen. Viele Wolken bis 29 Grad.
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6: Und hier kommen die Staus ab 14 Minuten Zeitverlust. Die A1 Euskirchen-Köln zwischen Euskirchen und Erfstadt 3 Kilometer Stau, 16 Minuten plus. Die A1 Münster-Köln zwischen dem Kamener Kreuz und Schwerte, 5 Kilometer Stau, ihr braucht hier 27 Minuten länger. Die A1 Köln-Euskirchen, da steht ihr zwischen Hürth und dem Kreuz Bliesheim im Stau, 7 Kilometer lang, ihr braucht 18 Minuten länger. Die A3 Köln-Oberhausen zwischen Duisburg-Wedau und Oberhausen-Lierich, 3 Kilometer Stau, 14 Minuten plus. Und die A44 Kassel-Dortmund zwischen Marsberg und Lichtenau, 4 Kilometer Stau, 18 Minuten plus. Gute Fahrt!
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6: Musik muss ja auch nicht immer auf 12 sein, ne? auch nicht an so einem schönen Sommertag. Ab und zu brauchst du da auch mal Musik zum Runterkommen, zum Entspannen oder um sich so richtig schön in diesem Mittagstief zu suhlen, das wir vielleicht gerade alle haben. Dürft ihr sehr gerne machen gleich, aber nur 4 Minuten lang mit Elton John und Candle in the Wind. Das gibt's gleich für euch. Vorher noch Leonie mit Don't Worry und ich bin Laura Potting. Hallo!

0: Und dann liegst du da so abends in deiner Wohnung, versuchst zu pennen. Es sind gefühlt 1000 Grad in deinem Schlafzimmer. Alles fühlt sich irgendwie klamm an. Oder du versuchst bei den Temperaturen gerade bei dir daheim Homeoffice zu machen. Keine Chance, viel zu warm. Ventilatoren oder Klimageräte sind deswegen gerade das neue Klopapier. Alle wollen sie haben, kaum jemand bekommt sie noch. Kim Klages aus der Redaktion ist da. Hallo.
1: Hi.
0: Du hast dich für unsere Hörerinnen und Hörer durch die Klimaanlagenwüste gewühlt. Wo kann ich denn jetzt noch Klimaanlagen kriegen?
1: Ja, ich muss leider ein bisschen dazu sagen, ich habe bei unterschiedlichen Märkten nachgeschaut und auch angerufen. Es sieht echt mau aus.
0: Nein.
1: Ja, bei Hornbach sind sie zum Beispiel schon alle weg oder auch bei Bauhaus, Mediamarkt, Saturn, Euronics und Expert. Da gibt es oft nur noch so Restbestände oder einzelne Modelle und das sind dann nur noch so Klimageräte für so 1000 oder 2000 Euro. Aber es gibt halt nichts mehr anderes. Ne? Ab heute, da sollte es bei Kaufland auch zum Beispiel ein Klimagerät im Angebot geben, aber da gab es ein ganz schön großes Problem, das hat uns auch Hörerin Petra erzählt.
2: Wir sind um kurz nach fünf beim Kaufland gewesen, dann kam noch ein Mann, wir waren dann die ersten zwei und dann wurde die Schlange immer länger und länger und länger und dann kam eine Dame vom Kaufland raus und sagte, sie hätte eine traurige Mitteilung, sie hätte ganze zwei Klimaanlagen.
1: Oh nein. Ja, und Petra hat leider keine davon bekommen. Ist voll traurig, weil sie halt auch ab 5 Uhr da stand. Ich habe da aber zusätzlich noch was gefunden.
0: Okay, hau raus.
1: Ja, beim Online-Händler Otto, da gibt es sie noch, eine richtige Klimaanlage für 600 Euro, die dann so in 3 bis 4 Werktagen bei euch sein soll. Was ja momentan auch sehr selten ist, denn teilweise steht bei noch so verfügbaren Anlagen sowas wie lieferbar in 100 Werktagen.
0: Gut, da braucht man die dann auch nicht mehr. Ja. Wieso sind denn die Märkte oder viele Märkte denn gefühlt jedes Jahr plötzlich also ausverkauft? Der Sommer ist ja jetzt nicht so plötzlich einfach da.
1: Ja, so ist es nicht, aber die Hitzewellen, die kann man ja auch nicht einfach vorher planen. Also die Unternehmen richten sich bei ihren Bestellungen nach den Erfahrungen aus den letzten Jahren und sie können dann auch nicht Unmengen auf Lager haben, weil das einfach super viel kostet und am Ende dann vielleicht Geräte übrig bleiben, die sie halt dann lange nicht verkaufen können.
0: Okay, das macht auch irgendwie Sinn. Da muss man eben selber jetzt kreativ werden, um einen kühlen Kopf zu behalten. Deswegen baust du uns gleich eine Homemade-Klimaanlage, die wir dann hoffentlich alle nachbauen können. Ich freue mich drauf, in einem halben Stündchen dann hier bei mir hören wir, ob Kim eine Klimaanlage selbst bauen konnte.
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1: Mit Anni Stoßberg. Guten Tag. Die Ohligser Festhalle in Solingen verfällt und steht zu lange leer. Das kritisiert unter anderem die Bürgergemeinschaft für Solingen. Sie befürchtet, das Gebäude könnte zur Bauruine werden. Die BFS will Klarheit über die Zukunft des Hauses und darüber, was beim Verkauf vereinbart wurde. Über die Sicht der Stadt zur Ohligser Festhalle berichtet Michael Hartke.
2: Die Stadt sagt auf Anfrage, die Halle gehöre ihr seit 5 Jahren nicht mehr. Eigene Pläne gebe es nicht, heißt es. Das sei Aufgabe von Mirko Novakovic. Was er vorhat, darüber weiß die Stadt nach eigener Aussage nichts. In jedem Fall würde es die Stadt begrüßen, wenn wieder Leben in die Festhalle kommt. Viele Solinger verbinden mit ihr emotionale Erlebnisse. Sie war jahrzehntelang ein wichtiger Veranstaltungsort.
1: In dieser Woche bekommen tausende Schülerinnen und Schüler im RSG-Land Zeugnisse. Die Lehrergewerkschaft VBE appelliert deswegen an die Eltern, Kindern keinen Druck zu machen. Der VBE Solingen betont, dass Noten nur eine Momentaufnahme seien und nichts über die Persönlichkeit eines Kindes aussagen. Statt nur auf Schwächen zu schauen, sollte man auch Erfolge feiern. Wenn es größere Lücken gibt, raten die Fachleute dazu, nach den Ferien in Ruhe mit den Lehrkräften zu sprechen. In den Sommerferien sollte es laut VBE vor allem um Erholung gehen. Wer in den Ferien den verpassten Stoff nachholen will, sollte das gut dosiert und ohne Zwang machen. 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
1: Heute ist es nochmal sehr warm in Remscheid und Solingen. Wir bekommen bis zu 28 Grad. Dabei gibt es Sonne und Wolken im Mix. Ab morgen wird es dann kühler. Die Temperaturen kommen bis 26 Grad und am Vormittag kann es auch etwas regnen. Am Wochenende kühlt es sich noch mehr ab.
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1: Da habe ich 2 Meldungen für euch. Einmal von der A3 Richtung Oberhausen zwischen Dreieck Langenfeld und Solingen. 1 Kilometer stockender Verkehr. Und A46 Richtung Wuppertal zwischen Wuppertal-Barmen und Übergang Ausbauende A46. Aktuell 2 Kilometer Stau. 15 Minuten kommt da oben drauf. Geblitzt wird in Remscheid an der Wilhelmstraße. Danke an Michael fürs Bescheid geben. Wenn euch weitere Blitze am RSG-Land auffallen, meldet euch gerne rein über die 0212 22 11 190. Ich wünsche euch eine gute und vor allem eine sichere Fahrt.
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3: So, noch einmal schlafen, dann sind Sommerferien. Frage an euch, bleibt ihr hier oder fahrt ihr weg? Und falls es weggeht für euch, ne, wann geht denn eigentlich bei euch so richtig der Urlaub los? Wenn ihr im Ferienhaus seid oder schon direkt, wenn ihr anfangt, die Koffer zu packen?
4: Sobald ich meinen Rucksack gepackt habe und aus der Haustür gehe, dann fängt mein Urlaub an, weil man dann so ein Freiheitsgefühl hat.
5: Wenn ich fliege, ist halt eher so ein Ding, wenn ich im Flugzeug drin sitze.
6: Ich würde sagen, ab dem Moment, wo ich die Haustür hinter mir zumache.
3: Ich finde aber auch, wenn du zum Beispiel in den Urlaub fliegst, ne, dann, wenn du den Koffer aufgegeben hast, durch die Security durch bist, alles geklappt hat und du dann so die erste Getränklichkeit am Gate zu dir nimmst. Für mich geht dann der Urlaub so richtig los. Laura Potting hier. Egal, wo ihr hinfahrt und egal, was ihr macht, kommt gut in die Sommerferien mit uns.
7: Ah ja.

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0: Hallo zusammen, ihr habt es ja schon bei uns gehört und es vielleicht ja auch sogar schon am eigenen Leib erfahren. Klimaanlagen, Klimageräte, sie sind Mangelware dieser Tage, weil es einfach so warm ist. Wir hatten ja sogar schon eine Hörerin, die heute Morgen um 5 Uhr schon anstand bei einem Geschäft. Da sollte es noch eine Klimaanlage geben. Ja, sie hat keine bekommen. Es war ganz erfolglos. Und weil eben diese Klimageräte gerade so schwierig zu bekommen sind, hat die Kollegin Kim Klages probiert, eine eigene Klimaanlage zu bauen. Und sie hat sich den Kollegen Jonas Mikolajczak als Testperson gekrallt. Zwei Versionen haben die beiden getestet.
1: Also ich habe jetzt hier meinen Ventilator. Davor steht eine Schale, gefüllt mit kaltem Wasser und Eiswürfeln. Und ich finde persönlich, wenn man sich so davor stellt, dann es kommt schon sehr kühle Luft daher. Jonas probiert das Ganze jetzt auch mal aus und checkt, ob das nicht nur meine Wahrnehmung ist, sondern seine vielleicht auch.
2: Also es ist auf jeden Fall kühler. Ich kann halt nicht einschätzen, ob es daran liegt, dass ich von einem Ventilator stehe oder ob es jetzt auch wirklich die Eisschüssel ist. Und das Problem ist, man muss halt hier in der Hocke sitzen, damit überhaupt was ankommt. Also ich weiß jetzt nicht, ob es so effizient ist.
1: Also die Schüssel mit Eis vor dem Ventilator ist ein bisschen durchgefallen. Also irgendwie bringt das nicht wirklich was. Aber ich habe ja noch was Zweites zum Testen. Ich habe nämlich ein Handtuch genommen, das nass gemacht und ins Gefrierfach für so eine halbe Stunde gepackt. Und jetzt wird das über den Ventilator einfach gehangen. Und mal schauen, ob das was bringt. Also das Handtuch liegt jetzt über dem Ventilator. Wichtig dabei ist, der muss quasi feststehen und darf sich nicht so drehen. Und jetzt, wenn man so davor steht, ich finde, da kommt schon etwas kühlere Luft raus, oder Jonas?
2: Ja, also ich glaube, wenn man jetzt wirklich in einem heißen Raum ist, dann kann das so ein bisschen schon mehr abkühlen.
1: Ja, ich würde sagen, wichtig dabei ist auf jeden Fall, dass man nicht ein zu schweres Handtuch nimmt, weil das ansonsten halt runterrutscht. Aber an sich funktioniert das, glaube ich, ganz gut.
0: Also die Version mit Handtuch scheint ein bisschen zumindest zu funktionieren. Aber klar ist natürlich, dass es jetzt nicht mit einer richtigen Klimaanlage zu vergleichen. Aber so für den Notfall oder als Übergang scheint das schon klar zu gehen. Danke, Kim.
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1: Mit Danny Hoppe, guten Tag. Tanken macht zurzeit wieder alles andere als Spaß. Einmal volltanken tut vielen Autofahrern gerade richtig weh, denn Sprit ist wieder deutlich teurer geworden. Und das ist gerade so kurz vor Beginn der Sommerferien in NRW für viele natürlich besonders ärgerlich. Thorsten Adolfs aus dem News-Team, da müssen wir aber wohl durch, denn die Spritpreise kennen im Moment nur eine Richtung.
2: Ja, sie haben wegen der Lage im Iran nochmal kräftig angezogen. Vor allem der Dieselpreis legt ordentlich zu. Er ist aktuell genauso hoch wie der für Benzin. Laut ADAC hat Diesel alleine von Dienstag auf Mittwoch einen Preissprung von über 6 Cent hingelegt. Das war so viel wie seit Monaten nicht mehr. 2,13 Euro kostete der Liter gestern im Schnitt. Und solange die Lage rund um die Straße von Hormuz zwischen den USA und dem Iran so angespannt bleibt wie im Moment, sieht es an den Tankstellen auch nicht nach einer Besserung aus.
1: Gibt es denn trotzdem irgendeine Möglichkeit, einigermaßen günstig durch den Tankalltag zu kommen?
2: Ja, ein paar Tipps gibt es, um nicht unnötig draufzuzahlen. Der wichtigste, für alle, die es noch nicht mitbekommen haben, ist natürlich am späten Vormittag zu tanken. Seitdem es die 12-Uhr-Regel gibt, sind die Preise zu dieser Tageszeit nämlich meistens am niedrigsten. Und wer demnächst in den Urlaub startet, könnte mal auf die Preise hinter der Grenze schauen. Da kann man je nach Ziel deutlich Geld sparen, weil es dort oft günstiger ist als bei uns in Deutschland. Ich habe mir die Preise da eben mal angeguckt. In Luxemburg, Österreich und Belgien kann man ungefähr 30 bis 40 Cent pro Liter sparen. Und ganz besonders günstig ist es in Polen. Da kostet der Liter im Schnitt 1,60 Euro. Und wie bei uns gilt in fast allen Nachbarländern, besser runter von der Autobahn und in kleinen Ortschaften tanken. Da kann man verglichen mit den Autobahntankstellen dann nochmal bis zu 25 Cent sparen.
1: Danke, Thorsten. Und jetzt weitere Meldungen im Überblick. Die Bundesregierung will härter gegen Steuerbetrüger vorgehen. Beim Zoll soll ein gemeinsames Zentrum gegen Steuer- und Finanzkriminalität eingerichtet werden. Das haben Finanzminister Klingbeil und Justizministerin Hubig gerade in Berlin angekündigt. Auch Selbstanzeigen sollen nicht mehr generell zur Straffreiheit führen. In Deutschland gibt es immer mehr Unfälle mit E-Scootern. Im vergangenen Jahr waren es rund 16.500 und damit 38% mehr als im Vorjahr. Das hat das Statistische Bundesamt mitgeteilt. 38 Menschen kamen bei E-Scooter-Unfällen ums Leben. Auch das sind mehr als im Vorjahr. Da waren es 27. Nach einem Erdbeben der Stärke 5,9 haben die Behörden in Neuseeland einen Tsunami-Alarm ausgerufen. Die Menschen sollten sich sofort in höher gelegene Gebiete begeben oder so weit wie möglich ins Landesinnere. Das Beben hatte sich an der Westküste von Neuseelands Südinsel ereignet. Fast jeder von uns nutzt sie täglich, um Emotionen und Gefühle auszudrücken, Emojis. Der Digitalverband Bitkom hat jetzt mal untersucht, wie oft wir sie verschicken und was die beliebtesten Motive sind. Rund 1000 Menschen ab 16 Jahren wurden dafür befragt. Und ganz vorne landen lachende und freundliche Emojis. Danach kommen Symbole für Liebe und Herzen, gefolgt von Gesten und Händen wie Daumen hoch oder Winken. Laut Umfrage nutzen 89% der befragten Emojis. Rund jeder vierte setzt sie sogar in jeder Nachricht ein. Was aber auch auffällt, 43% der Befragten sagen, dass sie nicht immer wissen, was der andere einem mit dem verschickten Emoji eigentlich sagen will. Und das waren die Nachrichten mit Danny Hoppe.
0: Das Wetter im RSG-Land.
3: Viel Sonne, kein Regen, so sieht's heute aus. Dazu schön warm bis 32 Grad. Erst am Nachmittag können sich dann einzelne lokale Gewitter bilden. Meist aber ist es schön heute. Und morgen gibt's dann mehr Wolken und auch Regen ist immer wieder möglich. Stellenweise kann es hier auch kräftig gewittern oder Starkregen geben morgen.
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3: Die A524 Breitscheid Richtung Duisburg Süd zwischen Duisburg Raben und dem Kreuz Duisburg Süd. Da hat es einen Unfall mit mehreren Autos gegeben. Die Autobahn ist hier aktuell gesperrt. Jetzt die Staus ab 13 Minuten Zeitverlust. Die A1 Euskirchen-Köln zwischen Euskirchen und dem Kreuz Bliesheim 2 Kilometer Stau, 13 Minuten plus. Die A1 Köln-Dortmund zwischen Volmarstein und Hagen-Nord 2 Kilometer Stau, ihr braucht hier 16 Minuten länger. Die A1 Münster-Dortmund zwischen dem Kamener Kreuz und Unna 6 Kilometer Stau, 31 Minuten plus. Die A45 Hagen-Dortmund zwischen dem Kreuz Hagen und dem Westhofener Kreuz 7 Kilometer Stau, hier müsst ihr eine Viertelstunde mehr einplanen. Und die A46 Düsseldorf-Wuppertal zwischen Wuppertal-Barmen und dem Ausbauende A46. 7 Kilometer Stau, eine halbe Stunde plus. Kommt gut an.
0: 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Für mehr Sicherheit auf unseren Straßen. 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
3: Einen schönen guten Tag euch allen. Wollt ihr beide auch mal Hallo sagen?
4: Stille.
5: Hallo.
6: Wow, hier ist
5: ja
6: eine Riesenstimme. Hier ist ja eine Riesenstimme. Bei dir ist ja
4: Das ist ein Interview. Da müsst ihr sprechen.
5: Ich dachte, er zuerst.
6: Ja, ich wollte oh den, Annick den Vorrang geben.
4: Aber. Mein Gott, Leute. So ja. Geht das aber nicht. Das müssen wir aber jetzt mal üben. So, Iggy Kelly ist am Start und er ist nicht alleine. Ja. Annick Manokyar, unsere Musikchefin, ist auch da.
5: Hallo.
4: So, geht's euch gut? Fühlt ihr euch wohl?
6: Sehr, sehr gut, ja.
4: Gott sei Dank.
6: Wirklich?
5: Ja, ich absolut. Absolut. Bei dir ja sowieso, ne?
4: Ah, du bist ein Schleimer. Du, wir haben gerade eben schon ein bisschen gequatscht und dann habe ich dir gesagt, du musst mir sagen, wenn du dich bei einer Frage unwohl fühlst. Mhm. Und dann hast du was gesagt.
6: Dann habe ich gesagt, ich könnte alles fragen, es gibt nichts, wo ich mich unwohl fühlen werde. Weil man kann natürlich immer ganz, ganz geschickt antworten und die Frage so ein bisschen umgehen.
4: Ich guck mal, ob mir noch eine richtig peinliche
6: Sehr
4: Frage
6: gut.
4: einfällt, so eine richtig gemeine.
6: Ich bereite mich vor.
4: Ja, aber ich, so. Erstmal, warum Iggy und Annick da sind. Ja, das hat einen sehr, sehr wichtigen Grund. Es geht, das kann ich schon mal sagen, um unsere Aktion Lichtblicke. Und wir haben da was super, super Schönes zu verkünden. Das machen wir gleich. Ihr zwei richtet euch jetzt aber erstmal hier ein bisschen häuslich ein. Wollt ihr einen Kaffee noch haben? Irgendwas?
6: Wasser passt.
4: Wasser passt.
6: Ja.
4: Hervor. Ich mag Leute, die einfach unkompliziert sind. So, und dann legen wir gleich los mit ein bisschen Musik. Ich bin Laura Pöttinger zusammen.

0: Leute, Iggy Kelly ist am Start. Hallo.
1: Hallo, ich freue mich sehr, hier zu sein.
0: Ja, ich freue mich auch, dass du da bist. Und du bist nicht alleine. Unsere Musikchefin Annick Manoukian ist da. Hallo.
2: Hallo.
0: Ich hoffe nicht, um zu gucken, ob ich vernünftig arbeite.
2: Um dich zu kontrollieren?
0: Ja, ich dachte schon. Möchtest du mir irgendwas mitteilen?
2: Nein, bei dir doch nicht. Du bist
0: das ist,
2: Profi.
0: Das ist deine letzte Sendung heute, Laura. Tschüss.
2: Auf gar keinen Fall.
0: So. Ihr beide habt was zu verkünden. Iggy Kelly wird nämlich dieses Jahr unseren Lichtblicke-Song performen, produzieren, alles. Ja, das ist ein Applaus wert.
1: Ey, ich freue mich unfassbar dolle. Wirklich, also als ich von Annick die Anfrage bekommen habe, habe ich natürlich riesig gefreut, vor allem, weil ich hier aufgewachsen bin. Ich habe auch mal überlegt, irgendwie wie alle Musiker nach Berlin zu ziehen, aber ich finde es hier einfach am geilsten.
0: Ja,
1: und deswegen ist das irgendwie total krass einfach, dass ausgerechnet ihr irgendwie gesagt habt, komm, das wäre doch mal was Cooles. Also ich habe mich riesig gefreut. Ich fand es echt unfassbar toll. Und wir fliegen tatsächlich gemeinsam nach England zu meinem Produzenten und werden dann gemeinsam an den Song arbeiten und da was Tolles auf die Beine stellen.
0: Und ihr braucht natürlich auch jemanden, der mitkommt. Ne, das bin ich. Das wolltet ihr gerade. Wolltet ihr mich
1: Klar.
0: das natürlich fragen.
2: Die Anfrage liegt bestimmt in deinem Mail-Postfach.
0: Ja, das müssen wir vielleicht nochmal ganz kurz erklären. Also Iggy, du wirst den Song nämlich nicht alleine performen, sondern du kriegst Unterstützung von unserer Annick Manoukian eben. Ihr beide werdet diesen Song zusammen performen, zusammen daran arbeiten. Annick wird auf dem Song auch zu hören sein. Und was ich mich frage ist, es gibt ja voll viele Möglichkeiten auch, um Menschen zu helfen. Warum denn gerade die Aktion Lichtblicke?
1: Ich sag mal, man kann natürlich Leuten ganz weit weg helfen, was auch sehr wichtig ist. Aber da, wo man selber herkommt, ist, glaube ich, nochmal ein viel persönlicherer Bezug. Und Kinder und Familien, die es wirklich brauchen, ich sag mal, das ist das Allerwichtigste. Und deswegen freue ich mich umso mehr, dass ich genau diese Aktion unterstützen kann.
0: Ja, das Coole ist ja halt auch einfach, ne? Also es ist ein Song nicht nur von dir, von Iggy Kelly, was ja schon krass genug ist, sondern da steckt eben ganz viel NRW-Lokalradios drin, nämlich durch Annick. Und Annick, du strahlst aber die ganze Zeit. Du freust dich, ne? Du bist einfach fix und fertig und du findest alles geil, ne?
2: Ich finde alles total geil. Ich freue mich, Iggy, dass du am Start bist für unseren Lichtblicke-Song. Ich freue mich, dass ich da mitmachen darf. Ich freue mich, dass wir dann nächste Woche nach Manchester fliegen und dann irgendwie zusammen an diesem Song arbeiten und dass ich da ein Teil davon werden darf. Also es wird so schön.
1: Auf jeden Fall. Also wir werden natürlich auch, du hast ja auch gesagt, dass du Bass einspielen wirst.
2: Ja, ganz genau. Ich habe schon alles Mögliche
1: ganz
2: angeboten.
1: Genau.
2: Ne?
1: Bisschen Gitarre, bisschen Bass, bisschen alles Mögliche.
2: Ich habe auch Gesang schon angeboten. Oder hast du das schon wieder ignoriert?
1: Nee, auf gar keinen Fall. Das ist super.
2: Vertrau mir, ich kann auch singen.
0: Aber das muss man vielleicht nochmal klar sagen. Ja, Annick spielt nicht nur im Hintergrund irgendwie die Triangel, so wie ich das machen würde, sondern sie kann wirklich tatsächlich richtig gut Bass spielen, sie kann richtig gut singen und sie spielt selber in der Band. Wann hören wir denn? Also es wird eine Gala geben im Dezember. Da wird der Song dann vorgestellt oder kriegen wir den vorher schon so ein bisschen zu hören?
2: Da
0: oder?
2: Wird der live performt, aber natürlich wird uns dieser Song über den ganzen Dezember natürlich begleiten. Ich sag mal, sobald wir im weihnachtlichen Feeling sind, sind wir noch damit am Start
1: so.
2: Hier.
1: Ja, ne? finde ich geil. Diplomatische Antwort.
2: Ja, finde ich auch. Man darf sich nicht festnageln.
1: Ich habe auch, wenn man eins gelernt hat, dann keine Deadlines vorher schon mal geben.
0: Also, wir werden einfach so viel Druck machen. So, wir sind
1: no
0: auf jeden
1: pressure.
0: Fall, wir sind gespannt auf das Ergebnis. Das alles macht ihr zwei für die Aktion Lichtblicke für Kinder und Familien in NRW, die in Not geraten sind. Und bis wir den neuen Song hören, würden wir gerne natürlich jetzt was hören, was schon draußen ist von dir, Iggy. Deswegen sag doch bitte den nächsten Song einmal für uns an.
1: Der nächste Song heißt Heard It All und der ist von jemandem, der Iggy Kelly heißt.
0: Sehr schön. Ich danke euch beiden und viel Spaß beim Song produzieren. Ich
1: danke
0: bin
1: für die
0: neidisch.
1: Einladung.
2: Danke.
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1: Mit Clara Pieck und mit einer Reise durch 1001 Nacht. Die erlebt ihr diese Woche bei den Stadtteilkonzerten der Bergischen Symphoniker. Dirigentin Samira Nasser sagt, dass diese Open-Air-Konzerte immer was ganz Besonderes sind.
2: Wir wollen natürlich Spaß haben, wir wollen die Sommerabende genießen. Aber es bringt auch ein paar neue Klangwelten, die man sonst nicht so hört.
1: Denn passend zum Thema 1001 Nacht hat Samira Nasser Musikstücke zusammengestellt, die die Symphoniker sonst so nicht spielen.
2: Wir haben uns auf die Suche gemacht nach Stücken, nach Gemeinsamkeiten, aber auch nach Unterschieden in Europa, im Orient und alles dazwischen. Bekannte Sachen natürlich, Aladdin aus dem Musical, die Musik, aber auch neue Sachen. Zwei Komponisten, Malek Chandali und Bilal Irshed. Das ist eine ganz spannende Mischung aus unserer gewohnten Orchestertradition mit arabischen Elementen in der Musik.
1: Die Stadtteilkonzerte der Bergischen Symphoniker sind heute im Münchner Brückenpark, morgen auf dem Gräfrather Marktplatz, am Samstag auf dem Munsterplatz in Remscheid-Lennep und am Sonntag auf der Heimatspielbühne in Lüttringhausen.
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1: Mit Michael Hartke. Guten Tag. Wer sich Hoffnung auf einen Job bei der Stadt Solingen gemacht hat, der hat erstmal keine Chancen mehr. Die Verwaltung besetzt neue Stellen ab kommender Woche vorerst intern und strukturiert beim Personal dort um. Das teilt die Stadt jetzt mit. Wie bei vielen Maßnahmen derzeit geht es auch dabei ums Geld. Nach eigener Aussage wolle die Stadt die Entwicklung der Personalkosten nachhaltig steuern, den städtischen Haushalt stabilisieren und gleichzeitig die Servicequalität für Bürger sichern. Der Einstellungsstopp gilt also nur für unbesetzte Stellen. Laufende Stellenausschreibungen und Auswahlverfahren sind nicht betroffen. Die Personalkosten der Stadt sind seit 2016 um insgesamt 85 Millionen Euro gestiegen. Die Solinger Stadtwerke stellen ab Montag die Trinkwasserversorgung in Ohlix auf der Höhe und Teilen von Merscheid um. Dahinter steckt keine akute Situation, sondern eine reine Vorsichtsmaßnahme, melden die SWS. So sollen die Füllstände der Talsperren in der Region bei Hitze und Trockenheit geschont werden. Das Wasser für diese Stadtteile kommt dann vorübergehend aus dem Wasserwerk Baumberg und nicht wie gewohnt aus der Sengbach-Talsperre. Das hat kleinere Auswirkungen. Für die betroffenen Haushalte ändert sich der Härtegrad des Wassers auf Mittel. Es wird geraten, Spül- und Waschmaschinen entsprechend umzustellen. Ansonsten ändert sich beim Wasser aber nichts. 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
1: Heute ist es nochmal sehr warm. Wir kriegen bis zu 28 Grad. Dabei gibt es Sonne und Wolken im Mix. Es kann schon mal auch einen Schauer geben. Ab morgen wird es dann langsam kühler, Temperaturen bis 26 Grad und dazu muss man auch mit Regen am Vormittag rechnen. Das Wochenende wird noch kühler, aber wieder trocken.
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1: Achtung auf der A1 Köln Richtung Dortmund. Zwischen Burscheid und Wermelskirchen, da ist ein Fahrzeug auf dem mittleren Fahrstreifen liegen geblieben. Und auf der A46 Düsseldorf Richtung Wuppertal ist zwischen Wuppertal-Oberbarmen und Kreuz Wuppertal-Nord ein Unfall mit einem LKW. Auch da bitte vorsichtig fahren. Und das hier sind die Staus. A1 Köln Richtung Dortmund zwischen Köln-Dövenich und Kreuz Leverkusen-West 9 Kilometer stockend. A1 im weiteren Verlauf zwischen Burscheid und Wermelskirchen 4 Kilometer Stau, eine Viertelstunde plus. Und A46 Düsseldorf Richtung Wuppertal zwischen Wuppertal-Elberfeld und Übergang Ausbauende A46 8 Kilometer Stau und 20 Minuten obendrauf. Blitzer von euch gesehen in Remscheid auf der Wilhelmstraße. Danke an Michael fürs Melden und gute und sichere Fahrt euch allen.
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2: €3,3 Millionen für ein Filmschwert? Ernsthaft? Manche von euch werden das vielleicht ein bisschen teuer finden. Ich als Star Wars-Fan sage, das ist völlig angemessen. Luke Skywalkers Lichtschwert aus Star Wars, das Imperium schlägt zurück, wurde versteigert. Und ne, das ist das Lichtschwert, ne? Das ist das Schwert, das er in der Hand hat als, ne, Obacht, jetzt folgt ein Spoiler, als Papa ihm die Hand abhackt. Geil, also hätte ich unendlich Kohle, wäre ich bei dem Teil eventuell gegebenenfalls auch schwach geworden. Ich habe nicht so viel Kohle, deswegen habe ich auch kein Lichtschwert zu Hause. Dafür eine Nachbildung von Snapes Zauberstab aus Harry Potter. Bäm! Und jetzt kommt ihr. Ich bin Laura Potting. Ich wünsche euch einen schönen Donnerstag.

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4: Mit Danny Hoppe, guten Tag. Die Kassen sind leer und deshalb sucht der Staat zurzeit händeringend nach zusätzlichen Einnahmen. Viel Geld geht flöten, weil Bürger oder Firmen es bei den Steuern manchmal nicht ganz so genau nehmen. Thorsten Adolfs aus dem News-Team, die Bundesregierung will deshalb jetzt schärfer gegen Steuerbetrug vorgehen.
5: Ja genau, sie plant deutlich härtere Regeln, damit Steuerhinterzieher nicht länger ungeschoren davonkommen, haben Finanzminister Klingbeil und Justizministerin Hubig einen Aktionsplan vorgestellt. Herzstück ist ein neues gemeinsames Zentrum gegen Steuer- und Finanzkriminalität. In dem Zentrum sollen Ermittler der Zoll- und Steuerfahnder an einem Strang ziehen. Das Ziel ist dabei klar, die Schlagkraft bei der Verfolgung soll massiv steigen. Und wer Steuern hinterzieht, soll sich in künftig auch nicht mehr durch eine einfache Selbstanzeige davon freikaufen können.
4: Welche Konsequenzen drohen denn ganz konkret und gibt es noch weitere Maßnahmen?
5: Also wer erwischt wird, muss sich auf deutlich härtere Strafen einstellen. Steuerhinterziehung soll in Zukunft wieder als Verbrechen gelten. Das treibt die Mindeststrafen spürbar nach oben. Bei besonders schweren Fällen oder bandenmäßigem Betrug drohen dann bis zu 15 Jahre hinter Gittern. Außerdem plant die Regierung, den systematischen Kauf von Daten auszuweiten, um Betrügern schneller auf die Spur zu kommen. Zusätzlich sollen Buchungsbelege in Zukunft 15 Jahre lang aufbewahrt werden müssen, damit Ermittler auch nach langer Zeit noch genau prüfen können, wo Geld unrechtmäßig verschoben wurde.
4: Danke, Thorsten. Und jetzt weitere Meldungen im Überblick. In Deutschland ist etwa jedes 10. Vorschulkind übergewichtig. Das hat das Robert-Koch-Institut mitgeteilt. Ein wichtiger Faktor ist hier offenbar Armut. Sie sei schon im Kindesalter ein wichtiger Risikofaktor für Übergewicht und Adipositas, heißt es. Auch auf dem Land gibt es laut RKI mehr übergewichtige Kinder als in der Stadt. Waldbrände sorgen in Europa weiter für Probleme. Auf der französischen Urlaubsinsel Korsika saßen rund 200 Menschen auf einem beliebten Wanderweg fest, weil durch ein Feuer ein Abschnitt des Weges versperrt war. Auch in anderen Regionen Frankreichs toben zurzeit Waldbrände. Mehr als jeder vierte Studierende in Deutschland lebt noch zu Hause bei den Eltern. Das zeigt eine neue Befragung des Zentrums für Hochschulentwicklung in Gütersloh. Fast genauso viele leben demnach alleine in Mietwohnungen. Dahinter folgen WGs und Studierendenwohnheime. Das Niedrigwasser im Rhein sorgt immer mehr für Probleme. Güterschiffe müssen wegen des niedrigen Pegels zum Teil schon mit weniger Last fahren. Und in Bonn liegt seit dem Morgen ein Hotelschiff quer auf dem Rhein, weil es sich beim Anlegen auf Höhe der Bonner Oper festgefahren hat. Das hat die Feuerwehr mitgeteilt. An Bord sind demnach 75 Menschen und 40 Besatzungsmitglieder. Alle sind unverletzt. Am Nachmittag soll das Schiff jetzt freigezogen werden. Ein Schlepper ist schon auf dem Weg dorthin. Auch in Leverkusen gibt es wegen der niedrigen Pegelstände Einschränkungen. Dort fällt die Rheinfähre aus. Wie lange der Fährverkehr eingestellt bleibe, sei noch unklar, heißt es von der Stadt. Und das waren die Nachrichten mit Danny Hoppe.
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6: Auch heute ist es wieder heiter und sonnig mit bis zu 32 Grad. Örtlich kann aber auch mal ein Hitzegewitter dabei sein. Und morgen wird es dann ein bisschen wechselhafter mit dicken Wolken und es können auch mal Gewitter mit Starkregen und Hagel dazukommen. Das Ganze bei bis zu 29 Grad.
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6: Hallo Autofahrer, hier kommt alles ab. Mindestens 20 Minuten Wartezeit. Los geht's mit der A1. Euskirchen Richtung Köln zwischen Euskirchen und Kreuzbliesheim. 4 Kilometer Stau, halbe Stunde plus. A1 Köln Richtung Dortmund zwischen Gewelsberg und Hagen Nord. 6 Kilometer stockender Verkehr. Hier müsst ihr 50 Minuten mehr einplanen. A1 Münster Richtung Köln zwischen Hamberg-Harmen und Schwerte. 41 Minuten plus, 9 Kilometer Stau. Und A4 Aachen Richtung Köln zwischen Merzenich und Elsdorf. 5 Kilometer und knappe 50 Minuten mehr. Haltet durch, gute Fahrt.
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6: Hallo zusammen. So, da musste ich die Sonnenbrille doch mal kurz absetzen, damit hier die Kopfhörer auf den Kopf passen. Die ist gerade irgendwie mein ständiger, treuer Begleiter. Geht euch das auch so? Ich habe sie irgendwie ständig auf dem Kopf und denke dann so, wo ist sie denn eigentlich? Naja, herzlich willkommen an diesem weiterhin sonnigen Donnerstagnachmittag. Ich hoffe, ihr kommt ganz entspannt da durch. Ich bin auf jeden Fall bei euch. Johanna Tänzer ist hier. Und das hier ist die gute Taylor. Taylor Swift mit Opalite.

0: Tiffany Harris für euch am Donnerstagnachmittag. Hallo zusammen. Leute, morgen gehen die Ferien los. Freut euch bestimmt schon voll, wenn ihr welche habt. Und Urlaub machen ist ja schon mehr als nur wegfahren. Ne? Für die einen geht der Urlaub schon beim Packen los, für andere irgendwie erst, wenn sie erst angekommen sind und man wirklich von allem und vielleicht auch jedem Ruhe hat. Wann fängt für euch Urlaub so richtig an?
1: Sobald ich meinen Rucksack gepackt habe und aus der Haustür gehe, dann fängt mein Urlaub an, weil man dann so ein Freiheitsgefühl hat irgendwie.
2: Wir sind eigentlich Camper, aber wenn ich am Flughafen bin, habe meinen Koffer aufgegeben, da fängt für mich der Urlaub an.
3: Ich würde schon auch sagen, ich muss da sein, weil ich auch sagen würde, die Anreise ist tendenziell eher immer stressig. Da bin ich froh, wenn das rum ist.
4: Der Urlaub beginnt mit dem Wohnwagen schon beim Losfahren. Wenn ich fliege, ist halt eher so ein Ding, wenn ich im Flugzeug drin sitze.
5: Ich würde sagen, ab dem Moment, wo ich die Haustür hinter mir zumache, weil auch die Reise oft stressig sein kann, aber irgendwie zum Abenteuer dazugehört und weil es schon was ganz anderes als mein Alltag ist. Und deswegen, ich würde sagen, eigentlich sobald ich mich auf den Weg mache.
0: Ja, fühle ich sehr. Ich sag euch aber noch was. Es ist auch total bescheuert eigentlich, ne? Aber für mich startet der Urlaub erst so richtig mit dem überteuerten Kaffee und dem ultra teuren Brötchen vom Bäcker am Flughafen. Wenn man sich darüber wieder aufregt, genau dann geht der Urlaub los.
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1: Mit Michael Hartke. Guten Tag. Wer sich Hoffnung auf einen Job bei der Stadt Solingen gemacht hat, der hat erstmal keine Chancen mehr. Die Verwaltung besetzt neue Stellen ab kommender Woche vorerst intern und strukturiert beim Personal dort um. Das teilt die Stadt jetzt mit. Wie bei vielen Maßnahmen derzeit geht es auch dabei ums Geld. Nach eigener Aussage wolle die Stadt die Entwicklung der Personalkosten nachhaltig steuern, den städtischen Haushalt stabilisieren und gleichzeitig die Servicequalität für Bürger sichern. Der Einstellungsstopp gilt also nur für unbesetzte Stellen. Laufende Stellenausschreibungen und Auswahlverfahren sind nicht betroffen. Die Personalkosten der Stadt sind seit 2016 um insgesamt 85 Millionen Euro gestiegen. Die Solinger Stadtwerke stellen ab Montag die Trinkwasserversorgung in Ohlix auf der Höhe und Teilen von Merscheid um. Dahinter steckt keine akute Situation, sondern eine reine Vorsichtsmaßnahme, melden die SWS. So sollen die Füllstände der Talsperren in der Region bei Hitze und Trockenheit geschont werden. Das Wasser für diese Stadtteile kommt dann vorübergehend aus dem Wasserwerk Baumberg und nicht wie gewohnt aus der Sengbach-Talsperre. Das hat kleinere Auswirkungen. Für die betroffenen Haushalte ändert sich der Härtegrad des Wassers auf Mittel. Es wird geraten, Spül- und Waschmaschinen entsprechend umzustellen. Ansonsten ändert sich beim Wasser aber nichts. 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
1: Heute ist es nochmal sehr warm. Wir kriegen bis zu 28 Grad. Dabei gibt es Sonne und Wolken im Mix. Es kann schon mal auch einen Schauer geben. Ab morgen wird es dann langsam kühler. Temperaturen bis 26 Grad und dazu muss man auch mit Regen am Vormittag rechnen. Das Wochenende wird noch kühler, aber wieder trocken.
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1: Vorsicht auf der A1 Köln Richtung Dortmund zwischen Burscheid und Wermelskirchen. Da ist ein Fahrzeug auf dem mittleren Fahrstreifen liegen geblieben. Und das hier sind die Staus. A1 Köln Richtung Dortmund zwischen Köln-Bockelmünd und Kreuz-Leverkusen 7 Kilometer stockend. A1 im weiteren Verlauf zwischen Burscheid und Wermelskirchen 4 Kilometer Stau. Und dann A1 Köln Richtung Dortmund zwischen Kreuz-Wuppertal Nord und Hagen Nord 7 Kilometer und eine Stunde Zeitverlust. A3 Oberhausen Richtung Köln zwischen Kreuzhilden und Solingen 5 Kilometer Stau und im weiteren Verlauf zwischen Leverkusen-Opladen und Köln-Mülheim 3 Kilometer stockend. Und dann noch die A46 Düsseldorf Richtung Wuppertal zwischen Wichlinghausen und Übergang Ausbauende A46 2 Kilometer Stau. Es blitzt in Remscheid auf der Freiheitsstraße und der Wilhelmstraße und in Solingen auf der Katternberger Straße. Danke euch fürs Melden und gute Fahrt.
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2: Hallo, guten Tag. Johanna Tänzer ist hier. Ja, morgen starten die Sommerferien in NRW. Viele fliegen dann ja so schnell es geht, wirklich zack, ab in Uli. Aber bevor ihr fliegen könnt, kommt schon ja irgendwann die nervige Frage auf, wie kommen wir eigentlich zum Flughafen? Eine Möglichkeit ist ja, mit der eigenen Karre einfach zum Flughafen zu fahren und das dann da zu parken. Ob sich das wirklich lohnt und worauf ihr da achten solltet, da quatschen wir gleich drüber. 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
1: Alec Benjamin, Let Me Down Slowly. Hallo zusammen. NRW startet morgen in die Ferien und viele von euch fliegen dann direkt in den Urlaub. Aber bevor ihr losfliegen könnt, müsst ihr ja irgendwie erstmal zum Flughafen kommen, ne? Wie macht ihr das? Manchmal ist es tatsächlich günstiger, selbst mit dem Auto hinzufahren. Manchmal. Thorsten Ortmann aus dem News-Team. Aber wenn man möglichst nah am Terminal stehen will, dann kann das schon ziemlich teuer werden, ne?
2: Ja, das Verbraucherportal Allright hat Parkkosten an 19 großen deutschen Flughäfen verglichen. Das Ergebnis, wer online reserviert, bekommt in vielen Fällen die günstigsten Tarife. Sonst schnellen die Preise schnell in die Höhe. Beispiel Düsseldorf. Wer direkt vor Ort bucht, der zahlt für eine Woche bis zu 336 Euro direkt am Terminal. Der günstigste Online-Tarif ist dagegen nur 75 Euro, dafür etwas weiter entfernt mit Shuttlebus. Besonders günstig parkt man laut Studie übrigens an den Flughäfen Köln-Bonn, Münster-Osnabrück und Paderborn-Lippstadt. Auch ein Abflug ab Bremen kann sich lohnen, auch hier sind die Parkgebühren günstig.
1: Ah ja, und dann gibt's ja noch eine günstigere Variante, ne? Es gibt ja Parkplätze von so privaten Firmen, wo man sein Auto abgibt und dann mit einem Shuttle zum Flughafen gebracht wird und nach dem Urlaub wieder abgeholt wird.
2: Ja, das ist in vielen Fällen günstiger, als die offiziellen Flughafenparkplätze anzusteuern. Dazu Doritz Kowitz von der Stiftung Warentest.
3: Dazu gehört, dass man rechtzeitig buchen sollte, also mindestens 2 Wochen im Voraus sich einen Parkplatz suchen sollte. In der Urlaubszeit ist eher empfehlenswert 4 Wochen im Voraus. Und da kann man 20-30% der eigentlichen Kosten sparen.
2: Es gibt im Netz auch einige Vergleichsportale, um solche Anbieter zu finden, zum Beispiel Parkos, ichparkebilliger.de und Parkplatzscanner. Wichtig ist allerdings, die Transfer- und Shuttlezeiten und Bedingungen zu checken, sodass sie auch zu den Flugzeiten passen und auch im Parkpreis enthalten sind.
1: Und dann gibt es ja noch so Privatfirmen, die anbieten, das Auto direkt am Terminal im Empfang zu nehmen, um es dann günstiger in der Nähe vom Flughafen zu parken. Worauf muss ich denn da achten?
2: Da gibt es leider einige schwarze Schafe. Nochmal Dorit Kowitz von der Stiftung Warentest.
3: Kunden berichten, dass mit ihren Autos Spritztouren gemacht worden sein müssen oder es gibt Berichte, dass Schäden an Autos vorliegen, Spiegel beschädigt sind, Kratzer im Lack sind, die es vorher nicht gab, dass Autos geparkt werden auf unsicheren, nicht abgeschlossenen Flächen.
2: Darum ist es hier wichtig, sich die Bewertungen der jeweiligen Firma im Netz anzugucken, zum Beispiel bei Google oder Trustpilot.
1: Ja, das stimmt, das mache ich auch immer. Also, wichtigstes Fazit ist, wenn ihr am Flughafen parken wollt, dann reserviert das am besten frühzeitig vorher, weil sonst wird es echt teuer. Danke dir, Thorsten.
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2: Mit Danny Hoppe. Guten Tag. Übergewicht ist und bleibt in Deutschland ein Problem und das oft auch schon bei Kindern. Darauf hat das Robert-Koch-Institut jetzt nochmal aufmerksam gemacht. Insgesamt ist der Anteil übergewichtiger Vorschulkinder seit der Corona-Pandemie zwar wieder gesunken, das ist die gute Nachricht, aber die RKI-Experten sehen bei uns trotzdem klaren Handlungsbedarf. Thorsten Adolfs hat die Einzelheiten.
3: Für die Analyse wurden Millionen Daten aus den letzten fast 20 Jahren ausgewertet. Und dabei kam raus, im Schnitt ist etwa jedes 10. Kind im Alter von 4 bis 7 Jahren übergewichtig. Die Experten sagen, es sei jetzt wichtig, diese Entwicklung genau im Blick zu behalten, um Gesundheitsproblemen wie Diabetes oder Herz-Kreislauf-Erkrankungen schon früh entgegenzuwirken. Im Zusammenhang mit dem Übergewicht spielt auch eine Rolle, wo die Kinder aufwachsen. Das Wohnumfeld habe einen riesigen Einfluss, schreibt zum Beispiel das Journal of Health Monitoring. In Regionen, in denen Familien finanziell oder sozial schlechter gestellt sind, leiden deutlich mehr Kinder unter starkem Übergewicht. Aber auch die Wohnform zählt. Das heißt, in großen Städten sind weniger Kinder von Übergewicht betroffen als auf dem Land. Dort fehlen nämlich oft sichere Gehwege oder die Wege zu Spielplätzen und Sportangeboten sind einfach zu weit und deshalb werden die Kinder ins Auto gesetzt und dorthin gebracht. Darunter leidet dann natürlich die Bewegung. Gefordert wird deshalb, genau in diesen benachteiligten Gegenden mehr für die Gesundheit der Kinder zu tun, damit alle die gleichen Chancen auf ein gesundes Leben haben.
2: Und jetzt weitere Meldungen im Überblick. Die Bundesregierung will in Zukunft härter bei Steuerbetrug durchgreifen. Unter anderem soll die Straffreiheit bei Selbstanzeige in der heutigen Form abgeschafft werden. Außerdem soll es härtere Strafen geben. Das haben Finanzminister Klingbeil und Justizministerin Hubich angekündigt. Im Sommer 2018 waren beim Einsturz einer Autobahnbrücke im norditalienischen Genua 43 Menschen ums Leben gekommen. Am Mittag ist im Prozess dazu das Urteil gefallen. Der frühere Chef von Italiens Autobahngesellschaft wurde zu 12 Jahren Haft verurteilt. Er sitzt wegen eines tödlichen Busunglücks auf einer anderen Autobahn ohnehin schon im Gefängnis. Auch nach der 5-monatigen Generalsanierung wird es auf der Bahnstrecke zwischen Köln und Wuppertal noch bis Mitte September Einschränkungen geben. Eigentlich waren die Arbeiten am Freitag offiziell beendet worden, allerdings fiel am letzten Tag noch eine marode Brücke auf. Die Bahn will sich dazu heute noch einmal äußern. Der Sommer ist bisher ziemlich heiß und trocken. Regional bereiten sich deshalb erste Kommunen schon auf einen drohenden Wassermangel vor. Und das sei auch nötig, findet der Chef des Deutschen Städtetags Schuchardt. Früher sei Wasser für viele eine unbegrenzte Ressource gewesen, das sei aber nicht mehr so, sagte er den Zeitungen der Funke-Gruppe. Die Wasserversorgung sei zwar immer noch sicher, trotzdem müsse man bewusster mit Grundwasser, aber auch mit Wasser aus Flüssen, Bächen und Seen umgehen. Bund und Länder müssten Anreize zum Wassersparen setzen. Auch der Deutsche Städte- und Gemeindebund äußerte sich ähnlich. Bei großer Trockenheit müsse man zum Beispiel hinterfragen, ob Rasensprengen und das Befüllen privater Pools nötig seien, heißt es. Und das waren die Nachrichten mit Danny Hoppe.
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4: Das ist wieder ein heißer Donnerstag. Bis zu 32 Grad haben wir heute. Dazu viel Sonne und nur kleine Wölkchen am Himmel. Es bleibt trocken, örtlich kann es aber vereinzelt ein bisschen gewittern. Morgen wird es dann auch durchwachsener. Da gibt es mehr Wolken. Es kann regnen und auch gewittern bei 29 Grad.
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4: Hallo Autofahrer, hier kommt alles jetzt ab 3 Kilometer Staulänge. Los geht's mit der A1. Euskirchen Richtung Dortmund zwischen Kreuz Köln-West und Kreuz Leverkusen. 12 Kilometer Stau, ihr braucht eine Dreiviertelstunde länger. Dann A1 Köln Richtung Dortmund zwischen Wuppertal-Langerfeld und Hagen-Nord. 10 Kilometer, eine Stunde plus. A2 Dortmund Richtung Hannover zwischen Kamen-Berghamen und Hamm. 5 Kilometer Stau, 55 Minuten plus. Dann A2 Hannover Richtung Dortmund zwischen Beckum und Hamm. 7 Kilometer Stau, auch hier eine Stunde mehr. Dann weiter auf der A3 Köln Richtung Oberhausen zwischen Kreuz Breitscheid und Oberhausen-Lierich. 25 Minuten mehr einplanen. Hier sind 6 Kilometer Stau zurzeit. Und A61 Mönchengladbach Richtung Koblenz zwischen Bergheim Süd und Thürnich. 3 Kilometer, 25 Minuten plus. Gute und sichere Fahrt.
1: 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Für mehr Sicherheit auf unseren Straßen. 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
4: So, ihr habt's gehört, am Morgen soll es ja ein bisschen schlechter wettertechnisch werden. Ne? Also deswegen würde ich sagen, genießen wir dieses Wonderful Life in der Summer Edition heute nochmal so richtig. Und Purple Disco Machine und Hertz nehmen die Wonderful Life 25 Edition. Für mich ist das vollkommen fein. Hoffe für euch auch. Johanna Tänzer ist hier. Guten Tag zusammen.

0: Oh, ich weiß noch, wie aufgeregt ich immer vor diesen Tagen war, wenn es Zeugnisse gab. Das steht ja jetzt wieder für viele Schülerinnen und Schüler bei uns in NRW an. Und das ist nicht immer für alle ein Grund zur Freude. Aber mein Kollege Kevin Zimmer, der will euch Mut machen, weil es gibt voll viele Beispiele, wo man sieht, dass man es trotz verkorkster Schulzeit und vielleicht nicht so dollen Zeugnissen doch auch im Leben schaffen kann. Heute Albert Einstein.
1: Der Inbegriff eines Genies, Albert Einstein, ein mieser Schüler. Vor allen Dingen in Physik soll er schlecht gewesen sein. Dort hatte er eine glatte 6 und in Mathe hatte er nur eine 4, hört man immer wieder. Ist aber nicht ganz richtig.
2: Oh. Ja, oh, weißt du das nicht?
3: Nein.
1: Der Biograf von Albert Einstein, der war anscheinend in der Schule nicht ganz so gut. Anders kann ich es mir nicht erklären. Unter anderem hat er sehr viel verwechselt. Es heißt da, dass Einstein die Schule wiederholen musste. Stimmt aber nicht. Die Eltern sind einfach nur umgezogen und am Ende machte er sein Abitur in der Schweiz. Dort wimmelte sein Abiturzeugnis nur so von Fünfen und Sechsen. Und da entstand das Märchen, dass Albert Einstein miese Zeugnisse hatte.
2: Ich bin nervlich fertig.
1: In der Schweiz ist nämlich eine 6 eine 1 und eine 5 eine 2. So gesehen ist eine 4 eine 3. Also, es waren alles Bestnoten. Große Freude also bei Albert Einstein und den Eltern. Ja, guck mal hier, ich habe nur 5 und 6 auf dem Zeugnis. Klingt natürlich in unseren Ohren eher komisch.
3: Hab ich nicht erfunden, ist aber so.
1: Und so entstand das Märchen, dass Albert Einstein miese Zeugnisse hatte. Dass er trotzdem keinen Bock auf Schule hatte. Und das System Schule mit dem damaligen Unterrichtsdrill, andauerndem Lernen und Hausaufgaben total stumpf fand. Das ist richtig. Aber zumindest, dass er Hausaufgaben doof fand, das sagen wir unseren Kindern besser nicht.

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1: Ich bin Clara Pieck und das Wetter fühlt sich ja schon so an wie in Südamerika. Passend dazu gibt es heute Abend eine Party mit Latin-Feeling. Beim Urban Utopia Festival in Solingenwald ist heute Salsa-Party. Beim Social Salsa Dance gibt es Live-Musik unter der Leitung von Frodo Dinnebier.
2: Ich spiele ja selber auf der Bühne, das heißt, ich freue mich am meisten auf den Auftritt und eben mit so vielen Leuten auf der Bühne. Und den Blick ins Publikum, wenn dann alle tanzen, das macht am meisten Spaß.
1: Und natürlich steht Frodo nicht allein auf der Bühne, sondern mit der Urban Salsa Band.
2: Das ist eine Projektband, die nur für dieses Event zusammengestellt wurde. Das heißt, ich habe meine MusikerkollegInnen zusammengesammelt und wir haben jetzt eine 11-köpfige Salsa-Band nur für den Abend zusammengestellt.
1: Die Salsa-Party startet heute um 19 Uhr auf dem Gelände der ehemaligen Grossmann-Gießerei in Solingenwald, also in ganz besonderer Atmosphäre. Tickets kosten 5 Euro.
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1: Mit Michael Hartke. Guten Tag. Wer sich Hoffnung auf einen Job bei der Stadt Solingen gemacht hat, der hat erstmal keine Chancen mehr. Die Verwaltung besetzt neue Stellen ab kommender Woche vorerst intern und strukturiert beim Personal dort um. Das teilt die Stadt jetzt mit. Wie bei vielen Maßnahmen derzeit geht es auch dabei ums Geld. Nach eigener Aussage wolle die Stadt die Entwicklung der Personalkosten nachhaltig steuern, den städtischen Haushalt stabilisieren und gleichzeitig die Servicequalität für Bürger sichern. Der Einstellungsstopp gilt also nur für unbesetzte Stellen. Laufende Stellenausschreibungen und Auswahlverfahren sind nicht betroffen. Die Personalkosten der Stadt sind seit 2016 um insgesamt 85 Millionen Euro gestiegen. Die Solinger Stadtwerke stellen ab Montag die Trinkwasserversorgung in Ohlix auf der Höhe und Teilen von Merscheid um. Dahinter steckt keine akute Situation, sondern eine reine Vorsichtsmaßnahme, melden die SWS. So sollen die Füllstände der Talsperren in der Region bei Hitze und Trockenheit geschont werden. Das Wasser für diese Stadtteile kommt dann vorübergehend aus dem Wasserwerk Baumberg und nicht wie gewohnt aus der Sengbach-Talsperre. Das hat kleinere Auswirkungen. Für die betroffenen Haushalte ändert sich der Härtegrad des Wassers auf Mittel. Es wird geraten, Spül- und Waschmaschinen entsprechend umzustellen. Ansonsten ändert sich beim Wasser aber nichts. 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
1: Heute ist es nochmal sehr warm. Wir kriegen bis zu 28 Grad. Dabei gibt es Sonne und Wolken im Mix. Es kann schon mal auch einen Schauer geben. Ab morgen wird es dann langsam kühler. Temperaturen bis 26 Grad und dazu muss man auch mit Regen am Vormittag rechnen. Das Wochenende wird noch kühler, aber wieder trocken.
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1: Achtung, in einigen Teilen rund ums RSG-Land hat es geregnet oder es regnet noch. Und deswegen Vorsicht auf der A1 Dortmund Richtung Köln zwischen Burscheid und Kreuz Leverkusen. Da ist immer noch Aquaplan in Gefahr. Besonders vorsichtig fahren. Und auf der A1 Dortmund Richtung Köln ist zwischen Kreuz Leverkusen und Kreuz Leverkusen West Gefahr durch eine ungesicherte Unfallstelle. Und das hier sind die Staus ab 5 Minuten Zeitverlust. A1 Köln Richtung Dortmund zwischen Köln-Löwenich und Kreuz-Leverkusen 11 Kilometer, eine halbe Stunde plus. A1 Dortmund Richtung Köln zwischen Burscheid und Kreuz-Leverkusen West 4 Kilometer schockend. A3 Köln Richtung Oberhausen zwischen Dreieck Köln-Heumar und Kreuz-Leverkusen 10 Kilometer stockend. Und A46 Heinsberg Richtung Wuppertal zwischen Neuss-Üdesheim und Düsseldorf-Bilk 1 Kilometer Stau. Blitzer von euch gesehen in Solingen auf der Albrechtstraße und der Katternberger Straße und in Remscheid auf der Freiheitsstraße. Danke unter anderem an Wolfgang fürs Melden und gute und sichere Fahrt euch allen.
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0: Vor genau 3 Jahren hat Christopher Nolan mit Oppenheimer für volle Kinos gesorgt. Und 2 Oscars hat er auch noch mitgenommen als Regisseur und Produzent für den besten Film 2023. Diese Woche wird sich zeigen, ob er den Erfolg wiederholen oder vielleicht sogar noch toppen kann mit dem neuen Film Die Odyssee. Der kommt jetzt in die Kinos, wird total gehypt. Filmexperte Jörg Albrecht, wie sieht's aus? Müssen wir eigentlich unser Altgriechisch jetzt ein bisschen aufpolieren?
1: Nee, da haben wir nochmal Glück gehabt. Müssen wir nicht. Ganz so originalgetreu, wie es seinerzeit Mel Gibson bei Die Passion Christi getan hat, wo er ja die Schauspieler aramäisch hat sprechen lassen, wollte es Christopher Nolan dann doch nicht machen. Da hat Homers Die Odyssee auf Englisch verfilmt und wir bekommen das Epos über die Irrfahrten des König Odysseus von Ithaka natürlich auch synchronisiert auf Deutsch zu sehen.
2: Du bist ein Mann, der sein Schicksal selbst lenken will. Aber das kannst du nicht kontrollieren.
3: Niemand stellt sich zwischen mich und meine Heimat. Nicht einmal die Götter.
1: Die haben nämlich was dagegen, dass Odysseus zurückkehrt. Als Strafe für die Zerstörung Trojas und seinen Hochmut. Aber auf seine Odyssee bekommen er und seine Männer es auch noch mit Sirenen und einem Zyklopen zu tun.
4: Ich glaube, es schläft.
0: Ne, scheinbar doch nicht. Odysseus wird in dem Fall von Matt Damon gespielt und auch sonst, ne, sind da ja so unfassbar viele gute Stars dabei, ne?
1: Ja, eine höhere Stardichte wird in diesem Jahr nur noch der neue Avengers haben. Wer ist alles dabei? Odysseus' Frau wird von Anne Hathaway gespielt, sein Sohn von Tom Holland. Ja, und dann braucht jede Fantasy-Geschichte auch einen Bösewicht, denn dieser heißt Antinos. Er will die Macht in Ithaka an sich reißen und Odysseus' Frau zwingen, dass sie ihn heiratet. Gespielt wird Antinos von Robert Pattinson. Und das macht er richtig gut.
5: Dies ist ein Haus, das auf einen Herrn wartet. Ich will, dass du mich erwählst.
6: Ithakas König wird zurückkehren.
5: Nein, wird er nicht.
0: Ich habe auch schon Trailer gesehen. Ich finde, das klingt alles nach ganz großem Kino. Ist es das?
1: Also, Homer hatte sich ja vor 2800 Jahren als gewaltiges Epos ausgedacht. Und Christopher Nolan wird dem wirklich zu 100% gerecht. Auch hier bringt er wieder seine Markenzeichen mit ein, nämlich das Ganze auf verschiedenen Zeit- und Realitätsebenen zu erzählen. Ich bin echt gespannt, ob sich das Publikum für die griechische Heldenreise begeistern kann. Vor 3 Jahren bei Oppenheimer, da hatte er ja noch Starthilfe durch Barbie. Diesmal gibt's kein Barbenheimer-Phänomen. Christopher Nolan muss es jetzt allein rocken.
0: Okay, also guckt den euch an. Vielleicht, ja oder nein? Bin gespannt, was ihr sagt. Jetzt neu in den Kinos Christopher Nolans Die Odyssee ist auf jeden Fall gerade irgendwie Talk of the Town. Da sprechen die Menschen gerade drüber. Danke dir, Jörg.
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3: Mit Danny Hoppe, guten Tag. NRW startet in die Sommerferien. Morgen ist der letzte Schultag und für viele geht es dann direkt ins Auto oder in den Flieger. Aber eben nicht für alle. Thorsten Adolfs aus dem News-Team, gerade auch bei uns in NRW gibt es viele Menschen, für die das Kofferpacken keine Rolle spielt, weil ein Urlaub einfach nicht drin sitzt.
4: Ja, und das sind nicht wenige. Mehr als 4 Millionen Menschen im Land müssen darauf verzichten, weil sie es sich schlicht nicht leisten können, wegzufahren. Und da reden wir jetzt nicht von 2 oder 3 Wochen Urlaub. Bei vielen reicht das Geld nicht einmal für eine einzige Woche außerhalb der eigenen 4 Wände, sagen die Landesstatistiker. Und wer sich jetzt fragt, was genau alles als Urlaub zählt, es geht dabei gar nicht um teure Hotels, sondern auch um einen Besuch zum Beispiel bei Freunden, Verwandten oder in einer eigenen Ferienunterkunft. Und auch dafür fehlt vielen das Geld.
3: Und wer ist besonders stark davon betroffen?
4: Also die Zahlen zeigen, dass es vor allem Alleinerziehende hart trifft. Bei ihnen und ihren Kindern kann sich fast die Hälfte keinen Urlaub leisten. Und auch die Bildung spielt bei dem Thema mit rein. Wer einen niedrigeren Schul- oder Berufsabschluss hat, bleibt deutlich öfter zu Hause als Menschen mit einer hohen Qualifikation. Diese Daten stammen übrigens aus einer groß angelegten europäischen Erhebung zum Leben und Einkommen. Und sie machen deutlich, wie stark der Geldbeutel am Ende bestimmt, ob man mal rauskommt oder eben nicht.
3: Danke, Thorsten. Und jetzt weitere Meldungen im Überblick. Die Bundesregierung will härter gegen Steuerbetrüger vorgehen. Finanzminister Klingbeil und Justizministerin Hubig planen schärfere Strafen. Außerdem soll die Straffreiheit bei Selbstanzeige in der heutigen Form abgeschafft werden. Kriminelle sollten sich nicht mehr so leicht freikaufen können, sagte Klingbeil am Mittag in Berlin. Die Hitzewelle im Juni hat die deutsche Wirtschaft offenbar richtig viel Geld gekostet, nämlich mindestens 6,3 Milliarden Euro. Das meldet das Handelsblatt und es beruft sich auf Berechnungen des Beratungsunternehmens Prognos. Als Gründe werden sinkende Produktivität der Beschäftigten, zusätzliche Kosten durch Kühlung und angepasste Arbeitszeiten genannt. Im Prozess um den Einsturz einer Autobahnbrücke in Genua im Sommer 2018 sind die Urteile gefallen. 32 der 57 Angeklagten wurden schuldig gesprochen. Der frühere Chef des italienischen Autobahnbetreibers wurde zu 12 Jahren verurteilt. Bei dem Einsturz der maroden Brücke waren damals 43 Menschen ums Leben gekommen. Pendler und Bahnreisende rund um Wuppertal brauchten in den vergangenen Monaten Geduld und starke Nerven. 5 Monate lang wurde die Bahnstrecke zwischen Köln und Wuppertal für knapp 800 Millionen Euro generalsaniert. Am Freitag wurden die Arbeiten offiziell beendet und es sollte dort alles besser werden, wird es aber noch nicht. Bis mindestens Mitte September wird es auf der Strecke weiter Einschränkungen geben. Das haben die Bahnunternehmen jetzt auf der Internetseite zuginfo.nrw bestätigt. Der Grund: ausgerechnet am Freitag, am letzten Tag der Generalsanierung, wurde noch entdeckt, dass eine Brücke bei Leverkusen-Opladen marode ist. Die Strecke wurde deshalb nur eingleisig freigegeben. Seitdem fallen im Fernverkehr und im Regionalverkehr wieder viele Züge aus oder werden umgeleitet. Und das waren die Nachrichten mit Danny Hoppe.
2: Und jetzt das Neueste aus dem RSG-Land.
5: Mit Michael Hartke. 15.000 Menschen haben im vergangenen Jahr in Solingen den Klingen-Pride gefeiert. Der Veranstalter hofft auch in diesem Jahr auf großen Zulauf. Unter dem Motto Flagge zeigen wird nächste Woche Samstag gefeiert. Der Ablauf ist ähnlich wie im vergangenen Jahr. Da gab es zum ersten Mal auch eine Demo in Solingen. Treffpunkt dafür ist mittags der Rathausvorplatz. Die neuesten Infos aus dem RSG-Land zum Feierabend bei uns im Halbstundentakt.
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5: Auch am Nachmittag kann es ab und zu mal regnen. Bei Temperaturen bis zu 28 Grad wird es also schwül. Morgen nochmal sonnig und wolkig bis 25 Grad und am Wochenende kühlt es noch ein bisschen mehr ab.
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5: A1 Köln Richtung Dortmund zwischen Köln-Löwenich und Kreuz Leverkusen 14 Kilometer. A1 in Richtung Köln zwischen Burscheid und Köln-Niehl 4 Kilometer Stau. A3 Köln Richtung Oberhausen zwischen Dreieck Köln-Heumer und Kreuz Leverkusen 11 Kilometer stockend. A3 in der Gegenrichtung zwischen Leverkusen-Opladen und Leverkusen-Zentrum 3 Kilometer stockend. A46 Richtung Wuppertal zwischen Hahn-West und Wuppertal-Kronenberg 3 Kilometer stockend. Und A46 Heinsberg Richtung Wuppertal zwischen Dreieck Neuss-Süd und Düsseldorf-Holthausen 3 Kilometer Stau und 10 Minuten Zeitverlust. Blitzer von euch gesehen in Solingen auf der Albrechtstraße und auf der Katternberger Straße und auch in Remscheid auf der Freiheitsstraße. Danke an euch alle fürs Melden und gute und sichere Fahrt.
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6: Hallo, schönen Donnerstag wünsche ich euch. Johanna Tänzer hier für euch. Und der nächste Song ist erst letztes Jahr rausgekommen und hat mittlerweile aber schon über 2 Milliarden Streams. 2 Milliarden, das ist viel. Und Alex Warren ist deswegen ziemlich aus dem Häuschen. Hier ist er, der 2 Milliarden Stream-Song. Wir sorgen dafür, dass er noch ein bisschen mehr gehört wird. Alex Warren mit Ordinary.

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1: Mit Clara Pieck und mit einer Schulklasse, die den Tag heute nicht im Klassenraum, sondern im Solinger Vogelpark verbracht hat. Ja, ich weiß, das klingt jetzt erstmal nach einem Schulausflug mit Tiere streicheln. Aber tatsächlich hatte die 9a vom Gymnasium Vogelsang heute Sozialtag. Also einen Projekttag, wo die Schüler was für die Allgemeinheit machen sollten. Und sehr schnell sind sie drauf gekommen, sich für den Vogelpark zu engagieren. Der war zuletzt ja ziemlich gebeutelt. Lehrer Christoph Münch und seine Schüler haben einiges heute auf die Beine gestellt.
2: Dieses Katzengehege, da wurde jetzt Erde aufgetragen, nachher werden da Bäume gepflanzt. Ansonsten haben wir vorne Kuchenstand, da wird Kuchen verkauft. Auch der Erlös geht auch komplett an den Vogelpark. Und Unkraut zupfen, Stelle sauber machen, eine Tierpflege und allgemein hier einfach das Gelände reinigen.
1: Klingt anstrengend, aber die Schülerinnen Mailina, Fenja und Lina hatten richtig viel Spaß.
3: Wir haben einmal Unkraut gerupft, dann haben wir auch Stroh, Heu haben wir in so Tüten gepackt. Wir haben auch uns um die Gehege gekümmert, allgemein auch um die Tiere, haben die gefüttert, gestreichelt und genau einfach alles Mögliche, was im Vogelpark halt so erledigt werden muss.
4: Ich glaube, was so besonders war, war, dass gerade eben einfach ein Platzregen kam und wir deswegen kurze Zwangspause einlegen mussten. Aber danach haben wir direkt wieder weitergemacht.
5: Ich finde das persönlich eigentlich sehr gut, weil man hier was Soziales leisten kann, den Tieren helfen, denen die Gehege sauber machen und was vielleicht auch alles hier verschönern kann, finde ich sehr schön.
1: Tolles Projekt und da haben die Schülerinnen und Schüler sich auf jeden Fall die Ferien jetzt mal so richtig verdient. Der Vogelpark selber freut sich übrigens immer über Unterstützung und Spenden.
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1: Neue Restaurants entdecken, vielleicht sogar ein neues Lieblingslokal finden, immer schön. Besonders, wenn es gleich zwei neue bei uns im RSG-Land gibt.
2: Wir haben euch heute Morgen The Parlor vorgestellt. Das eröffnet heute in der alten Villa Paulus an der Schüttendelle in Remscheid neu. Boris Steckenstein und Bennett Seiger machen aus dem Restaurant einen Mix aus modernem Pop-Design und britisch inspiriertem Herrenhaus. Und das merkt man auch auf der Karte.
3: Wir machen sonntags nachmittags auch den typischen britischen High Tea. Und man bekommt eine wunderschöne Etagere mit Törtchen, mit Scones, mit Clotted Cream mit Sandwiches. Dazu entweder Tee oder Kaffee, was man immer auch möchte. Und das war mir ganz wichtig, weil dieser Rahmen hier perfekt dafür ist.
2: Sounds delicious. Donnerstags bis sonntags ist offen, da gibt's lecker Kuchen und Abendessen. Freitags dann auch Cocktails vom Mixologen.
1: Eine Pizzaologin ist Anastasia Koskeridou. Bei ihr gibt's in Solingenwald seit kurzem griechische Pizza aus Sauerteig mit Aktivkohle. Die ist schwarz, aber es gibt noch viel mehr.
4: Ich habe Pizza mitgebracht. Das ist ein griechisches Teiggericht, das kann man dann füllen und das ist deep fried. Dann gibt es kleine Pizzabrötchen, Pastas habe ich 5-6 Stück. Aber mit der Zeit wird die Karte ein bisschen vergrößert.
1: Gibt's bei Mamacia in Wald.
2: Macht auch Hunger, guten Appetit und bis morgen früh. Dann kommen wir wieder zum Frühstück ab 6 in der Morgenshow.
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1: Mit Michael Hartke. Guten Tag. Flagge zeigen. Unter dem Motto findet in diesem Jahr der Klingenpride in Solingen statt. CSD Solingen e.V. und viele weitere Vereine, Initiativen und Gruppen gestalten den Tag. Der Klingenpride wird am 25. Juli gefeiert. Wie im vergangenen Jahr auch, startet der Tag mit einer Demo am Mittag. Mehr Infos hat Anni Stoßberg.
2: 2025 gab es die Demo zum ersten Mal. Um 13 Uhr geht es am Rathaus los. Da gibt es dann erste Reden. Eine Stunde später zieht der Demozug dann los durch die Innenstadt in den Südpark. Da gibt es dann bis zum Abendprogramm, unter anderem mit Live-Musik und Auftritten von Drag Queens. Im letzten Jahr haben nach Angaben der Veranstalter 15.000 Menschen mitgefeiert. Für den Veranstaltungstag werden auch noch Helfer gesucht. Der Kontakt für Interessierte steht auf radio-rsg.de.
1: In Remscheid gibt es nach Kritik von Anwohnern neue Pläne für die Baustellen in Güldenwerth und Reinshagen. Über den Ärger hatten wir diese Woche bei Radio RSG schon berichtet. Laut Stadt wird die Bauzeit da jetzt auf 2 Wochen verkürzt. Die Einbahnstraßenregelung in Richtung Westhausen gibt es erst ab dem 17. August. Der Bahnhof Güldenwerth bleibt erreichbar. Diese Verkürzung hat allerdings Folgen für eine andere Baustelle, teilt die Stadt mit. Die Arbeiten an der Schüttendelle dauern dafür 1 Woche länger. Dort beginnt der Umbau zur Einbahnstraße in Richtung Rathaus schon an diesem Montag. Rettungskräfte kommen an beiden Baustellen weiterhin jederzeit durch. Noch ist es ein bisschen hin bis zum Saisonstart in der ersten Handball-Bundesliga der Männer, aber jetzt ist schon mal klar, wie es losgeht für den BHC. Die Löwen starten am 28. August mit einem Freitagabendspiel in Stuttgart in die Saison. Die Liga hat die ersten 11 Spieltage jetzt genau terminiert. Das erste Heimspiel hat der BHC dann an einem Mittwoch in der Unihalle gegen die SG Flensburg-Handewitt. Für das Spiel gibt es auch schon Karten im Onlineshop. Der Link steht auf radio-rsg.de. Das Heimspiel der Bergischen Löwen am 8. Spieltag gegen den SC Magdeburg ist wegen der Terminierungen der European League noch nicht angesetzt. 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
1: Der Nachmittag heute ist bei 28 Grad etwas wechselhafter. Die Sonne kommt durch, aber auch Regen kann immer mal wieder runterkommen und die Wolken sind manchmal dabei. Morgen soll es dafür trocken bleiben bei Sonne und Wolken im Wechsel. Es kühlt dann auch etwas ab. Morgen schon auf 25 Grad und am Wochenende sogar auf 22 Grad.
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1: Achtung, eine Gefahrenstelle auf der A1 Köln Richtung Dortmund zwischen Wermelskirchen und Remscheid. Da sind Reifenteile auf der Fahrbahn, also vorsichtig fahren. Und auch in der Gegenrichtung zwischen Burscheid und Kreuz Leverkusen, da sind in beiden Richtungen Hunde unterwegs auf der Fahrbahn. Fahrt da äußerst vorsichtig. Und das hier sind die längsten Staus. A1 Köln Richtung Dortmund zwischen Köln-Löwenich und Kreuz Leverkusen 13 Kilometer, eine halbe Stunde plus. A3 Oberhausen Richtung Köln zwischen Dreieck Langenfeld und Leverkusen Zentrum 5 Kilometer Stau. A46 Heinsberg Richtung Wuppertal zwischen Neuss-Üdesheim und Erkrath 6 Kilometer stockend. Und A46 Heinsberg Richtung Wuppertal zwischen Neuss-Üdesheim und Erkrath 6 Kilometer stockender Verkehr. Blitzer habt ihr gesehen in Solingen auf der Albrechtstraße und der Katternberger Straße. Habt ihr noch mehr gesehen? Dann ruft an unter der 0212 2211 190. Ich danke euch fürs Melden und wünsche gute und sichere Fahrt.
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0: hoffe, ihr habt einen schönen Donnerstag. Leute, eine Freundin von mir hat mir eben ein Foto aus dem Freibad geschickt. Oh, das Wasser sieht so krass blau aus. Boah, ich würde einfach so gerne sofort reinjumpen. Wenn ihr ein bisschen weniger Chlor vielleicht wollt, haben wir auch was dabei. Ja, wir haben ja unser NRW-weites Badesee-Tindern für euch vorbereitet. Und heute geht's mitten ins Ruhrgebiet.
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2: Das große Badesee-Tindern. Wo treffen wir uns?
3: Beim Seaside Beach am Baldeneysee in Essen.
2: Muss ich was bezahlen?
4: Ja, wir haben einen Eintritt für Erwachsene von 6 Euro. Für Schüler, Studenten ist er ermäßigt. Wir haben ein Familienticket, also die liegt bei 15 Euro. Für zwei Erwachsene, zwei Kinder.
2: Was können wir da machen?
5: Boah, hier kannst du alles machen. Das ist ein super Urlaubsparadies.
6: Kann da hinten Minigolf. Man kann sich auch einfach nur hier hinlegen und sich unterhalten.
2: Stand-up-Paddling und so?
4: Beachvolleyballfelder, Fußballplatz.
2: Kann ich meine Kids mitbringen? Jein. Also Kinder, die schwimmen können auf jeden Fall, ansonsten eher Jugendliche und so. Also für kleine Kinder ist es nicht so geeignet.
1: Treffen wir uns zum Essen oder nur für Drinks?
4: Wir haben so die Regelung, dass man bis 16 Uhr auch sich gerne 0,5er Getränk mitbringen kann. Ein paar kleine Snacks und ansonsten haben wir genug an Essen und Getränken hier, sodass man sich ganz gut verpflegen kann.
7: Wir haben Pommes, Chicken Nuggets, Currywurst.
2: Also typisch Ruhrpott-Essen, sag ich jetzt mal.
5: Fast Food par excellence.
1: Können wir da chillen?
8: Ja. Kann man auch spontan einfach hinkommen, wenn man Langeweile hat. Und hier ist alles, was man so braucht.
2: Ist ein cooler Treffpunkt.
5: Bitte kommt alle zum Chillen hierher. Ihr seid nachher so gechillt, ihr könnt euch das gar nicht vorstellen.
2: Ist es ein Match?
5: Definitiv Match, kommt her, Leute.
2: Ja, doch schon, auf jeden Fall, finde ich schon. Ich find's cool hier. Es ist coole Leute, nette Leute, so typisch Ruhrpott trifft sich so.
9: Ja, also als eher Freizeitoption sehen und nicht wirklich immer als Badesee.
3: Ja, rein als Badesee überzeugt der Baldeneysee mit seinen nur zwei kleinen abgesperrten Schwimmbecken nicht wirklich. Doch das vergisst man schnell, wenn man das Ganze drumherum sieht. Ein superschöner Strand mit weichem Sand, Getränkebar, Foodtruck und ganz viel Fläche zum Ausruhen, selbst wenn super viele Leute kommen. Und ein bisschen Gefühl von Strandurlaub mitten im Ruhrgebiet.
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1: Mit Danny Hoppe, guten Tag. Es kommt wieder Bewegung in die Debatte um die deutschen Grenzkontrollen. Gerade auch jetzt nochmal mit Blick auf die Sommerferien. Vielen in der EU sind sie ja schon länger ein Dorn im Auge. Und auch EU-Migrationskommissar Brunner hat sich heute nochmal dazu geäußert und gefordert, sie schrittweise abzuschaffen. Jetzt sei der richtige Zeitpunkt, um die Grenzen wieder freizumachen, sagt er. Thorsten Adolfs aus dem News-Team, wie begründet Brunner das?
2: Er begründet das vor allem mit den deutlich sinkenden Zahlen bei illegal

0: in Grenzübertritten. Die hat auch die Grenzagentur Frontex bestätigt. Brunner sagt auch, dass die Außengrenzen der EU mittlerweile besser geschützt sind und zusätzlich ist ja auch die neue Asylreform in Kraft, die von vielen Ländern prima umgesetzt werde. Insgesamt würden sich die Mitgliedsländer in die richtige Richtung bewegen, meint Brunner, um den freien Reiseverkehr innerhalb der EU wieder ohne Hindernisse möglich zu machen.
1: Noch gibt es sie aber, die Kontrollen an vielen Grenzübergängen. Was bedeutet das auch für Urlauber, die jetzt in die Ferien wollen?
0: Ja, für sie und übrigens auch ganz viele Pendler sind die aktuellen Kontrollen oft ein echtes Ärgernis. Auch der ehemalige EU-Parlamentspräsident Martin Schulz kritisiert die Kontrollen scharf. Er spricht von reiner Symbolpolitik. Pendler, Reisende, aber auch Spediteure würden dadurch finanziell und zeitlich belastet. Und er sagt auch ganz klar, dass die festen Kontrollposten dem europäischen Recht widersprechen und Schleuser ohnehin andere Wege finden würden. Schulz rechnet damit, dass Gerichte Kontrollen, wie es sie bei uns in Deutschland gibt, langfristig kippen werden. Es gäbe nämlich keinen Ausnahmezustand mehr und deshalb seien die Dauermaßnahmen rechtlich auch nicht mehr in Ordnung.
1: Danke, Thorsten. Und jetzt weitere Meldungen im Überblick. Die Bundesregierung will härter gegen Steuerbetrüger vorgehen. Beim Zoll soll ein gemeinsames Zentrum gegen Steuer- und Finanzkriminalität eingerichtet werden. Das haben Finanzminister Klingbeil und Justizministerin Hubig in Berlin angekündigt. Auch Selbstanzeigen sollen nicht mehr generell zur Straffreiheit führen. In Mecklenburg-Vorpommern versucht die Feuerwehr weiter, den Großbrand im Müritz-Nationalpark in den Griff zu bekommen. Auch Hubschrauber der Bundeswehr sind inzwischen im Einsatz. Das Feuer hat sich weiter ausgebreitet. Nach Angaben der Behörden brennt eine Fläche so groß wie 445 Fußballfelder. In ländlichen Regionen fehlt es oft an Ärztinnen und Ärzten. Die NRW-Landesregierung will das ändern. Sie stellt ab dem nächsten Wintersemester mehr reservierte Medizinstudienplätze für künftige Hausärzte in ländlichen Regionen bereit. Das hat das NRW-Gesundheitsministerium mitgeteilt. Die einen lieben sie, weil man sie an jeder Ecke findet und unkompliziert von A nach B kommt. Die anderen hassen sie, weil man sie an jeder Ecke findet und sie oft im Weg rumstehen. E-Scooter. Aber es gibt noch ein deutlich größeres Problem mit ihnen. Es gibt immer mehr E-Scooter-Unfälle in Deutschland. Das zeigen neue Zahlen des Statistischen Bundesamts. Rund 16.500 waren es im vergangenen Jahr. Das sind dreimal so viele wie 2021. 38 Menschen kamen bei diesen Unfällen ums Leben. Die meisten davon waren junge Leute. Als Hauptgründe für die Unfälle nennt die Polizei die falsche Benutzung von Fahrbahnen und Gehwegen, Alkohol und eine zu hohe Geschwindigkeit. Dass die Unfallzahlen steigen, liegt aus Sicht von Experten vor allem daran, dass es in den größeren Städten immer mehr Leihroller gibt. Sie fordern deshalb mehr Kontrollen. Und das waren die Nachrichten mit Danny Hoppe.
2: Und jetzt das Neueste aus dem RSG-Land.
3: Mit Michael Hartke. Flagge zeigen. Unter dem Motto findet in diesem Jahr der Klingenpride in Solingen statt. CSD Solingen e.V. und viele weitere Vereine gestalten den Tag. Der Klingenpride wird am 25. Juli gefeiert. Wie im vergangenen Jahr auch startet der Tag mit einer Demo am Mittag. Die nächsten RSG-Nachrichten gibt es um 16.30 Uhr.
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3: Heute Abend kühlt es etwas ab, heute Nacht auf bis zu 17 Grad. Regen soll es dann in der Nacht aber nicht mehr geben. Morgen nochmal 25 Grad mit Sonne und Wolken und das Wochenende wird dann noch etwas kühler. Auf bis zu 22 Grad soll die Temperatur dann bei uns fallen. Ein Trend, der sich nächste Woche fortsetzen könnte.
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3: Vorsicht auf der A1 Köln Richtung Dortmund zwischen Wermelskirchen und Remscheid. Da ist immer noch Gefahr durch Reifenteile auf allen Fahrstreifen. Und auf der A1 in der Gegenrichtung zwischen Burscheid und Kreuz Leverkusen. Da laufen immer noch Hunde auf der Fahrbahn in beiden Richtungen, also vorsichtig fahren. Das hier sind die längsten Staus. A1 Köln Richtung Dortmund zwischen Köln-Bocklemünde und Kreuz Leverkusen 9 Kilometer. A3 Köln Richtung Oberhausen zwischen Dreieck Köln-Heumer und Kreuz Leverkusen 7 Kilometer stockend. A46 Düsseldorf Richtung Wuppertal zwischen Hahn-West und Wuppertal-Kronenberg 4 Kilometer stockend und im weiteren Verlauf zwischen Wuppertal-Faresberg und Wuppertal-Oberbarmen 10 Kilometer Stau und 41 Minuten Zeitverlust. Blitzer von euch gesehen in Solingen auf der Albrechtstraße und der Katternberger Straße. Danke euch fürs Melden und gute und sichere Fahrt.
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4: Hey, jetzt sprechen wir die ganze Woche schon darüber, dass morgen ja endlich die Ferien in NRW losgehen und immer diese Vorfreude. Und Leute, ich freue mich die ganze Zeit so doll mit für euch, dass ich fast vergessen hätte, dass ich ab morgen leider keine Ferien habe, 6 Wochen lang. Naja, ich gönn's euch doch. Aber Leute, lasst mir doch bitte auch noch einen Platz im Freibad, okay? Johanna Tänzer hier, Dankeschön.

0: Morgen ist das endlich soweit. Der letzte Schultag, dann geht's ab in die Sommerferien. Mann, ich kann mich immer noch so gut an dieses Gefühl erinnern, wenn man dann irgendwie nach Hause kommt, alles in die Ecke wirft. Die Brotdose vergessen wir natürlich die 6 Wochen, ne Claudia Löhr?
1: So ist es.
0: Ey, und wir begleiten euch morgen dabei. Wir haben unsere Reporter nämlich in Stellung gebracht. Claudia Löhr, was ist der Plan morgen?
1: Genau, der Kollege José Nasyandi, den haben wir aus dem Landtagsstudio abgezogen. Da ist jetzt ja eh auch Sommerpause. José wird für uns am Flughafen in Düsseldorf sein. Wird dort wahrscheinlich viele Familien treffen, die, keine Ahnung, vielleicht ein bisschen hektisch unterwegs sind.
0: Möglich.
1: Ob das auch alles so klappt mit dem Flieger. Und die liebe Kollegin Kim Klages wird auf den Raststätten dieses Landes unterwegs sein. A2, A3, A1 freuen wir uns wahrscheinlich überall.
0: Ja.
1: Mal gucken, wie entspannt die Leute da sind oder auch nicht.
0: Ja, also unsere Musikredaktion auf jeden Fall ist schon komplett im Urlaubsmodus, ne?
1: Aber sowas von. Ab 10 Uhr spielen wir euch jede Stunde einen aktuellen Hit aus einem Urlaubsland. Jede Stunde einen anderen. Dazu gibt es dann ein paar Infos und Fun Facts. Italien, Spanien, Schweden, Kroatien, Türkei. Kleiner Eindruck schon mal. Ja.

0: Das könnte Türkei sein, ne?
1: Ja, möglich.
0: Ich glaube, das macht voll Bock, was?
1: Ja, voll. Ich freue mich jetzt schon voll. Also morgen, letzter Schultag vor den Sommerferien und das werdet ihr auf jeden Fall bei uns hören. Danke, Claudia. Und jetzt gibt es hier den nächsten Sommersong von uns, Raymond mit Tonight in der Rhythms del Mundo-Version. Viel Spaß.
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1: Mit Clara Pieck und mit Karneval mitten im Sommer. Ja, am Samstag ist im Langenfelder Freizeitpark das erste Bütz and Beats Festival. Mit dabei sind 13 kölsche Bands, darunter die Räuber, Milieu und Lupo. Hans-Werner Jansen ist der Präsident vom Festkomitee Langenfelder Karneval und organisiert das Open-Air-Festival. Er freut sich auf eine richtig jecke Stimmung.
2: Wir haben natürlich dementsprechend dann auch die Ikone. 60 Jahre steht sie auf der Bühne, Marita Kölner, und die begeistert ja auch in der Längstes Arena eben Tausende von Menschen. Und so wird natürlich Karneval auch in Langenfeld bei unserem Bütz und Beat Festival sein. Und es wurde uns schon signalisiert, dass einige verkleidet dahin kommen.
1: Das Bütz and Beats Festival in Langenfeld geht am Samstag von 13 bis 22 Uhr. Tickets bekommt ihr ab 39 Euro im Vorverkauf. Es wird aber auch eine Tageskasse geben.
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1: Mit Michael Hartke. Guten Tag. 15.000 Menschen haben im vergangenen Jahr in Solingen den Klingenpride gefeiert. Die Veranstalter hoffen auch in diesem Jahr auf großen Zulauf. Unter dem Motto Flagge zeigen wird nächste Woche Samstag gefeiert. Der Ablauf ist ähnlich wie im vergangenen Jahr. Da gab es zum ersten Mal auch eine Demo in Solingen. Treffpunkt dafür ist mittags der Rathausvorplatz.
2: Da wird um 13.30 Uhr dann der Oberbürgermeister ein paar Worte an uns richten. Wir werden selbst auch ein bisschen was erzählen. Und um 14 Uhr machen wir uns dann auf den Weg Richtung Südpark und um 15 Uhr geht dann dort das Straßenfest los.
1: Da gibt es dann ein Programm auf verschiedenen Bühnen. Viele Vereine, Initiativen und Parteien haben außerdem eigene Stände und Aktionen geplant. Der Klingenpride läutet die CSD-Saison im Bergischen ein. Am 12. September feiert Wuppertal. Eine Woche später findet dann der Remscheider CSD statt, unter dem Motto CSD meets Remscheid United. In Güldenwerth und Rheinshagen in Remscheid stehen Bauarbeiten an. Nach heftiger Kritik der Anwohner hat die Stadt offenbar diese Baustellen verkürzt. Das hat sie jetzt mitgeteilt, und zwar um 2 Wochen. Die Arbeiten fangen daher jetzt später an. Die Einbahnstraßenregelung in Richtung Westhausen gilt somit erst ab dem 17. August. Man kommt auch weiterhin zum Bahnhof Güldenwerth. Für eine andere Baustelle bedeutet das aber eine Bauzeitverlängerung. Das betrifft die Baustelle Schüttendelle. Die beginnt dann schon kommenden Montag. Auf Rettungswege haben beide Baustellen keine Auswirkungen. Der Spielplan für die neue Handballsaison der Männer steht fest. Der Bergische HC muss in seinem ersten Spiel demnach auswärts in Stuttgart ran. Das erste Spiel ist Ende August an einem Freitagabend. Wenig später, Anfang September, empfangen die Löwen dann schon die SG Flensburg-Handewitt zu Hause in der Wuppertaler Unihalle. Wer hin möchte, bekommt jetzt schon Karten. Der Link zum Ticketportal ist bei uns online. Unklar ist noch der Termin fürs Heimspiel gegen den SC Magdeburg. Der hängt von den Terminierungen der European League ab. 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
1: Der Nachmittag heute ist bei 28 Grad etwas wechselhafter. Die Sonne kommt durch, aber auch Regen kann immer mal wieder runterkommen und die Wolken sind manchmal dabei. Morgen soll es dafür trocken bleiben bei Sonne und Wolken im Wechsel. Es kühlt dann auch etwas ab. Morgen schon auf 25 Grad und am Wochenende sogar auf 22 Grad.
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1: Immer noch Vorsicht auf der A1 Köln Richtung Dortmund zwischen Wermelskirchen und Remscheid. Da sind Reifenteile auf allen Fahrstreifen. Und das hier sind die längsten Staus. A1 Köln Richtung Dortmund zwischen Köln-Bocklemünd und Kreuz Leverkusen 10 Kilometer. A3 Köln Richtung Oberhausen zwischen Dreieck Köln-Heumer und Kreuz Leverkusen 8 Kilometer stockend. Und A46 Düsseldorf Richtung Wuppertal zwischen Wuppertal-Fahrersbeck und Wuppertal-Oberbarmen. Da habt ihr 10 Minuten Stau und braucht 51 Minuten länger. Habt Geduld und kommt gut durch. Hier sind noch die Blitzer. Ihr habt uns einen gemeldet in Remscheid-Bergisch-Born und 2 in Solingen, einmal auf der Albrechtstraße und einmal auf der Katternberger Straße. Vielen Dank fürs Melden. Wenn ihr noch was gesehen habt, dann schreibt eine WhatsApp unter der 02122255. Gute und sichere Fahrt.
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0: Zwei denkwürdige Halbfinals bei der WM. Spanien hat Frankreich ja quasi vorgeführt, finde ich. Und gestern dann dieses fast schon epische Spiel zwischen Argentinien und England.
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0: Nico Hartmann aus dem WM-Studio ist bei mir. Hallo Nico.
2: Hi.
0: Die Argentinier haben also gewonnen und die haben schon gezeigt, dass sie irgendwie alle Facetten drauf haben, ne?
2: Ja, wobei man sagen muss, dass sie zwar beinhart und sehr provokativ gespielt haben, 19 Fouls allein im ersten Durchgang, aber vor allem nach der Pause haben sie ihre Klasse unter Beweis gestellt. Bei Argentinien ist es so eine Grauzone. Bei gegnerischen Fouls sieht es aus, als wäre etwas ganz Furchtbares passiert. Bei eigenen Fouls wird dann beschwichtigend im Verbund auf den Schiedsrichter eingeredet und dann hat man auch mit Lionel Messi natürlich auch einen Star, der im ersten Spiel gegen Algerien nach einer harten Grätsche auch hätte vom Platz fliegen können. Aber Schiedsrichter Patrick Ittrich erklärte damals bei Magenta TV die Denkweise des VAR.
3: Und dann siehst du diese Szene und denkst, erstes Spiel, Messi, dann hast du erstmal ein paar Schweißbälle auf der Stirn und dann versuchst du das irgendwie auszuhalten.
2: Ja, und dann wird's eng für den Gegner. Ne? Schutz für den Superstar, Schiris, die mitspielen, Mentalität und Teamgeist, das ist ein Brett.
0: Ja, kann man so sagen. Ja, mal gucken, wie die Spanier damit umgehen. Nico, sprechen wir nochmal kurz über England. Da brechen für Trainer Thomas Tuchel schon harte Tage gerade an, ne?
2: Ja, das kann man sagen. Er ist für alle Medien, Ex-Spieler, Fans und das sind sehr viele in England. Der Sündenbock von taktischer Feigheit in der britischen Presse ist die Rede. Staatsfeind Nummer 1 war eine Schlagzeile. Ich hatte das Gefühl, dass die Mannschaft aber auch mit den Kräften am Ende war. Tuchel hat dann noch versucht, gegenzusteuern, erfolglos, und er hat es so erklärt nach dem Spiel.
4: Das kann man jetzt diskutieren mit 1 Million Hobbytrainern, aber ich habe die Entscheidungen so getroffen und übernehme die Verantwortung.
2: Ja, und nachdem sich der Shitstorm jetzt legen wird, wird ein paar Tage dauern, geht man aber auf der Insel davon aus, dass es mit ihm weitergehen wird. Die EM 28 mit Thomas Tuchel und das Halbfinale ist ja etwas, was im Verband noch so gerade akzeptiert wird.
0: Okay, Argentinien hat die Engländer ausgetrickst und die sind mal wieder an ihrem großen Ziel gescheitert, muss man sagen. Seit 1966 gab es keinen WM-Titel mehr. Naja, und bei der nächsten WM wird das ja auch nichts, weil die holen wir ja. Ja dann, ne, Nico?
2: Genau.
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1: Mit Nico Hartmann. Der Deutsche Fußballbund hofft weiterhin darauf, dass Jürgen Klopp in Kürze als neuer Bundestrainer vorgestellt werden kann. Zuvor wird Red Bull-Boss Oliver Minzlaff, der derzeitige Arbeitgeber des 59-Jährigen, mit Klopp die Modalitäten für den Wechsel zum DFB besprechen. Mit der DFB-Spitze hat Minzlaff bereits das Gespräch gesucht. Klopp soll im Falle einer Einigung einen Vertrag bis 2030 als Bundestrainer erhalten und einen Neuaufbau einleiten. Experten rechnen mit der medialen Vorstellung von Klopp in der kommenden Woche.
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2: Mit Danny Hoppe, guten Abend. In NRW ist morgen der letzte Schultag, dann starten auch bei uns die Schülerinnen und Schüler in die großen Ferien. Und auch die Politik in Düsseldorf verabschiedet sich in die Sommerpause. Vorher, nämlich gleich am Abend, wird es im NRW-Landtag aber nochmal brisant, denn dann wird noch über zwei Gesetze entschieden, die in den letzten Wochen für viel Kritik und Protest gesorgt haben. Es geht um die Reform der Kinderbetreuung in den Kitas und um neue Sprachförderklassen für Kinder mit Förderbedarf. Rosenas Jandi berichtet aus dem Landtagsstudio. Studio Düsseldorf.
3: Die schwarz-grüne Landesregierung will zum einen das KiBiZ reformieren, das Kinderbildungsgesetz. Es ist das Gesetz, das die Kitas regelt. Ziel ist eine verlässlichere Betreuung in den Kitas. Dafür soll unter anderem qualifiziertes Fachpersonal vor allem in den Kernzeiten eingesetzt werden, während in Randzeiten auch Kinderpflegerinnen und Kinderpfleger eingesetzt werden können. Kritik daran kommt unter anderem von Gewerkschaften und Elternvertretern. Sie befürchten

0: Qualitätsverluste. Ebenfalls beschlossen werden sollen später die sogenannten ABC-Klassen. Ab dem übernächsten Schuljahr sollen Kinder mit Sprachproblemen schon vor der Einschulung gezielt gefördert werden. Dafür wird die Schulanmeldung vorgezogen und alle Kinder müssen künftig landesweit einheitlich einen Sprachtest ablegen. Auch dieses Vorhaben ist umstritten. Die SPD hatte deshalb für beide Gesetze eine zusätzliche dritte Lesung beantragt, um eine Abstimmung darüber möglichst hinauszuzögern.
1: Und jetzt weitere Meldungen im Überblick.
2: Die Bundesregierung will in Zukunft härter bei Steuerbetrug durchgreifen. Unter anderem soll die Straffreiheit bei Selbstanzeige in der heutigen Form abgeschafft werden. Außerdem soll es härtere Strafen geben. Das haben Finanzminister Klingbeil und Justizministerin Hubig angekündigt. US-Präsident Trump will in der Nacht eine Rede an die Nation halten und er hat große Neuigkeiten angekündigt. Laut mehreren US-Sendern könnte es dabei erneut um seine verlorene Präsidentschaftswahl von 2020 gehen. Bis heute gesteht er seine Niederlage gegen Joe Biden nicht ein. Kein Happy End hat es am Niederrhein für ein umherirrendes Känguru gegeben. Das Tier konnte in der Gemeinde Brüggen mit einem Netz zwar eingefangen werden, beim Transport in einen nahegelegenen Tierpark sei das Känguru allerdings gestorben. Das hat ein Gemeindesprecher bestätigt. Warum, ist noch unklar. Auf wem das Tier gehörte, ist noch nicht geklärt. Das Hotel Mama steht bei Studierenden bei uns in NRW ziemlich hoch im Kurs. Fast jeder Dritte von ihnen wohnt noch zu Hause bei den Eltern. Das hat das Zentrum für Hochschulentwicklung in Gütersloh herausgefunden. Damit liegt NRW klar über dem Bundesschnitt. Nur in Rheinland-Pfalz und im Saarland leben noch mehr Studentinnen und Studenten bei den Eltern. Und es gibt noch weitere Unterschiede. Auch WGs sind in NRW offenbar nicht so beliebt wie in anderen Bundesländern. Dazu pendeln bei uns deutlich mehr Studierende in ihre Hochschulstadt. Dadurch kommt in NRW auch häufiger das Auto oder der ÖPNV zum Einsatz als im Bundesschnitt. Und das waren die Nachrichten mit Danny Hoppe.
3: Das Wetter im RSG-Land.
4: Am Abend mal mehr, mal weniger Wolken. Es lockert aber in Richtung Nacht immer mehr auf. Erste Nachthälfte bleibt dann ruhig und auch noch wenig bewölkt. Später sind es dann mehr Wolken. Von der Eifel bis zum Siegerland zieht dann auch einmal schauerartiger Regen durch. Das bei 18 bis 14 Grad kühlt gut ab. Am Freitag ist es dann oft wolkig. Im Tagesverlauf sind immer mal gebietsweise Schauer oder kräftige Gewitter dabei. Wie gesagt, das ist nicht überall der Fall. Vielerorts ist es auch sonnig und trocken. Aber lokal sind Unwetter nicht ausgeschlossen. Das morgen bei 25 bis 29 Grad.
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4: Unter Vorsicht bitte erstmal auf der A2 Hannover-Dortmund. Zwischen Reda, Wiedenbrück und Herzebrock-Klarholz besteht Gefahr durch eine Unfallstelle auf dem linken Fahrstreifen. Die Staus hier dauert mindestens 25 Minuten länger. Geht los mit der 1 Euskirchen nach Dortmund. Zwischen Köln-Löwenich und Kreuz-Leverkusen 11 Kilometer Stau plus 25 Minuten. Die 3 Köln nach Oberhausen zwischen Kreuz-Ratingen-Ost und Oberhausen-Lierich 7 Kilometer Stau plus 34 Minuten. Die A46 Heinsberg-Düsseldorf zwischen Hückelhofen-West und Hückelhofen-Ost 1 Kilometer Stau plus 26. Die 46 jetzt Düsseldorf nach Wuppertal zwischen Wuppertal-Fachesbeck und Wuppertal-Oberbarm 9 Kilometer Stau und plus eine Stunde. A59 Duisburg-Dienstlaken zwischen Duisburg-Buchholz und Duisburg-Ruhrort 4 Kilometer Stau plus 26. Und die 61 noch Koblenz nach Mönchengladbach zwischen Türnich und Bergheim-Süd 5 Kilometer Stau und plus eine halbe Stunde.
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4: Und das mit Andreas Grunwald. Schönen Donnerstagabend. Ich weiß gar nicht, verstehe das gar nicht, dass ich bei Tracy Chapman und Fast Car überlegen musste, ob es 80er oder 90er ist. Das ist ein Ding, das werde ich euch auch heute Abend nicht mehr erklären können. Es ist ganz klar 80er. Wir starten jetzt erstmal mit Benson Boone. Da bin ich mir ganz sicher, dass es weder 80er noch 90er ist. I'm sorry.

0: Na, das ist aber mal eine erfrischende Nummer hier von Holly Humberstone und To Love Somebody. So, nochmal hallo, wir sind
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0: Ja, Urlaub ist ja irgendwie mehr als jetzt nur wegfahren. Ne? Für die einen geht's schon beim Packen los, für andere erst, wenn sie wirklich angekommen sind und der Alltag endlich Pause hat. Deshalb haben wir euch mal gefragt, ja, erzählt uns doch bitte mal, wann fängt für euch der Urlaub an?
2: Sobald ich meinen Rucksack gepackt habe und aus der Haustür gehe, dann fängt mein Urlaub an, weil man dann so ein Freiheitsgefühl hat irgendwie.
3: Wir sind eigentlich Camper, aber wenn ich am Flughafen bin, habe meinen Koffer aufgegeben, dann fängt für mich der Urlaub an.
4: Ich würde schon auch sagen, ich muss da sein, weil ich auch sagen würde, die Anreise ist tendenziell eher immer stressig. Da bin ich froh, wenn das rum ist.
5: Der Urlaub beginnt mit dem Wohnwagen schon beim Losfahren. Wenn ich fliege, ist halt eher so ein Ding, wenn ich im Flugzeug drin sitze.
6: Ich würde sagen, ab dem Moment, wo ich die Haustür hinter mir zumache, weil auch die Reise oft stressig sein kann, aber irgendwie zum Abenteuer dazugehört. Und weil es schon was ganz anderes als mein Alltag ist. Und deswegen, ich würde sagen, eigentlich, sobald ich mich auf den Weg mache.
0: Ja, wie ist das bei mir? Ich habe überlegt. Ich glaube, bei mir ist es so, wenn ich das erste Mal Sonnenmilch rieche. Blöderweise schon im Drogeriemarkt.
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1: Mit Michael Hartke. Guten Abend. Flagge zeigen. Unter dem Motto findet in diesem Jahr der Klingenpride in Solingen statt. CSD Solingen e.V. und viele weitere Vereine, Initiativen und Gruppen gestalten den Tag. Der Klingenpride wird am 25. Juli gefeiert. Wie im vergangenen Jahr auch, startet der Tag mit einer Demo am Mittag. Mehr Infos hat Anni Stoßberg.
2: 2025 gab es die Demo zum ersten Mal. Um 13 Uhr geht es am Rathaus los, da gibt es dann erste Reden. Eine Stunde später zieht der Demozug dann los durch die Innenstadt in den Südpark. Da gibt es dann bis zum Abend Programm, unter anderem mit Live-Musik und Auftritten von Drag Queens. Im letzten Jahr haben nach Angaben der Veranstalter 15.000 Menschen mitgefeiert. Für den Veranstaltungstag werden auch noch Helfer gesucht. Der Kontakt für Interessierte steht auf radio-rsg.de.
1: In Remscheid gibt es nach Kritik von Anwohnern neue Pläne für die Baustellen in Güldenwert und Rheinshagen. Über den Ärger hatten wir diese Woche bei Radio RSG schon berichtet. Laut Stadt wird die Bauzeit da jetzt auf 2 Wochen verkürzt. Die Einbahnstraßenregelung in Richtung Westhausen gibt es erst ab dem 17. August. Der Bahnhof Güldenwert bleibt erreichbar. Diese Verkürzung hat allerdings Folgen für eine andere Baustelle, teilt die Stadt mit. Die Arbeiten an der Schüttendelle dauern dafür 1 Woche länger. Dort beginnt der Umbau zur Einbahnstraße in Richtung Rathaus schon an diesem Montag. Rettungskräfte kommen an beiden Baustellen weiterhin jederzeit durch. 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
1: Das Wetter heute Abend und in der Nacht bleibt locker bewölkt und trocken. Die Temperaturen gehen zurück auf bis zu 17 Grad. Morgen gibt es Temperaturen bis 26 Grad und dazu gibt es eventuell etwas Regen am Vormittag. Das Wochenende wird noch kühler, aber wieder trocken.
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1: Achtung auf der A3 Oberhausen Richtung Köln zwischen Leverkusen Zentrum und Köln-Mülheim. Da sind immer noch Reifenteile auf der Fahrbahn. Und auf der A1 Köln Richtung Dortmund zwischen Köln-Löwenich und Kreuz-Leverkusen sind 8 Kilometer Stau, 20 Minuten plus. A46 Heinsberg Richtung Wuppertal zwischen Neuss-Üdesheim und Düsseldorf-Bilk 1 Kilometer. Und A46 Düsseldorf Richtung Wuppertal zwischen Wuppertal-Katernberg und Oberbarmen 7 Kilometer. Eine Dreiviertelstunde kommt da oben drauf. Blitzer gesehen in Solingen auf der Viehbachtalstraße und in Remscheid, Bergisch Born. Und auch auf der Albrechtstraße in Solingen. Danke fürs Melden und gute Fahrt.

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0: Nico Santos, NRW. Ja, erzähle ich euch nichts Neues, ne? Startet in die Ferien. Viele von euch nehmen ja in diesen Tagen dann den Flieger ins Urlaubsparadies. Dabei könnte allerdings hier schon das Thema Parken am Flughafen die Urlaubslaune richtig verhageln. Denn es kann echt teuer werden, wenn man hier Fehler macht. Thorsten Ortmann aus dem News-Team. Ich bin ja jetzt eher so die Kategorie Flughafenparker, möglichst nah am Terminal. Und genau das kann richtig teuer werden.
1: Ja, das Verbraucherportal Allright hat Parkkosten an 19 großen deutschen Flughäfen verglichen. Das Ergebnis, wer online reserviert, bekommt in vielen Fällen die günstigsten Tarife. Sonst schnellen die Preise schnell in die Höhe. Beispiel Düsseldorf. Wer direkt vor Ort bucht, der zahlt für eine Woche bis zu 336 Euro direkt am Terminal. Der günstigste Online-Tarif ist dagegen nur 75 Euro, dafür etwas weiter entfernt mit Shuttlebus. Besonders günstig parkt man laut Studie übrigens an den Flughäfen Köln-Bonn, Münster-Osnabrück und Paderborn-Lippstadt. Auch ein Abflug ab Bremen kann sich lohnen. Auch hier sind die Parkgebühren günstig.
0: Okay, eine günstigere Variante sind Parkplätze privater Firmen, wo man sein Auto abgibt und dann mit einem Shuttle zum Flughafen gebracht und nach dem Urlaub dann auch wieder abgeholt wird.
1: Ja, das ist in vielen Fällen günstiger, als die offiziellen Flughafenparkplätze anzusteuern. Dazu Doritz Kowitz von der Stiftung Warentest.
2: Dazu gehört, dass man rechtzeitig buchen sollte, also mindestens 2 Wochen im Voraus sich einen Parkplatz suchen sollte. In der Urlaubszeit ist eher empfehlenswert 4 Wochen im Voraus. Und da kann man 20-30% der eigentlichen Kosten sparen.
1: Es gibt im Netz auch einige Vergleichsportale, um solche Anbieter zu finden. Zum Beispiel Parkos, ichparkebilliger.de und Parkplatzscanner. Wichtig ist allerdings, die Transfer- und Shuttlezeiten und Bedingungen zu checken, sodass sie auch zu den Flugzeiten passen und auch im Parkpreis enthalten sind.
0: Ja, es gibt übrigens auch noch Privatfirmen, die anbieten, das Auto direkt am Terminal in Empfang zu nehmen und es dann günstiger abseits des Flughafens zu parken. Thorsten, erzähl nochmal, worauf muss ich da achten?
1: Da gibt es leider einige schwarze Schafe. Nochmal Dorit Kowitz von der Stiftung Warentest.
2: Kunden berichten, dass mit ihren Autos Spritztouren gemacht worden sein müssen oder es gibt Berichte, dass Schäden an Autos vorliegen, Spiegel beschädigt sind, Kratzer im Lack sind, die es vorher nicht gab, dass Autos geparkt werden auf unsicheren, nicht abgeschlossenen Flächen.
1: Darum ist es hier wichtig, sich die Bewertungen der jeweiligen Firma im Netz anzugucken, zum Beispiel bei Google oder Trustpilot.
0: Ja, ihr habt es gehört, wenn ihr am Flughafen parken wollt, dann reserviert am besten frühzeitig vorher, sonst wird es ziemlich teuer. Thorsten Ortmann war das mit einigen Tipps dazu. Dankeschön.

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1: Mit Danny Hoppe. Guten Abend. Die Kassen sind leer und deshalb sucht der Staat zurzeit händeringend nach zusätzlichen Einnahmen. Viel Geld geht flöten, weil Bürger oder Firmen es bei den Steuern manchmal nicht ganz so genau nehmen. Thorsten Adolfs aus dem News-Team. Die Bundesregierung will deshalb jetzt schärfer gegen Steuerbetrug vorgehen.
2: Ja genau, sie plant deutlich härtere Regeln. Damit Steuerhinterzieher nicht länger ungeschoren davonkommen, haben Finanzminister Klingbeil und Justizministerin Hubig einen Aktionsplan vorgestellt. Herzstück ist ein neues gemeinsames Zentrum gegen Steuer- und Finanzkriminalität. In dem Zentrum sollen Ermittler, der Zoll- und Steuerfahnder an einem Strang ziehen. Das Ziel ist dabei klar, die Schlagkraft bei der Verfolgung soll massiv steigen. Und wer Steuern hinterzieht, soll sich in künftig auch nicht mehr durch eine einfache Selbstanzeige davon freikaufen können.
1: Ja, welche Konsequenzen drohen denn konkret und gibt es noch weitere Maßnahmen?
2: Also, wer erwischt wird, muss sich auf deutlich härtere Strafen einstellen. Steuerhinterziehung soll in Zukunft wieder als Verbrechen gelten. Das treibt die Mindeststrafen spürbar nach oben. Bei besonders schweren Fällen oder bandenmäßigem Betrug drohen dann bis zu 15 Jahre hinter Gittern. Außerdem plant die Regierung, den systematischen Kauf von Daten auszuweiten, um Betrügern schneller auf die Spur zu kommen. Zusätzlich sollen Buchungsbelege in Zukunft 15 Jahre lang aufbewahrt werden müssen, damit Ermittler auch nach langer Zeit noch genau prüfen können, wo Geld unrechtmäßig verschoben wurde.
1: Danke, Thorsten. Und jetzt weitere Meldungen im Überblick. Die Hitzewelle im Juni hat die deutsche Wirtschaft offenbar richtig viel Geld gekostet, nämlich mindestens 6,3 Milliarden Euro. Das meldet

0: das Handelsblatt und es beruft sich auf Berechnungen des Beratungsunternehmens Prognos. Als Gründe werden sinkende Produktivität der Beschäftigten, zusätzliche Kosten durch Kühlung und angepasste Arbeitszeiten genannt. In Mecklenburg-Vorpommern versucht die Feuerwehr weiter, den Großbrand im Müritz-Nationalpark in den Griff zu bekommen. Auch Hubschrauber der Bundeswehr sind inzwischen im Einsatz. Das Feuer hat sich weiter ausgebreitet. Nach Angaben der Behörden brennt eine Fläche so groß wie 445 Fußballfelder. In Deutschland ist etwa jedes 10. Vorschulkind übergewichtig. Das hat das Robert-Koch-Institut mitgeteilt. Ein wichtiger Faktor ist hier offenbar Armut. Sie sei schon im Kindesalter ein wichtiger Risikofaktor für Übergewicht und Adipositas, heißt es. NRW bekommt ABC-Klassen. Das hat der Düsseldorfer Landtag jetzt am Abend beschlossen. Das heißt, Kita-Kinder, die Probleme mit der Sprache haben, sollen im Jahr vor ihrer Einschulung besonders gefördert werden. Die ABC-Klassen sind verpflichtend. Mit ihnen sollen auch Kinder erreicht werden, die nicht in eine Kita gehen oder sie nur unregelmäßig besuchen. Losgehen soll es mit den ABC-Klassen ab dem Schuljahr 2028/29. Geplant sind dann ein Jahr lang 2x2 Stunden pro Woche. Es wird davon ausgegangen, dass rund ein Drittel der Kinder in NRW bei der Einschulung sprachliche Probleme hat. Um die rechtzeitig aufzuarbeiten, wird auch die Schulanmeldung in NRW vorgezogen, vom Herbst auf das Frühjahr. Kritik kommt von Bildungsverbänden und der Opposition. Sie warnen vor Millionenkosten und sagen, dass die Kinder für die Förderung aus dem vertrauten Kita-Alltag herausgelöst würden. Und das waren die Nachrichten mit Danny Hoppe.
1: Das Wetter im RSG-Land.
2: Wechselnd bewölkt, so geht's jetzt durch den Abend. Das lockert aber immer mehr auf und so startet dann auch die Nacht. Also erst ruhig und fast klar. Später verdichtet sich die Bewölkung und in der Eifel, da starten die ersten Schauer. Das zieht einmal quer rüber bis ins Siegerland, das bei 18 bis 14 Grad in der Nacht. Morgen ist es dann oft wolkig und nass. Gebietsweise schiebt sich da auch mal so ein Gewitter dazwischen und das bei bis zu 29 Grad.
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2: Und mindestens eine Viertelstunde plus haben wir noch auf diesen Strecken hier. A1 Köln nach Dortmund zwischen Hagen Nord und Schwerte 5 Kilometer Stau plus 31 Minuten. A1 Köln jetzt nach Euskirchen zwischen Gleuel und Kreuz Biesheim 7 Kilometer Stau plus 19. Die 46 Heinsberg Düsseldorf zwischen Hückelhofen West und Hückelhofen Ost noch 1 Kilometer Stau plus 17 Minuten. Und die A46 Düsseldorf nach Wuppertal jetzt zwischen Wuppertal Elberfeld und Wuppertal Oberbarm 6 Kilometer Stau und plus 36 Minuten.
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2: Tja, und Ed Sheeran besingt jetzt eine Stadt, die habe ich tatsächlich auch schon gesehen, wobei Ed Sheeran besingt ein Mädel aus der Stadt hier, Galway Girl. Gut, die habe ich nicht gesehen, aber in der Stadt war ich. Labarababa, hier ist Ed Sheeran. 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

0: Tja, ich weiß, blödes Thema, aber am Freitag ist es in NRW soweit, da gibt es Zeugnisse und für viele immer wieder so ein nicht so schöner Moment. Ne? Aber Kollege Kevin Zimmer, der will Mut machen, denn es gibt genug Beispiele, dass man es trotz verkorkster Schulzeit und vielleicht nicht so guten Zeugnissen es tatsächlich schaffen kann. Heute mal Albert Einstein.
1: Der Inbegriff eines Genies, Albert Einstein, ein mieser Schüler? Vor allen Dingen in Physik soll er schlecht gewesen sein, dort hatte er eine glatte 6 und in Mathe hatte er nur eine 4, hört man immer wieder. Ist aber nicht ganz richtig.
2: Ah. Ja, weißt du das nicht?
3: Nein.
1: Der Biograf von Albert Einstein, der war anscheinend in der Schule nicht ganz so gut, anders kann ich es mir nicht erklären. Unter anderem hat er sehr viel verwechselt. Es heißt da, dass Einstein die Schule wiederholen musste, stimmt aber nicht. Die Eltern sind einfach nur umgezogen und am Ende machte er sein Abitur in der Schweiz. Dort wimmelte sein Abiturzeugnis nur so von 5 und 6. Und da entstand das Märchen, dass Albert Einstein miese Zeugnisse hatte.
2: Ich bin nervlich fertig.
1: In der Schweiz ist nämlich eine 6 eine 1 und eine 5 eine 2. So gesehen ist eine 4 eine 3. Also, es waren alles Bestnoten. Große Freude also bei Albert Einstein und den Eltern. Ja, guck mal hier, ich habe nur 5 und 6 auf dem Zeugnis. Klingt natürlich in unseren Ohren eher komisch.
3: Hab ich nicht erfunden? Ist aber so.
1: Und so entstand das Märchen, dass Albert Einstein miese Zeugnisse hatte. Dass er trotzdem keinen Bock auf Schule hatte. Und das System Schule mit dem damaligen Unterrichtsdrill, andauerndem Lernen und Hausaufgaben total stumpf fand. Das ist richtig. Aber zumindest, dass er Hausaufgaben doof fand, das sagen wir unseren Kindern besser nicht.

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1: Mit Michael Hartke. Guten Abend. Flagge zeigen. Unter dem Motto findet in diesem Jahr der Klingenpride in Solingen statt. CSD Solingen e.V. und viele weitere Vereine, Initiativen und Gruppen gestalten den Tag. Der Klingenpride wird am 25. Juli gefeiert. Wie im vergangenen Jahr auch, startet der Tag mit einer Demo am Mittag. Mehr Infos hat Anni Stoßberg.
2: 2025 gab es die Demo zum ersten Mal. Um 13 Uhr geht es am Rathaus los, da gibt es dann erste Reden. Eine Stunde später zieht der Demozug dann los durch die Innenstadt in den Südpark. Da gibt es dann bis zum Abend Programm, unter anderem mit Live-Musik und Auftritten von Drag Queens. Im letzten Jahr haben nach Angaben der Veranstalter 15.000 Menschen mitgefeiert. Für den Veranstaltungstag werden auch noch Helfer gesucht. Der Kontakt für Interessierte steht auf radio-rsg.de.
1: In Remscheid gibt es nach Kritik von Anwohnern neue Pläne für die Baustellen in Güldenwerth und Reinshagen. Über den Ärger hatten wir diese Woche bei Radio RSG schon berichtet. Laut Stadt wird die Bauzeit da jetzt auf 2 Wochen verkürzt. Die Einbahnstraßenregelung in Richtung Westhausen gibt es erst ab dem 17. August. Der Bahnhof Güldenwerth bleibt erreichbar. Diese Verkürzung hat allerdings Folgen für eine andere Baustelle, teilt die Stadt mit. Die Arbeiten an der Schüttendelle dauern dafür 1 Woche länger. Dort beginnt der Umbau zur Einbahnstraße in Richtung Rathaus schon an diesem Montag. Rettungskräfte kommen an beiden Baustellen weiterhin jederzeit durch. 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
0: Das Wetter im RSG-Land.
3: Jetzt am Abend ziehen letzte Wolken schnell ab, geht dann auch erstmal rein in eine ruhige Nacht. Später sind es dann mehr Wolken und von der Eifel bis ins Siegerland zieht dann schauerartiger Regen durch. Das kühlt sich ab auf 18 bis 14 Grad. Morgen am Freitag weiter wechselnd oder auch mal stark bewölkt. Örtlich sind Schauer oder Gewitter möglich und das dann alles bei 25 bis 29 Grad.
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3: Und hier dauert es noch mindestens 8 Minuten länger auf der 1 Euskirchen-Dortmund zwischen Kreuz Köln-Nord und Kreuz Leverkusen 4 Kilometer Stau plus 8 Minuten. A43 Recklinghausen-Münster zwischen Senden und Kreuz Münster-Süd 3 Kilometer Stau plus 1/4 Stunde. A46 Düsseldorf nach Wuppertal zwischen Wuppertal-Barm und Wuppertal-Oberbarm 4 Kilometer Stau plus 1/2 Stunde. Und die 61 Mönchengladbach-Koblenz, da hat es zwischen Rheinbach und Kreuz Meckenheim einen Unfall gegeben und zwar auf dem linken Fahrstreifen. Bildet da bitte eine Gasse für Polizei und Rettungsdienste. Im Moment zwischen Miel und Auffahrt Grafschaftringen 7 Kilometer Stau. Das dauert 21 Minuten länger.
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3: Ja, und momentan stellen wir euch ja einen See in NRW nach dem anderen vor. Gleich geht's bei uns mal an den Baldeneysee, See, was der so drauf hat. Und ob man da auch nass wird, wenn man reinspringt, das klären wir gleich. Ich bin Andreas Grunwald, spiele euch jetzt Musik von Alex Warren, vorher noch mit Fever Dream.

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0: Ja, die Sommerferien, ne, stehen an. Ihr braucht noch Freizeittipps, hätten wir im Angebot. Hier nochmal eine Abkühlung, jetzt ab an den See, diesmal mitten im Ruhrgebiet.
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2: Das große Badeseetindern. Wo treffen wir uns?
3: Beim Seaside Beach am Baldeneysee in Essen.
2: Muss ich was bezahlen?
4: Ja, wir haben einen Eintritt für Erwachsene von 6 Euro. Für Schüler, Studenten ist er ermäßigt. Wir haben ein Familienticket, also die liegt bei 15 Euro für zwei Erwachsene, zwei Kinder.
2: Was können wir da machen?
5: Boah, hier kannst du alles machen. Das ist ein super Urlaubsparadies.
6: Kann da hinten Minigolf, man kann sich auch einfach nur hier hinlegen und sich unterhalten.
2: Stand-up-Paddling und so?
4: Beachvolleyballfelder, Fußballplatz.
2: Kann ich meine Kids mitbringen? Jein. Also Kinder, die schwimmen können auf jeden Fall, ansonsten eher Jugendliche und so. Also für kleine Kinder ist es nicht so geeignet.
1: Treffen wir uns zum Essen oder nur für Drinks?
4: Wir haben so die Regelung, dass man bis 16 Uhr auch sich gerne 0,5er Getränk mitbringen kann. Ein paar kleine Snacks und ansonsten haben wir genug an Essen und Getränken hier, sodass man sich ganz gut verpflegen kann.
7: Wir haben Pommes, Chicken Nuggets, Currywurst.
2: Also typisch Robot-Essen, sag ich jetzt mal.
5: Fast Food par excellence.
1: Können wir da chillen?
8: Ja. Kann man auch spontan einfach hinkommen, wenn man Langeweile hat. Und hier ist alles, was man so braucht.
2: Ist ein cooler Treffpunkt.
5: Bitte kommt alle zum Chillen hierher. Ihr seid nachher so gechillt, ihr könnt euch das gar nicht vorstellen.
2: Ist es ein Match?
5: Definitiv Match. Kommt her, Leute.
2: Ja, doch schon, auf jeden Fall. Finde ich schon. Ich find's cool hier. Es ist coole Leute, nette Leute. So typisch Ruhrpott trifft sich so.
9: Ja, also als eher Freizeitoption sehen und nicht wirklich immer als Badesee.
3: Ja, rein als Badesee überzeugt der Baldeneysee mit seinen nur zwei kleinen abgesperrten Schwimmbecken nicht wirklich. Doch das vergisst man schnell, wenn man das Ganze drumherum sieht. Ein superschöner Strand mit weichem Sand, Getränkebar, Foodtruck und ganz viel Fläche zum Ausruhen, selbst wenn super viele Leute kommen. Und ein bisschen Gefühl von Strandurlaub mitten im Ruhrgebiet.
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0: Ich bin Zoe Tessovali. Der Ehrliche darf nicht der Dumme sein. Das soll der Leitspruch beim Kampf gegen Steuerbetrug sein. Die Bundesregierung fordert mehr Härte und hat dazu einen Aktionsplan ausgearbeitet. Finanzminister Klingbeil sagte bei der Vorstellung in Berlin, wer den Staat und die Gesellschaft betrüge, dürfe damit nicht durchkommen.
1: Beim Zoll soll ein gemeinsames Zentrum gegen Steuer- und Finanzkriminalität eingerichtet werden, wo alle Maßnahmen gebündelt werden, von der KI-unterstützten Datenanalyse bis hin zur Fahndung. Denn Steuerkriminalität schade allen und untergrabe das Vertrauen in den Staat, betonte auch Justizministerin Hubig. Der Aktionsplan sieht außerdem vor, dass Selbstanzeigen nicht mehr straffrei bleiben. Kriminelle sollten sich nicht mehr freikaufen können, sagte Klingbeil. Tanja Wagner, Nachrichtenredaktion.
0: Wasser wird in vielen Regionen Europas immer knapper. Und das bekommt auch Deutschland zu spüren. Bundesumweltminister Schneider warnt, dass es künftig sogar zu ernsten Konflikten um Wasser kommen könnte. In vielen Städten und Gemeinden gelten wegen der anhaltenden Trockenheit bereits Einschränkungen bei der Wasserentnahme. Verbände fordern deshalb einen sparsameren Umgang mit Wasser und bundesweit einheitliche Regeln. In der Essenslieferbranche hat es einen Milliardendeal gegeben. Der US-Fahrdienst Uber übernimmt den Berliner Lieferdienst Delivery Hero. Das Unternehmen soll dabei mit knapp 13 Milliarden Euro bewertet werden.
2: Die Aktie von Delivery Hero schießt direkt in die Höhe. Auch wenn es sich um ein deutsches Unternehmen handelt, hatte es sein Heimatgeschäft an Lieferando verkauft. Hierzulande sieht man also keine Lieferanten von Delivery Hero mehr. Dafür ist man in Asien, Südeuropa, der arabischen Halbinsel und den Teilen Afrikas umso präsenter. Uber hat sich verpflichtet, den Hauptsitz von Delivery Hero in Berlin beizubehalten und bis mindestens 2029 keine Änderungen an der Berliner Belegschaft vorzunehmen. Uli Reitinger, Berlin.
0: Der Deutsche Fußballbund wächst weiter und zählt jetzt so viele Mitglieder wie nie zuvor. 8,2 Millionen Menschen spielen oder engagieren sich inzwischen beim DFB. Präsident Neuendorf freut sich über den Boom, warnt aber auch, viele Vereine kommen bei Sportplätzen, Trainingszeiten und Personal an ihre Grenzen. Positiv entwickelt sich vor allem der Mädchenfußball. Außerdem pfeifen wieder mehr Schiedsrichter Spiele als in den Jahren zuvor. Und das waren die Nachrichten mit Zoe Tessovali.
3: Das Wetter im RSG-Land.
4: Am Abend mal mehr, mal weniger Wolken. Es lockert aber in Richtung Nacht immer mehr auf. Erste Nachthälfte bleibt dann ruhig und auch noch wenig bewölkt. Später sind es dann mehr Wolken. Von der Eifel bis zum Siegerland zieht dann auch einmal schauerartiger Regen durch. Das bei 18 bis 14 Grad kühlt gut ab. Am Freitag ist es dann oft wolkig. Im Tagesverlauf sind immer mal gebietsweise Schauer oder kräftige Gewitter dabei. Wie gesagt, das ist nicht überall der Fall. Vielerorts ist es auch sonnig und trocken. Aber lokal sind Unwetter nicht ausgeschlossen. Das morgen bei 25 bis 29 Grad.
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4: Und das hier haben wir aktuell noch an Staus. Die A43 Recklinghausen-Münster zwischen Senden und Kreuz-Münster-Süd. 3 Kilometer Stau plus 22 Minuten. A61 Mönchengladbach-Koblenz zwischen Miel und Kreuz.

0: Meckenheim 7 Kilometer Stau nach dem Unfall. 26 Minuten dauert es da länger. Und die A555 Bonn nach Köln zwischen Köln-Rodenkirchen und Kreuzköln-Süd. 1 Kilometer Stau und plus 2 Minuten.
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0: Ja, das nenne ich aber hier mal einen lässigen Start jetzt in diese Stunde, völlig unaufgeregt mit Musik von Madonna. Hier ist sie mit The Power of Goodbye. Ich bin Andreas Grunwald. Euch einen schönen Donnerstagabend. 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

0: Ja, hier, ihr wisst Bescheid, ne? Heute ist Anreisetag beim Parukaville Festival in Weeze und insgesamt, da werden über 200.000 Menschen an diesem Wochenende dort erwartet. Comedian Hannes Höfer, der erklärt uns mal ganz kurz, was wir auf jeden Fall bei so einem Festival brauchen.
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2: Festival ist kein Kindergeburtstag. Deswegen erstmal aufpassen bei der Getränkewahl. Klar, in Energy Drinks ist alles drin, was ein Festivalorganismus braucht. Koffein, Zucker und gerade so viel Chemie, dass die Leber nicht kollabiert. Ansonsten jubelt ruhig mal so ein bisschen Tomatensaft ins Camp. Das ist ein Hybrid-Lebensmittel. Gleichzeitig Getränk und Soße. Glaub mir, in Miraculi war weniger Tomate drin. Und das spart Platz. Natürlich solltet ihr topfit sein. Denn Festival ist Leistungssport. Angefangen bei den täglichen Squats über die Dixi-Klo-Brille. Dafür braucht man stramme Oberschenkel. Die Füße und Gelenke, die sollten auf die Extrembelastung tanzen vorbereitet sein. Einmal Perukaville und du kannst neben Ada Sachi durch Death Valley joggen. Dazu kommen Schlafentzug, mangelnde Hygiene und die einseitige Ernährung. Toastbrot, Scheiblettenkäse und das tägliche Ravioli-Diner aus der Dose. Das muss eine Verdauung erstmal wegstecken. Und immer dran denken, wenn es nur an einer Stelle der Zeltwand prasselt, dann ist das wahrscheinlich kein Regen.
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0: Das Wetter im RSG-Land.
1: Jetzt am Abend ziehen nur noch wenige Wolken durch. Die Nacht geht auch erst ruhig los. Später kommen dann neue Wolken mit dazu. Und die bringen von der Eifel bis zum Siegerland dann auch Regen mit. Das bei noch 18 bis 14 Grad. Der Freitag oft grau, da sind auch einige Wolken unterwegs. Gebietsweise sind auch Schauer oder Gewitter mit dabei. Maximal sind bis zu 29 Grad möglich.
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1: Eben noch der Blick auf die Autobahnen. Zwei Meldungen sind es noch. Die A43 Recklinghausen nach Münster. Zwischen Senden und Kreuzmünster Süd 3 Kilometer Stau plus 21 Minuten. Und die 61 Mönchengladbach-Koblenz zwischen Miel und Kreuz-Meckenheim. 4 Kilometer Stau plus 18 Minuten.
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1: Ja, und gleich hier bei uns ein richtig großartiger 80er von Midnight Oil. Starten jetzt erstmal mit Taylor Swift. Ich bin Andreas Grunwald. Hallo

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0: Tja, gerade noch mal überlegt. Also ich fand ja, das waren zwei denkwürdige Halbfinals bei der WM. Spanien hat Frankreich, man muss schon sagen, düpiert. Und gestern dann dieses fast schon epische Spiel zwischen Argentinien und England.
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0: Nico Hartmann aus dem WM-Studio. Die Argentinier, die haben gewonnen und gezeigt, dass sie alle Facetten tatsächlich beherrschen.
2: Ja, genau. Wobei man sagen muss, dass sie zwar beinhart und sehr provokativ gespielt haben, aber vor allem nach der Pause haben sie dann ihre Klasse unter Beweis gestellt. Bei Argentinien ist es eine Grauzone. Bei gegnerischen Fouls sieht es so aus, als wäre etwas ganz Furchtbares passiert. Bei eigenen Fouls wird beschwichtigend im Verbund auf den Schiedsrichter eingeredet. Und mit Lionel Messi hat dann auch einer einen gewissen Status, der im ersten Spiel gegen Algerien nach einer harten Grätsche auch hätte vom Platz fliegen können. Aber Schiedsrichter Patrick Ittrich erklärte damals bei Magenta TV die Denkweise des VAR.
3: Und dann siehst du diese Szene und denkst, erstes Spiel, Messi, dann hast du erstmal ein paar Schweißbälle auf der Stirn und dann versuchst du das irgendwie auszuhalten.
2: Und dann wird es eng für den Gegner. Schutz für den Superstar, Schiris, die mitspielen, Mentalität und Teamgeist, ein Brett.
0: Ja, da bin ich mal gespannt, wie die Spanier im Endspiel dann damit umgehen. Nico, sprechen wir noch mal ganz kurz über England. Da brechen für Trainer Thomas Tuchel wirklich harte Tage an, oder?
2: Ja, das kann man so sagen. Er ist für alle Medien, Ex-Spieler, Fans, und das sind sehr viele in England, nun der absolute Sündenbock. Von taktischer Feigheit ist in der britischen Presse die Rede. Ich hatte aber auch das Gefühl, dass die Spieler mit ihren Kräften am Ende waren nach einer langen Saison. Tuchel hat dann auch versucht, gegenzusteuern, erfolglos, und hat es so erklärt nach dem Spiel.
4: Kennt es das?
2: Das kann man jetzt diskutieren mit 1 Million Hobbytrainern, aber ich habe die Entscheidungen so getroffen und übernehme die Verantwortung. Nachdem sich jetzt der erste Shitstorm legen wird, wird ein paar Tage dauern, geht man aber auf der Insel davon aus, dass es mit ihm weitergehen wird. Die EM 2028 findet ja in der Heimat statt, und im Gegensatz zur deutschen Mannschaft ist ein Halbfinal aus auch etwas, was im Verband wohl noch akzeptiert wird, so bitter es auch für die Engländer ist.
0: Argentinien hat die Engländer ausgetrickst, und die sind mal wieder an ihrem großen Ziel gescheitert. Seit 1966 gab es keinen WM-Titel mehr. Nico Hartmann war das aus dem WM-Studio mit den Infos dazu. Dankeschön.
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1: Ich bin Zoe Tessovali. Die Bundesregierung will mehr dafür tun, dass Menschen gar nicht erst krank werden. Gesundheitsministerin Waken hat dafür eine Präventionsoffensive gestartet. Geplant sind unter anderem verpflichtende Einladungen für Kinder und Jugendliche zu Vorsorgeuntersuchungen sowie ein neuer Gesundheitscheck für Menschen ab 60 Jahren. Ärztepräsident Reinhardt fordert, Prävention in jeder Lebensphase stärker zu fördern. Der russische Angriffskrieg gegen die Ukraine verändert auch den Blick auf den Zivilschutz in Deutschland. Außenminister Wadefuhl fordert deshalb ein Umdenken. Bei einem Besuch in Finnland hat er sich angeschaut, wie sich das Land auf Krisen und mögliche Angriffe vorbereitet. Wadefuhl sagte:
2: Wir sollten uns von dem, was hier in Finnland praktiziert wird, eine große Scheibe abschneiden. Das ist eben genau eine Gesellschaft und ein Staat, der Vorsorge betreibt. Und das wird von allen Menschen hier gelebt. Und ich denke, das müssen wir in Deutschland auch wieder neu verstehen.
1: In Finnland gehören Schutzräume längst zum Alltag. Allein in Helsinki gibt es Plätze für deutlich mehr Menschen, als die Stadt Einwohner hat. Viele davon befinden sich unter Wohnhäusern. Genau solche Konzepte will Wadefuhl jetzt auch für Deutschland stärker in den Blick nehmen. Die Bundesregierung will Probleme vor der eigenen Haustür schneller erkennen und lösen. Dafür hat Heimatminister Rainer heute eine neue Agenda für die Heimatpolitik vorgestellt. Sie soll das Leben in Städten und auf dem Land attraktiver machen.
3: Entscheidungen sollen dort fallen, wo sie dann auch spürbar sind. Damit das möglich wird, sollen unnötige Vorschriften und Verfahren gestrichen oder vereinfacht werden. So beschreibt Minister Rainer einen zentralen Punkt des Programms mit dem Titel Miteinander ist es Heimat. Außerdem geplant Heimatdialoge des zuständigen Landwirtschaftsministeriums und eine repräsentative Umfrage zu den Problemen, die die Menschen in Städten und auf dem Land jeweils bewegen. Thomas Thonfeld, Berlin.
1: Im Prozess um den Tod eines Patienten hat ein Angeklagter falscher Notfallsanitäter eingeräumt, jahrelang mit gefälschten Unterlagen gearbeitet zu haben. Vor dem Landgericht Kleve sagte der 30-Jährige, dass er nie die Ausbildung abgeschlossen habe. Laut Anklage verabreichte er bei einem Einsatz das falsche Medikament und verhinderte, dass ein Notarzt gerufen wurde. Den Vorwurf des Totschlags weist der Angeklagte zurück. Und das waren die Nachrichten mit Zoe Tessovali.
0: Das Wetter im RSG-Land.
4: Wechselnd bewölkt, so geht's jetzt durch den Abend. Das lockert aber immer mehr auf und so startet dann auch die Nacht. Also erst ruhig und fast klar. Später verdichtet sich die Bewölkung und in der Eifel, da starten die ersten Schauer. Das zieht einmal quer rüber bis ins Siegerland, das bei 18 bis 14 Grad in der Nacht. Morgen ist es dann oft wolkig und nass. Gebietsweise schiebt sich da auch mal so ein Gewitter dazwischen und das bei bis zu 29 Grad.
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4: Die Staus jetzt um kurz nach 9. Drei sind's: A1 Münster-Köln zwischen Kreuz Dortmund-Unna und Westhofener Kreuz. 1 Kilometer Stau plus 3 Minuten. Dann die 43 Recklinghausen nach Münster zwischen Senden und Kreuz Münster-Süd. 3 Kilometer Stau plus 21 Minuten. Und die 61 Mönchengladbach-Koblenz zwischen Rheinbach und Kreuz Meckenheim nach einem Unfall. 2 Kilometer Stau. Das dauert da immer noch 8 Minuten länger.
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4: Ja, was läuft heute Abend neu im Kino an? Frage beantworten wir gleich. Kann aber schon vorwegnehmen, da ist ein richtiger Kracher mit dabei. Wie gesagt, gleich die Infos dazu. Jetzt erstmal Musik von Michael Schulte. Ich bin Andreas Grunwald. Hallo zusammen.

0: Tja, Donnerstagabend heißt bei uns auch, rein geht's ins Kino.
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0: Da vor genau 3 Jahren hatte Christopher Nolan mit Oppenheimer für volle Kinos gesorgt. Und 2 Oscars hat er auch noch gewonnen. Also als Regisseur und Produzent für den besten Film 2023. Diese Woche wird sich zeigen, ob er den Erfolg wiederholen oder sogar noch toppen kann. Mit seinem neuen Film Die Odyssee kommt in die Kinos. Filmexperte Jörg Albrecht, müssen wir unser Altgriechisch da nochmal aufpolieren?
2: Nee, da haben wir nochmal Glück gehabt. Müssen wir nicht. Ganz so originalgetreu, wie es seinerzeit Mel Gibson bei Die Passion Christi getan hat, wo er ja die Schauspieler aramäisch hat sprechen lassen, wollte es Christopher Nolan dann doch nicht machen. Er hat Homers die Odyssee auf Englisch verfilmt und wir bekommen das Epos über die Irrfahrten des König Odysseus von Ithaka natürlich auch synchronisiert auf Deutsch zu sehen.
3: Du bist ein Mann, der sein Schicksal selbst lenken will, aber das kannst du nicht kontrollieren.
4: Niemand stellt sich zwischen mich und meine Heimat. Nicht einmal die Götter.
2: Die haben nämlich was dagegen, dass Odysseus zurückkehrt. Als Strafe für die Zerstörung Trojas und seinen Hochmut. Aber auf seiner Odyssee bekommen er und seine Männer es auch noch mit Sirenen und einem Zyklopen zu tun.
5: Ich glaube, es schläft.
0: Und Odysseus wird von Matt Damon gespielt, wie der Film überhaupt jetzt mit Stars nur so gespickt ist, ne?
2: Ja, eine höhere Stardichte wird in diesem Jahr nur noch der neue Avengers haben. Wer ist alles dabei? Odysseus' Frau wird von Anne Hathaway gespielt, sein Sohn von Tom Holland. Ja, und dann braucht jede Fantasy-Geschichte auch einen Bösewicht, denn dieser heißt Antinos. Er will die Macht in Ithaka an sich reißen und Odysseus' Frau zwingen, dass sie ihn heiratet. Gespielt wird Antinos von Robert Pattinson und das macht er richtig gut.
6: Dies ist dein Haus, das auf einen Herrn wartet. Ich will, dass du mich erwählst.
7: Ithakas König wird zurückkehren.
6: Nein, wird er nicht.
0: Ja, also, dass uns da großes Kino erwartet, das steht wohl außer Frage, oder?
2: Also, Homer hatte sich ja vor 2800 Jahren als gewaltiges Epos ausgedacht. Und Christopher Nolan wird dem wirklich zu 100% gerecht. Auch hier bringt er wieder seine Markenzeichen mit ein, nämlich das Ganze auf verschiedenen Zeit- und Realitätsebenen zu erzählen. Ich bin echt gespannt, ob sich das Publikum für die griechische Heldenreise begeistern kann. Vor 3 Jahren bei Oppenheimer, da hatte er ja noch Starthilfe durch Barbie. Diesmal gibt's kein Barbenheimer-Phänomen. Christopher Nolan muss es jetzt allein rocken.
0: Ja, neu ab heute in den Kinos Christopher Nolans Die Odyssee. Dankeschön, Jörg, für die Infos dazu.
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1: Mit Clara Pieck und mit Karneval mitten im Sommer. Ja, am Samstag ist im Langenfelder Freizeitpark das erste Bütz and Beats Festival. Mit dabei sind 13 kölsche Bands, darunter die Räuber, Milieu und Lupo. Hans-Werner Jansen ist der Präsident vom Festkomitee Langenfelder Karneval und organisiert das Open-Air-Festival. Er freut sich auf eine richtig jecke Stimmung.
2: Wir haben natürlich dementsprechend dann auch die Ikone. 60 Jahre steht sie auf der Bühne, Marita Kölner, und die begeistert ja auch in der Lenxess Arena eben Tausende von Menschen. Und so wird natürlich Karneval auch in Langenfeld bei unserem Bütz und Beat Festival sein. Und es wurde uns schon signalisiert, dass einige verkleidet dahin kommen.
1: Das Bütz and Beats Festival in Langenfeld geht am Samstag von 13 bis 22 Uhr. Tickets bekommt ihr ab 39 € im Vorverkauf. Es wird aber auch eine Tageskasse geben.
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0: Das Wetter im RSG-Land.
1: Jetzt am Abend ziehen letzte Wolken schnell ab, geht dann auch erstmal rein in eine ruhige Nacht. Später sind es dann mehr Wolken und von der Eifel bis ins Siegerland zieht dann schauerartiger Regen durch. Das kühlt sich ab auf 18 bis 14 Grad. Morgen am Freitag weiter wechselnd oder auch mal stark bewölkt. Örtlich sind Schauer oder Gewitter möglich und das dann alles bei 25 bis 29 Grad.
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1: Und da haben wir gute Nachrichten. Da ist im Moment alles frei. Euch unterwegs eine gute Fahrt.
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1: Und gleich hier bei uns neues Material von Martin Garrix und Ed Sheeran, also zusammen in einem Song. Vorher Rihanna ganz alleine jetzt mit Stay. Ich bin Andreas Grunwald. Euch einen schönen Abend.

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1: Ich bin Diana Kramer. Umsatzsteuerkarusselle, Geldwäsche, illegale Aktiendeals. Jedes Jahr gehen dem Staat Milliarden durch Steuerbetrug verloren, auf Kosten der Allgemeinheit. Gemeinsam mit Justizministerin Stefanie Hubig hat Bundesfinanzminister Lars Klingbeil einen Aktionsplan für den verschärften Kampf gegen illegale Finanzpraktiken vorgelegt.
2: Die Ehrlichen in der Gesellschaft dürfen nicht die Dummen sein, sagt der Finanzminister. Schon der Gerechtigkeit wegen müsse stärker gegen Steuerbetrüger vorgegangen werden. Straftaten sollen härter geahndet werden und Selbstanzeige nicht automatisch zu Straffreiheit führen. Auch sollen Vermögenswerte einfacher beschlagnahmt werden können. Denn sind Rolex und der Porsche erstmal weg, tue das richtig weh, so Klingbeil. Tanja Wagner, Nachrichtenredaktion.
1: Italien nimmt Asylsuchende aus anderen EU-Ländern offenbar nicht zurück, obwohl das in den neuen EU-Regeln vorgesehen ist. Laut einem Bericht der EU-Kommission hat Italien entsprechende Anfragen aus Deutschland und anderen Mitgliedstaaten mehrfach abgelehnt. Die EU-Kommission fordert jetzt, dass Rücküberstellungen endlich funktionieren. Andernfalls könnten Länder, die sich nicht an die Regeln halten, ihren Anspruch auf Solidarität innerhalb der EU verlieren. Bundesgesundheitsministerin Nina Baken will, dass Angebote zum Vorbeugen von Erkrankungen stärker ausgebaut werden. Die Versorgung im Krankheitsfall sei sehr gut, sagte Baken bei der Auftaktveranstaltung für eine geplante Präventionsoffensive. Man müsse aber noch besser darin werden, Krankheiten gar nicht erst entstehen zu lassen.
3: Wer krank ist, wird behandelt, das ist klar. Ebenso wichtig aber ist es, Risiken zu senken oder früher zu erkennen. Prävention ist keine Nebensache, sagt Ministerin Warken. Deshalb soll es zum Beispiel verpflichtende Einladungen für Kinder und Jugendliche zu Vorsorgeuntersuchungen geben. Und Ältere sollen bei der geplanten Pflegereform Anspruch auf einen Check-up 60+ haben, damit sie möglichst lange selbstständig bleiben. Insgesamt sollen so auch die Kosten im Gesundheitsbereich gesenkt werden. Aus Berlin, Thomas Brockt.
1: 8 Jahre nach dem Brückeneinsturz von Genua hat ein italienisches Gericht die ersten Urteile gesprochen. Der frühere Chef des Autobahnbetreibers muss 12 Jahre ins Gefängnis. Beim Einsturz der Morandi-Brücke im Sommer 2018 starben 43 Menschen. Dutzende Autos stürzten damals mit der Fahrbahn in die Tiefe. Und das waren die Nachrichten mit Diana Kramer.
0: Das Wetter im RSG-Land.
4: Jetzt zum Start in die Nacht fast wolkenlos und trocken. Das Bild, das ändert sich später nochmal. Dann verdichtet sich die Bewölkung wieder. Und von der Eifel bis ins Siegerland kommt dann wirklich einiges an Regen runter. Der Freitag macht ähnlich wolkig und nass weiter. Gebietsweise sind auch mal Gewitter mit dabei. Und das alles bei bis zu 29 Grad.
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4: Staus oder Behinderungen werden uns derzeit nicht gemeldet. Euch unterwegs eine gute Fahrt. Kommt gut an euer Ziel.
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4: Und rein geht's in diese Stunde jetzt mit Musik von Ofenbach und Be Mine. Ich bin Andreas Grunwald, euch einen schönen Donnerstagabend.

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0: wie schön, Olivia Dean und So Easy to Fall in Love. Ja, Urlaub ist ja irgendwie mehr als nur wegfahren. Ne? Für die einen geht es schon beim Packen los, für andere geht es dann doch erst los, wenn sie wirklich angekommen sind und der Alltag endlich Pause hat. Deshalb unsere Frage mal an euch. Ja, wir haben euch gefragt, und zwar, wann fängt denn für euch der Urlaub an?
1: Sobald ich meinen Rucksack gepackt habe und aus der Haustür gehe, dann fängt mein Urlaub an, weil man dann so ein Freiheitsgefühl hat irgendwie.
2: Wir sind eigentlich Camper, aber wenn ich am Flughafen bin, habe meinen Koffer aufgegeben, da fängt für mich der Urlaub an.
3: Ich würde schon auch sagen, ich muss da sein, weil ich auch sagen würde, die Anreise ist tendenziell eher immer stressig. Da bin ich froh, wenn das rum ist.
4: Der Urlaub beginnt mit dem Wohnwagen schon beim Losfahren. Wenn ich fliege, ist halt eher so ein Ding, wenn ich im Flugzeug drin sitze.
5: Ich würde sagen, ab dem Moment, wo ich die Haustür hinter mir zumache, weil auch die Reise oft ja oft stressig sein kann, aber irgendwie zum Abenteuer dazugehört und weil es schon was ganz anderes als mein Alltag ist. Und deswegen, ich würde sagen, eigentlich, sobald ich mich auf den Weg mache.
0: Ja, wir haben es gehört, für manche startet der Urlaub schon mit der Planung, für andere erst mit dem ersten Schritt da raus aus dem Alltag. Euch auf jeden Fall ganz viel Spaß im Urlaub, wenn es denn da morgen schon losgeht.
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1: Neue Restaurants entdecken, vielleicht sogar ein neues Lieblingslokal finden, immer schön. Besonders, wenn es gleich zwei neue bei uns im RSG-Land gibt.
2: Wir haben euch heute Morgen The Parlor vorgestellt. Das eröffnet heute in der alten Villa Paulus an der Schüttendelle in Remscheid neu. Boris Steckenstein und Bennett Seiger machen aus dem Restaurant einen Mix aus modernem Pop-Design und britisch inspiriertem Herrenhaus. Und das merkt man auch auf der Karte.
3: Wir machen sonntags nachmittags auch den typischen britischen High Tea. Und man bekommt eine wunderschöne Etagere mit Törtchen, mit Scones, mit Clotted Cream, mit Sandwiches. Dazu entweder Tee oder Kaffee, was man immer auch möchte. Und das war mir ganz wichtig, weil dieser Rahmen hier perfekt dafür ist.
2: Sounds delicious. Donnerstags bis sonntags ist offen, da gibt es lecker Kuchen und Abendessen. Freitags dann auch Cocktails vom Mixologen.
1: Eine Pizzaologin ist Anastasia Koskeridou. Bei ihr gibt es in Solingenwald seit kurzem griechische Pizza aus Sauerteig mit Aktivkohle. Die ist schwarz, aber es gibt noch viel mehr.
4: Ich habe Pizza mitgebracht. Das ist ein griechisches Teiggericht, das kann man dann füllen und das ist deep fried. Dann gibt es kleine Pizzabrötchen, Pastas habe ich 5-6 Stück. Aber mit der Zeit wird die Karte ein bisschen vergrößert.
1: Gibt's bei Mama Sia in Wald.
2: Macht auch Hunger, guten Appetit und bis morgen früh. Dann kommen wir wieder zum Frühstück ab 6 in der Morgenshow.
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0: Das Wetter im RSG-Land.
1: Die Nacht geht fast wolkenfrei und trocken los. In der zweiten Nachthälfte verdichtet sich die Bewölkung dann wieder. Erster Regen, der kommt in der Eifel runter. Und die Schauer ziehen dann einmal rüber bis ins Siegerland. Der Freitag macht wolkig und nass weiter. Dazu messen wir dann nochmal bis zu 29 Grad.
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1: Und eben noch der Blick auf die Autobahn. Geht los mit der 40 Essen nach Dortmund zwischen Bochum-Ruhrstadion und Bochum-Hapen. 1 Kilometer Stau und plus 4 Minuten. Die 40 Duisburg nach Venlo zwischen Neukirchen-Flühen und Kerken. 1 Kilometer Stau plus 2. A43 Recklinghausen in Fahrtrichtung Münster zwischen Senden und Kreuz Münster Süd. 1 Kilometer Stau plus 3 Minuten. Und die 59 nach Bonn nach Köln zwischen Spich und Flughafen Köln-Bonn. 2 Kilometer Stau, da plus 7 Minuten. Euch unterwegs eine gute Fahrt.
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1: Ja, ist ja gerade mal der Start in diese Nacht. Und da springen wir musikalisch jetzt mal rein mit Musik von Alex Warren. Hier ist er mit Ordinary. Ich bin Andreas Grunwald. Angenehme Nacht zusammen.

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0: Magember. So, neue Musik am Donnerstag haben wir jetzt nochmal für euch. Und zwar von Lavinia und Eli Oaks. Die haben einen Song zusammen aufgenommen und zwar Reasons. Also da kann ich sagen, der kann alles, der Song. Ne? Ist Dancefloor und radiotauglich. Und jetzt wollen wir natürlich noch wissen, worum es im Song geht. Und das hat uns Lavinia auch erklärt.
1: Im Kern geht es darum, sich frei zu fühlen, spontan zu sein und einfach das Leben zu feiern. Der Song hat für mich so eine Alles-ist-möglich-Energie. Einfach den Moment genießen und nicht an den eventuellen kleinen Kater von morgen denken.
0: Also hier bei uns jetzt die Extra-Portion Motivation. Wir hören mal rein.
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0: Außerdem ist geplant, dass eine Selbstanzeige nicht mehr generell zur Straffreiheit führt. Die Zahl der schweren E-Scooter-Unfälle ist im vergangenen Jahr in Deutschland regelrecht nach oben geschnellt. Insgesamt gab es etwa 16.500 Unfälle mit Personenschaden, 38 Menschen wurden getötet. Unfallopfer sind dabei überwiegend jüngere Menschen.
1: Mehr als jeder zweite Verunglückte war jünger als 25 Jahre. Und obwohl die E-Scooter erst ab 14 zugelassen sind, werden die Roller oft von noch viel Jüngeren genutzt. Über 870 Mal waren die Unfallopfer höchstens 13. Und meist sind die Fahrer selbst schuld. Fast die Hälfte der Todesopfer kam bei Unfällen ums Leben, an denen kein anderer beteiligt war. Grund ist neben Leichtsinn häufig auch Unerfahrenheit. Unfallexperten fordern deshalb einen Befähigungsnachweis für alle ohne Führerschein. Das würde auch klar machen, dass es sich beim E-Roller eben nicht nur um ein Spaßfahrzeug handelt. Tanja Wagner, Nachrichtenredaktion.
0: Der russische Angriffskrieg gegen die Ukraine verändert auch den Blick auf den Zivilschutz hier in Deutschland. Bundesaußenminister Johann Badefuhl fordert deshalb ein Umdenken. Bei einem Besuch in Finnland hat er sich angeschaut, wie sich das Land auf Krisen und mögliche Angriffe vorbereitet.
2: Ich glaube, wir brauchen in unserer Gesellschaft, und das gilt natürlich auch für das staatliche Handeln, ein wirkliches Umdenken. Und wir sollten uns von dem, was hier in Finnland praktiziert wird, eine große Scheibe abschneiden. Das ist eben genau eine Gesellschaft und ein Staat, der Vorsorge betreibt. Und das wird von allen Menschen hier gelebt.
0: Bundesaußenminister Wadefuhl. Die US-Regierung schränkt die Aufenthaltszeiten für ausländische Studierende und Medienvertreter stärker ein. Für Austauschstudenten wird künftig ein Aufenthaltszeitraum von 4 Jahren festgesetzt, für Journalisten eine Begrenzung auf 240 Tage. Beide Gruppen können eine Verlängerung beantragen, ohne die USA verlassen zu müssen. Die Trump-Regierung begründet den Schritt damit, einen besseren Überblick über den Verbleib der Personen zu behalten. Und das waren die Nachrichten mit Diana Kramer.
3: Das Wetter im RSG-Land.
4: Die Nacht geht fast wolkenfrei und trockenlos. In der zweiten Nachthälfte verdichtet sich die Bewölkung dann wieder. Erster Regen, der kommt in der Eifel runter. Und die Schauer ziehen dann einmal rüber bis ins Siegerland. Der Freitag macht wolkig und nass weiter. Dazu messen wir dann nochmal bis zu 29 Grad.
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4: Und die zwei Staus habe ich noch. Die A1 Köln nach Dortmund zwischen Köln-Niel und Kreuz Leverkusen-West. 1 Kilometer Stau plus 4 Minuten. Und die A59 Bonn nach Köln zwischen Köln-Lind und Flughafen Köln-Bonn. 1 Kilometer Stau, da plus 7 Minuten. Euch unterwegs eine gute Fahrt.
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4: Ja, und los geht's in dieser Stunde mit einem ganz geschmeidigen Phil Collins. Jetzt bei uns, You'll Be In My Heart. Ich bin Andreas Grunwald. Angenehme Nacht zusammen. 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

0: Ah ja, morgen ist es mal wieder soweit, ne? Da gibt es in NRW mal wieder Zeugnisse. Das ist für viele auch immer mal wieder ein unschöner Moment. Aber Kollege Kevin Zimmer, der macht Mut, denn es gibt genug Beispiele, dass man es trotz verkorkster Schulzeit und vielleicht nicht so guten Noten zu etwas bringen kann. Heute Albert Einstein.
1: Der Inbegriff eines Genies, Albert Einstein, ein mieser Schüler? Vor allen Dingen in Physik soll er schlecht gewesen sein. Dort hatte er eine glatte 6 und in Mathe hatte er nur eine 4, hört man immer wieder. Ist aber nicht ganz richtig.
2: Ah. Ja, weißt du das nicht?
3: Nein.
1: Der Biograf von Albert Einstein, der war anscheinend in der Schule nicht ganz so gut. Anders kann ich es mir nicht erklären. Unter anderem hat er sehr viel verwechselt. Es heißt da, dass Einstein die Schule wiederholen musste. Stimmt aber nicht. Die Eltern sind einfach nur umgezogen und am Ende machte er sein Abitur in der Schweiz. Dort wimmelte sein Abiturzeugnis nur so von Fünfen und Sechsen. Und da entstand das Märchen, dass Albert Einstein miese Zeugnisse hatte.
2: Ich bin nervlich fertig.
1: In der Schweiz ist nämlich eine 6 eine 1 und eine 5 eine 2. So gesehen ist eine 4 eine 3. Also, es waren alles Bestnoten. Große Freude also bei Albert Einstein und den Eltern. Ja, guck mal hier, ich habe nur Fünfen und Sechsen auf dem Zeugnis. Klingt natürlich in unseren Ohren eher komisch.
3: Hab ich nicht erfunden? Ist aber so.
1: Und so entstand das Märchen, dass Albert Einstein miese Zeugnisse hatte. Dass er trotzdem keinen Bock auf Schule hatte. Und das System Schule mit dem damaligen Unterrichtsdrill, andauerndem Lernen und Hausaufgaben total stumpf fand, das ist richtig. Aber zumindest, dass er Hausaufgaben doof fand, das sagen wir unseren Kindern besser nicht.

0: Das Wetter im RSG-Land.
1: Jetzt zum Start in die Nacht fast wolkenlos und trocken. Das Bild, das ändert sich später nochmal. Dann verdichtet sich die Bewölkung wieder. Und von der Eifel bis ins Siegerland kommt dann wirklich einiges an Regen runter. Der Freitag macht ähnlich wolkig und nass weiter. Gebietsweise sind auch mal Gewitter mit dabei. Und das alles bei bis zu 29 Grad.
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1: Zwei Staus sind es noch, die A40 Essen nach Dortmund zwischen Kreuz Bochum und Dortmund Lüttgen. Dortmund 1 Kilometer stockend. Und die 45 Hagen-Gießen zwischen Kreuz Olpe Süd und Freudenberg 1 Kilometer Stau. Ansonsten alles frei, gute Fahrt.
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1: Ja, und bevor der Tag rum ist, spielen wir nochmal einen Klassiker. Gleich aus dem Jahr 1979 von Pink Floyd. Another Brick in the Wall starten jetzt erstmal mit ihm hier.

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0: Lush Life von Sarah Larsson. Gleich bei uns ganz neue Musik von Fury in the Slaughterhouse. Vorher geht's mit ihm hier nochmal aufs Festival.
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2: Festival ist kein Kindergeburtstag. Deswegen erstmal aufpassen bei der Getränkewahl. Klar, in Energy Drinks ist alles drin, was ein Festivalorganismus braucht. Koffein, Zucker und gerade so viel Chemie, dass die Leber nicht kollabiert. Ansonsten jubelt ruhig mal so ein bisschen Tomatensaft ins Camp. Das ist ein Hybrid-Lebensmittel. Gleichzeitig Getränk und Soße. Glaub mir, in Miraculi war weniger Tomate drin. Und das spart Platz. Natürlich solltet ihr topfit sein. Denn Festival ist Leistungssport. Angefangen bei den täglichen Squats über die Dixi-Klo-Brille. Dafür braucht man stramme Oberschenkel. Die Füße und Gelenke, die sollten auf die Extrembelastung tanzen vorbereitet sein. Einmal Peruka will und du kannst neben Ada Sachi durchs Death Valley joggen. Dazu kommen Schlafentzug, mangelnde Hygiene und die einseitige Ernährung. Toastbrot, Scheiblettenkäse und das tägliche Ravioli-Diner aus der Dose. Das muss eine Verdauung erstmal wegstecken. Und immer dran denken, wenn es nur an einer Stelle der Zeltwand prasselt, dann ist das wahrscheinlich kein Regen.
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0: bezahlen. Und das macht auch den fairen Wettbewerb zwischen Unternehmen kaputt.
1: Finanzminister Klingbeil kündigte außerdem an, dass Selbstanzeigen bei Steuerbetrug nicht mehr grundsätzlich zur Straffreiheit führen sollen. Frankreichs Präsident Emmanuel Macron will neuen Schwung in die Zusammenarbeit mit Deutschland bringen und bei internationalen Schlüsselthemen mit Berlin an einem Strang ziehen. Das sagte Macron am Abend zum Auftakt des deutsch-französischen Regierungstreffens im Rheinland. Auf dem Fliegerhorst Nörvenich tagt heute der deutsch-französische Verteidigungs- und Sicherheitsrat. Später trifft sich der sogenannte Ministerrat auf Schloss Augustusburg in Brühl. Im Prozess um den Einsturz einer Autobahnbrücke in der italienischen Stadt Genua ist der Hauptangeklagte, ein Ex-Manager der Betreibergesellschaft der Brücke, zu 12 Jahren Haft verurteilt worden. Mehrere weitere Angeklagte bekamen ebenfalls zum Teil lange Haftstrafen. Im Sommer vor 8 Jahren war die Brücke eingestürzt, 43 Menschen starben.
2: Die Brücke war eine tickende Zeitbombe und fast jeder wusste das auch, aber getan wurde nichts für die Instandhaltung, sagt die Anklage hier. Profit sei wichtiger gewesen als Sicherheit. Mitten in der Urlaubszeit war die Brücke zusammengekracht, Dutzende Autos stürzten in den Abgrund, Menschen schrien eine Katastrophe, die alle hier fassungslos gemacht hat und wieder einmal auch die oft marode Infrastruktur hier in den Fokus gerückt hat. Claudia Wächter, Italien.
1: Wenige Tage vor dem Finale der Fußball-WM haben Organisationen massive Menschenrechtsverletzungen während des Turniers in den USA, Kanada und Mexiko angeprangert. Eine Sprecherin der Organisation Human Rights Watch kritisierte unter anderem das harte Durchgreifen der US-Regierung gegen Einwanderer. Der FIFA warfen die Organisationen vor, dass viele Fans aus der ganzen Welt durch überteuerte Ticketpreise und strenge Visa-Regeln an der Teilnahme gehindert wurden.
3: Das Wetter im RSG-Land.
4: Im Verlauf der Nacht nehmen die Wolken jetzt immer mehr zu, dann kann es auch mal regnen, 18 bis 14 Grad. Tagsüber heute dann auch viele Wolken, stellenweise kann es auch teils kräftige Gewitter geben und Schauer bis 29 Grad. Ja, und der Samstag, der wird dann wieder freundlicher mit vielen sonnigen Abschnitten bis 25 Grad.
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5: A57 Krefeld-Köln zwischen Dormagen und Köln-Worringen, 1 Kilometer Stau. Wir wünschen allen unterwegs gute Fahrt.
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4: Hallo zusammen, schön, dass ihr zuhört. Ja, er will doch einfach nur nach Hause. Und dann nimmt er 10 Jahre lang alles mit, was die antike Gefahrenliste so hergibt. Zyklopen, Sirenen, Seeungeheuer, Zauberinnen und einen nachtragenden Meeresgott Poseidon. Die Reise von Odysseus in die Odyssee ist ungefähr genauso spaßig wie Bahnfahren in Deutschland. Und genau diese Reise wurde jetzt verfilmt. Es ist der heiße Scheiß im Kino gerade. Riesenstaraufgebot, Riesenaufwand. Und wir schauen diese Stunde mal, ob der Film Odyssee was taugt. Und damit ihr bei der Grillparty am Wochenende auch so ein bisschen klugscheißen könnt, haben wir auch noch ein paar Fakten rund um die Vorlage, um Homers Werk Odyssee gesammelt. Hört ihr gleich mehr zu bei mir in der Sendung.
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0: Es ist der Blockbuster des Jahres, die Odyssee von Regisseur Christopher Nolan. Odyssee, da klingelt doch was bei uns, oder? Das ist doch dieses antike griechische Epos, oder? Hier für euch ein paar Häppchen Klugscheißerwissen mit dem Kollegen Jonas Mikolajczak.
1: Ein Antrag im Bürgerbüro, die Parkplatzsuche oder einfach nur die gottverdammte Hefe im Supermarkt finden. Wir alle haben sie schon erlebt. Eine Odyssee. Aber die eigentliche Odyssee, die hat ihren Namensgeber erlebt. Odysseus, der Held aus den Geschichten des Homers.
2: Donut.
1: Nein, nicht der, sondern der altgriechische Autor Homer. Er gilt als der erste Dichter des Abendlandes, brachte uns die Odyssee und die Vorgeschichte Ilias rund um den Trojanischen Krieg. Und viel mehr wissen wir auch nicht. Ja, heutzutage wird selbst hinterfragt, ob es Homer überhaupt gab. Denn seine Geschichten wurden hauptsächlich mündlich weitergegeben. Also sein vielleicht Werk Odyssee erzählt, wie Odysseus Natur trotzt, Zyklopen, Nymphen, Hexen besiegt und selbst die griechischen Götter aufs Korn nimmt, nur um zu seiner Heimatinsel Ithaka zurückzukommen. Die gibt es heute auch noch, wobei Geologen glauben, das Vorbild für Odysseus Heimat muss wohl eher auf der griechischen Halbinsel Paliki sein. Und da frage ich mich jetzt, was tut der Odysseus sich so schwer? Ich habe nachgeguckt, eine Stunde entfernt gibt es einen Flughafen. Idiot. Naja, seit Jahren sucht die Wissenschaft nach dem wahren Kern in der Odyssee und Ilias. Genauso beim trojanischen Pferd. Ja, auch das kommt aus diesen Geschichten, ist aber wahrscheinlich nur erfunden. Den Trojanern wird im Krieg an ihren Toren ein riesiges, hölzernes Pferd geschenkt. Dankend nehmen sie es an, ohne zu wissen, dass sich darin die spartanische Armee befindet. Und wer hatte die Idee? Unser lieber Odysseus.
3: Boy, der hat mich verarscht.
1: Ein so ausgeklügelter Trick, selbst heutzutage, da fallen noch Leute am PC auf Trojaner rein. Ach, die Odyssee, eine wahrlich zeitlose Geschichte.
0: Danke, Jonas, und gleich schauen wir mal auf die Verfilmung der Odyssee, dieser Geschichte, die jetzt gerade in den Kinos läuft. Unser Filmexperte erzählt euch in einer halben Stunde, ob das Ding tatsächlich was taugt.
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0: Das Wetter im RSG-Land.
1: Ihr habt da ein paar Wolken über euch und die werden zum Morgen hin dann auch immer dichter. Da kann es auch mal regnen. 18 bis 14 Grad heute Nacht und in den frühen Morgenstunden. Tagsüber dann wechselhaft. Viele Wolken, mal Schauer oder Gewitter mit Starkregen und Hagel möglich heute bis 29 Grad. Ja, und der Samstag wieder ruhiger. Viel Sonne, ein paar Wolken gibt's auch. Dazu meist trocken bis 25 Grad.
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2: A57 Krefeld-Köln zwischen Dormagen und Köln-Worringen, 1 Kilometer Stau. Wir wünschen allen unterwegs gute Fahrt.
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1: Das ist eure Nacht mit uns, wo auch immer ihr gerade seid, ob auf der Arbeit oder auf dem Weg nach Hause. Haltet durch und kommt gut in den Tag, in diesen Freitag mit uns. Ja, Anastasia freut sich auch schon. Das ist I'm Out of Love.

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0: passend zum Start in die Sommerferien heute. Sommerliche Mucke von Will Smith. Das war Miami. Hallo zusammen. Boah, krass, das ist jetzt so auch schon wieder 3 Jahre her. Vor 3 Jahren hat Christopher Nolan mit Oppenheimer die Kinos vollgemacht. 2 Oscars hat er auch noch gewonnen als Regisseur und Produzent für den besten Film 2023. Ja, und jetzt wird sich zeigen, ob er den Erfolg wiederholen oder sogar noch toppen kann. Mit seinem neuen Film, Die Odyssee, läuft jetzt in den Kinos. Filmexperte Jörg Albrecht müssen wir jetzt unser Altgriechisch eigentlich aufpolieren?
1: Nee, da haben wir nochmal Glück gehabt. Müssen wir nicht. Ganz so originalgetreu, wie es seinerzeit Mel Gibson bei Die Passion Christi getan hat, wo er ja die Schauspieler aramäisch hat sprechen lassen, wollte es Christopher Nolan dann doch nicht machen. Er hat Homers Die Odyssee auf Englisch verfilmt und wir bekommen das Epos über die Irrfahrten des König Odysseus von Ithaka natürlich auch synchronisiert auf Deutsch zu sehen.
2: Du bist ein Mann, der sein Schicksal selbst lenken will. Aber das kannst du nicht kontrollieren.
3: Niemand stellt sich zwischen mich und meiner Heimat. Nicht einmal die Götter.
1: Die haben nämlich was dagegen, dass Odysseus zurückkehrt. Als Strafe für die Zerstörung Trojas und seinen Hochmut. Aber auf seiner Odyssee bekommen er und seine Männer es auch noch mit Sirenen und einem Zyklopen zu tun.
3: Ich glaube, es schläft.
0: Ah, Odysseus wird ja von Matt Damon gespielt. Man muss auch sagen, der Film, grundsätzlich sind da super viele Stars drin, ne?
1: Ja, eine höhere Stardichte wird in diesem Jahr nur noch der neue Avengers haben. Wer ist alles dabei? Odysseus' Frau wird von Anne Hathaway gespielt, sein Sohn von Tom Holland. Ja, und dann braucht jede Fantasy-Geschichte auch einen Bösewicht, denn dieser heißt Antinos. Er will die Macht in Ithaka an sich reißen und Odysseus' Frau zwingen, dass sie ihn heiratet. Gespielt wird Antinos von Robert Pattinson und das macht er richtig gut.
4: Dies ist ein Haus, das auf einen Herrn wartet. Ich will, dass du mich erwählst.
5: Ithakas König wird zurückkehren.
4: Nein, wird er nicht.
0: Okay, also das klingt alles nach uns erwartet richtig großes Kino, oder?
1: Also, Homer hatte sich ja vor 2800 Jahren als gewaltiges Epos ausgedacht und Christopher Nolan wird dem wirklich zu 100% gerecht. Auch hier bringt er wieder seine Markenzeichen mit ein, nämlich das Ganze auf verschiedenen Zeit- und Realitätsebenen zu erzählen. Ich bin echt gespannt, ob sich das Publikum für die griechische Heldenreise begeistern kann. Vor 3 Jahren bei Oppenheimer, da hatte er ja noch Starthilfe durch Barbie. Diesmal gibt's kein Barbenheimer Phänomen. Christopher Nolan muss es jetzt allein rocken.
0: Ab jetzt in den Kinos Christopher Nolans Die Odyssee und Matt Damon hat schon im Vorfeld erzählt, die Dreharbeiten müssen richtig krass gewesen sein. Die mussten auch erstmal alle in so ein Ruder-Trainingslager und dann mussten die tatsächlich so ein 100 Tonnen schweres Schiff durchs Meer rudern. Also ich finde, es klingt alles hervorragend. Ich werde mir das Ding auf jeden Fall reinziehen. Danke, Jörg.
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1: Ich bin Diana Kramer. Zuletzt lief es nicht so rund in den deutsch-französischen Beziehungen. Ein großes Regierungstreffen im Rheinland soll heute neue Impulse bringen. Am Abend empfing Bundeskanzler Merz bereits auf Schloss Bensberg bei Köln den französischen Präsidenten Macron.
2: Ich freue mich sehr, dass die französische Regierung und der französische Präsident meiner Einladung gefolgt sind. Wir werden uns über die großen Themen unterhalten, über die Wirtschaftspolitik, über die Energiepolitik, über die Sicherheits- und Verteidigungspolitik.
1: Macron erklärte am Abend, er wolle neuen Schwung in die Zusammenarbeit mit Deutschland bringen und bei internationalen Schlüsselthemen mit Berlin an einem Strang ziehen. Die Bundesregierung will härter gegen Steuerbetrüger vorgehen. Dazu haben Finanzminister Klingbeil und Justizministerin Hubich angekündigt, ein Zentrum gegen Steuer- und Finanzkriminalität einzurichten. Dort sollen Analyse, Ermittlung und Verfolgung von Geldwäsche und Steuerbetrug gebündelt werden. Außerdem ist geplant, dass eine Selbstanzeige nicht mehr generell zur Straffreiheit führt.

0: Deshalb soll es zum Beispiel verpflichtende Einladungen für Kinder und Jugendliche zu Vorsorgeuntersuchungen geben. Und Ältere sollen bei der geplanten Pflegereform Anspruch auf einen Check-up 60 plus haben, damit sie möglichst lange selbstständig bleiben. Insgesamt sollen so auch die Kosten im Gesundheitsbereich gesenkt werden. Aus Berlin, Thomas Brockt.
1: Im Müritz-Nationalpark kämpfen rund 400 Einsatzkräfte weiter gegen einen Flächenbrand auf dem Gebiet eines früheren Truppenübungsplatzes. Das Feuer hat sich inzwischen auf einer Fläche von etwa 360 Hektar ausgebreitet, teilte der Landkreis Mecklenburgische Seenplatte am Abend mit. Starker Wind hatte zuletzt die Ausbreitung des Feuers beschleunigt. Jetzt hoffen die Einsatzkräfte auf Regen. Auch die Bundeswehr unterstützt die Löscharbeiten mit Hubschraubern.
2: Das Wetter im RSG-Land.
3: 18 bis 14 Grad, dazu einige Wolken, die im Verlauf der Nacht und zum Morgen hin dichter werden. Es kann stellenweise regnen. Tagsüber heute dann weiter viele Wolken, teils kräftige Gewitter mit Starkregen und Hagel sind möglich heute, dazu bis 29 Grad. Und am Samstag bis 25 Grad. Es kühlt also ein bisschen runter. Dazu ein Mix aus Sonne und Wolken.
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4: A57 Krefeld-Köln zwischen Dormagen und Köln-Worringen. 1 Kilometer Stau. Wir wünschen allen unterwegs gute Fahrt.
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3: Ja, nur noch heute und dann sind auch schon Sommerferien, ne? Und bleibt ihr hier oder fahrt ihr weg? Falls es für euch weggeht, dann jetzt mal die Frage, wann geht denn bei euch eigentlich so richtig der Urlaub los? Wenn ihr im Ferienhaus seid oder schon, wenn ihr anfangt, die Koffer zu packen?
5: Sobald ich meinen Rucksack gepackt habe und aus der Haustür gehe, dann fängt mein Urlaub an, weil man dann so ein Freiheitsgefühl hat.
6: Wenn ich fliege, ist halt eher so ein Ding, wenn ich im Flugzeug drin sitze.
7: Ich würde sagen, ab dem Moment, wo ich die Haustür hinter mir zumache.
3: Ich muss ja sagen, wenn ich jetzt zum Beispiel fliege, ne, dann ist es auch dieses, du hast den Koffer aufgegeben, du bist durch die Security durch, es hat alles funktioniert und dann hast du die erste Getränklichkeit am Gate in der Hand. Für mich geht dann der Urlaub so richtig los.

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0: Das Wetter im RSG-Land.
1: Im Verlauf der Nacht nehmen die Wolken jetzt immer mehr zu, dann kann es auch mal regnen, 18 bis 14 Grad. Tagsüber heute dann auch viele Wolken, stellenweise kann es auch teils kräftige Gewitter geben und Schauer bis 29 Grad. Ja, und der Samstag, der wird dann wieder freundlicher mit vielen sonnigen Abschnitten bis 25 Grad.
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2: A4 Köln-Olpe zwischen Reichshof-Berg-Neustadt und Kreuz-Olpe-Süd. 1 Kilometer Stau. Und A57 Krefeld-Köln zwischen Dormagen und Köln-Worringen. 1 Kilometer stockender Verkehr. Wir wünschen allen unterwegs gute Fahrt.
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1: Einen schönen frühen Freitag wünsche ich euch. Wir starten in diesen Tag. In diesen Freitag, in dieses Wochenende und in diese Sommerferien. Ganz, ganz, ganz entspannt jetzt mit Musik von Christina Aguilera. Das ist Beautiful.

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0: 3,3 Millionen Euro für ein Filmschwert. Ernsthaft? Manche von euch werden das vielleicht ein bisschen viel finden. Ich als Star Wars Fan sage, das ist völlig angemessen. Luke Skywalkers Lichtschwert aus Star Wars, das Imperium schlägt zurück, wurde versteigert. Und das ist das Schwert, ja, das er in der Hand hat, als Obacht, jetzt folgt ein Spoiler, als Papa ihm die Hand abpackt. Geil. Hätte ich unendlich Kohle, ich wäre bei dem Teil eventuell gegebenenfalls auch schwach geworden. Ich habe nicht so viel Kohle, deswegen habe ich auch kein Lichtschwert. Dafür aber eine Nachbildung von Snapes Zauberstab aus Harry Potter. Bam! Und jetzt kommt ihr.
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1: Ich bin Diana Kramer. Mehrfach hatte US-Präsident Donald Trump in den vergangenen Tagen mit Angriffen auf die Infrastruktur im Iran gedroht und offenbar ernst gemacht. Iranischen Medienberichten zufolge hat das US-Militär mindestens 2 Brücken im Süden des Landes angegriffen. Dabei seien 2 Menschen getötet und 4 weitere verletzt worden, heißt es. Nähere Angaben gab es zunächst nicht. Die Bundesregierung hat einen Aktionsplan zum Kampf gegen Steuerbetrug ausgearbeitet. Wer den Staat und unsere Gesellschaft betrügt, darf damit nicht durchkommen, sagte Finanzminister Lars Klingbeil bei der Vorstellung in Berlin.
2: Beim Zoll soll ein gemeinsames Zentrum gegen Steuer- und Finanzkriminalität eingerichtet werden, wo alle Maßnahmen gebündelt werden, von der KI-unterstützten Datenanalyse bis hin zur Fahndung. Denn Steuerkriminalität schade allen und untergrabe das Vertrauen in den Staat, betonte auch Justizministerin Hubig. Der Aktionsplan sieht außerdem vor, dass Selbstanzeigen nicht mehr straffrei bleiben. Kriminelle sollten sich nicht mehr freikaufen können, sagte Klingbeil. Tanja Wagner, Nachrichtenredakteurin.